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1: Willkommen zum Zentralinfo vom Dienstagabend, 8. September. Das sind unsere Themen. Der Luzerner Kantonsrat will am jetzigen Wahlsystem nicht rütteln. Ein Wolf vom Kleinmelchtal-Rudel hat wahrscheinlich zu Lungern ein Rind gerissen. Die Fluggesellschaft Swiss will dem Verkehrshaus Luzern einen Airbus A340 schenken. Und mit dem Kobel und dem Mansambi sind zwei Schweizer Nazispieler für einen Ballon d'Or nominiert.
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2: Braucht der Kanton Luzern ein neues Wahlsystem bei den Kantonsratswahlen? Ja, sagen GLP und SVP. Beide Parteien haben Initiativen dazu eingereicht. Der Luzerner Kantonsrat hat heute darüber beraten und beide abgelehnt. Warum Politiker ein halbes Jahr vor den kantonalen Wahlen nicht gegen die sogenannte Listenflut machen wollen, im Beitrag von Peter Helfenstein.
3: Heute gibt es im Kanton Luzern 6 Wahlkreise. Bei den Wahlen für einen Nationalrat oder einen Kantonsrat gilt das Proporzwahlsystem. In den letzten Jahren hat es immer mehr Unterlisten und Listenverbindungen gegeben. Aus taktischen Überlegungen. Secondos Plus oder Jungfreisinnige haben solche Unterlisten zum Beispiel geheissen. Die GLP will in der Listenflut, wie sie sagt, ein Ende setzen. Sie schlägt das System vom sogenannten doppelten Puckelsheim vor. Für den GLP-Kantonsrat Mario Gozio ist klar, das wäre fairer und einfacher.
4: Der doppelte Puckelsheim ist heute bereits in 10 Kantonen erfolgreich im Einsatz. Gerade unsere Nachbarskantone zeigen, dass das System funktioniert, akzeptiert wird und sich sehr bewährt hat. Wer behauptet, das System sei zu kompliziert, muss sich ernsthaft fragen. Ist die heutige Methode nach Hagenbach-Bischof mit Listenverbindungen, Wahlkreisverbund Willisau-Entlebuch und Restmandat tatsächlich so selbsterklärend?
3: Mit dem doppelten Puckelsheim wäre jede einzelne Stimme gleich viel wert. Listenverbindungen gibt es dann nicht mehr. Das System haben unter anderem die Kantone Uri, Schweiz, Nidwalden oder Zug. Auch etwas gegen die Listenflut will die SVP machen. Sie will mit ihrer eigenen Initiative das Wahlsystem aber nicht ändern, sagt die SVP-Kantonsrätin Isabel Kunz.
5: Die Initiative Stopp Listenflut setzt bei der Ursache an. Sie reduziert die künstliche Fragmentierung der Listen, ohne das Wahlkreissystem zu ändern. Die Wahlkreise bleiben sichtbar, die Transparenz steigt und die Stimmberechtigten erhalten wieder eine klare Übersicht. Die Initiative begrenzt politische Konstruktionen, bei denen Parteien über mehrere Listenverbindungen zusätzliche Reststimmen verwerten können.
3: Werden die Luzerner bei den Wahlen von Listen nur so überschwemmt? So schlimm sei es gar nicht, sagt Andrea Pfäffli für die SP.
6: 61 Listen bei den letzten Kantonsratswahlen, das klingt tatsächlich nach einer Flut von Listen. Doch entscheidend ist, bei niemandem von uns sind tatsächlich 61 Listen auf dem Küchentisch herumgelegen. Wer im Kanton Luzern wählt, bekommt nämlich jeweils nur die Listen vom eigenen Wahlkreis zugestellt. Im Jahr 2023 sind das je nach Wahlkreis zwischen 7 bis 10 Stück, also durchaus überschaubar.
3: Auch die Mitte will kein Wechsel, sagt die Mitte-Kantonsrätin Rosmarie Brunner.
7: Aufgrund des heutigen Wissensstands sehen wir keinen ausreichenden Grund, ein bewährtes und verfassungskonformes System grundlegend zu ändern. Kommt dazu, heute funktionieren die Proporzwahlen bei Bund, Kanton und Gemeinde im Kanton Luzern nach dem gleichen System. Die Parallelität ist uns wichtig und die werden wir beibehalten.
3: Oder anders gesagt, wenn es nachher für Nationalrats-, Kantonsrats- und Einwohnerratswahlen unterschiedliche Systeme gibt, wird das Ganze zu kompliziert. Das ist auch die Argumentationslinie der Regierung. Der Luzerner Kantonsrat hat beide Initiativen klar abgelehnt. Als nächstes kommen sie vors Volk. Es gibt eine Doppelabstimmung.
2: Und wir bleiben gerade im Kantonsrat. Der Luzerner Kantonsrat macht sich nämlich Sorgen um die Hausärzte. Das will ihnen der Bund bei der Abrechnung einen Riegel schieben. Das Ärzte geben, die zu viel abrechnet, soll es ab dem nächsten Jahr einen Tarifdeckel geben. Der regelt, wie viele Leistungen ein Arzt pro Tag maximal abrechnen darf. Für den Kinderarzt und SVP-Kantonsrat Bernhard Steiner würden so fleissige Ärzte bestraft und vergrault. Er wollte eine Standesinitiative auf Bern schicken. Bernhard Steiner macht ein Beispiel aus seiner Praxis.
8: Bei einer Hüftsonographie werden im Tartok tarifarisch insgesamt 30 Minuten belastet. Als erfahrener Kinderarzt brauche ich hier für eine korrekte Untersuchung häufig nicht einmal 5 Minuten. Wenn ich also an einem Tag 4 solche Neugeborene im Ultraschall sehe, hat der Tartok-Zähler 2 Stunden, wo er anzeigt, meine eigentliche Arbeitszeit ist vielleicht mal 20 Minuten gesehen. Wer also erfahren, routiniert und effizient arbeitet, kann auf dem Papier eine Grenze erreichen, obwohl er weder unplausibel lang gearbeitet hat oder falsch abgerechnet hat.
2: Alle Partien waren gegen den geplanten Tarifdeckel. Eine Standesinitiative will der Luzerner Kantonsrat aber nicht auf Bern schicken. Wichtiger sei es, mit den Bundesparlamentariern zu reden. Die Stadt Luzern ist im Moment finanziell auf Rosenbett. In die Zukunft dürfte sich das aber ändern. Luzern rechnet mit roten Zahlen. Hauptgrund sind die hohen Investitionen. Bis 2030 sind insgesamt Projekte für rund 1,6 Milliarden Franken geplant, unter anderem für Schulen, Sport und Mobilität. In wenigen Jahren sei darum das Vermögen der Stadt Luzern aufgebraucht, sagt die Luzerner Finanzdirektorin Franziska Bizzi. Das liege sich aber die Schuldenbremse nicht zu.
9: Nachdem das Nettovermögen wird unter 100 Millionen Franken sinken, müssen wir Gegenmassnahmen ergreifen. Das werden für das Budgetjahr 31. Und man muss eine Steuerfusserhöhung beantragen plus ein Sparpaket eigentlich ins Auge fassen.
2: Jetzt liegt der Ball beim Stadtparlament. Das Parlament muss darüber entscheiden, ob dann das Budget, der Steuerfuss und die Aussichten für die nächsten Jahre positiv sind oder wie es da weitergeht. Der Luzerner Stadtrat will eine SP-Initiative für ungültig erklären. Die Volksinitiative verlangt, dass ein Teil der Steuereinnahmen jährlich pauschal an die Bevölkerung zurückgezahlt wird. Das ging so aber nicht, sagt die Stadt Luzerner Finanzdirektorin Franziska Bizzi.
9: Sie werden wie ein Alternativprogramm zu Steuerfußsenkungen, oder? Wo natürlich entsprechend die Progression, die Steuern zahlen, entsprechend wieder erleichtert würde, hat diese Initiative natürlich ein anderes Modell im Kopf, nämlich dass es dann pro Kopf, unabhängig von Alter etc. wieder rückverteilt wird. Das ist natürlich eine Abkehr von der Steuerprogression. Das, ob jetzt heute oder in Zukunft, es ist wie ein anderes Modell zu der Steuersenkung.
2: Solche Entscheid seien in der Kompetenz des Parlaments. Das zeigt ein Rechtsgutachten, das der Stadtrat in Auftrag gibt. Jetzt muss das Luzerner Stadtparlament also entscheiden, ob die Initiative tatsächlich für ungültig erklärt wird. Die Fluggesellschaft Swiss will am Verkehrshaus in Luzern einen Airbus A340 schenken. Der Langstreckenflieger soll im Jahr 2028 auf Luzern kommen und ein Teil der Luftfahrtausstellung werden. Das Museum hat Platz für etwa 125 Tonnen schweres Flugzeug, sagt Martin Ettlinger, Direktor vom Verkehrshaus Luzern. Ob der Airbus aber wirklich auf Luzern kommt, ist noch offen. Es müssen noch finanzielle Fragen geklärt werden.
10: Es geht nicht nur um die Schenkung des Flugzeugs selber, sondern es geht um einen sehr aufwendigen Transport, den man sich vorstellen kann, ins Verkehrshaus und dann auch eine entsprechende Inszenierung. Und das alles können wir nur eingehen, wenn wir wissen, wir haben Geld zusammen, um es auch entsprechend gut zu inszenieren.
2: Transport und die Arbeiten vor Ort dürften mehrere Millionen Franken kosten. Das Verkehrshaus will das nötige Geld bis Ende Jahr bei Stiftungen, Unternehmen und privaten Geldgeber sammeln. Im Kanton Obwald hat vermutlich ein Wolf ein Rind gerissen. Passiert ist es am Freitag auf der Alp Talalp im Kleinmelchtal bei Lungern. Die Obwaldner Wildhut geht wegen der Spur und dem Rissbild davon aus, dass es ein Wolf war. Die DNA-Proben sollen jetzt eine Klarheit bringen. Im Kleinmelchtal ist letztes Jahr ein Wolfsrudel nachgewiesen worden. Darum könnte der Wolf von diesem Rudel das Rind gerissen haben, sagt der Leiter vom Obwaldner Amt für Wald und Landschaft, der Roland Christen.
11: Man hat das Tier erst tot gefunden, das Rind, nachdem der Wolf weg war. Also wir hatten keine aktuellen Sichtungen vor Ort. Die Wildhut ist auch nicht zuletzt wegen dem mehrere Tage hintereinander an und oben in dem Gebiet unterwegs und hat eigentlich keine Wolfspräsenz können feststellen.
2: Wenn es zu einem weiteren Riss würde kommen, könnten bis zu 2/3 der Jungtiere vom Rudel geschossen werden. In diesem Jahr sind aber laut dem Roland Christen noch keine Jungtiere gesehen worden. Im Kanton Luzern sind anscheinend mehrere Abstimmungsplakate zur Fangewaltinitiative kaputt gemacht worden. Das beklagt die Mitte-Partie, die die Initiative lanciert hat. Zorb zum Beispiel seien an einem Standort schon 6-mal Plakate kaputt oder auch weggenommen worden, schreibt Mitte. Wer dahinter steckt, ist nicht bekannt. Das Luzerner Stimmvolk entscheidet Ende Monat über strengere Regeln an Fußballspielen. Im Kanton Luzern hat es im letzten Jahr so viele Fälle von häuslicher Gewalt gegeben wie seit 15 Jahren nicht mehr. Insgesamt waren es 560 Straftaten, schreibt die Luststadt-Statistik Luzern. Auch die digitale Kriminalität hat weiter zugenommen. Insgesamt hat es im Kanton Luzern im letzten Jahr ein bisschen mehr als 27'000 Straftaten gegeben. Das sind etwa gleich viel wie im Vorjahr. Und im Lido Zundrägli übernimmt der Joel Honecker ab dem nächsten Sommer die Leitung. Der Ivi Pächter ist in der Region bekannt und engagiert sich unter anderem bei Agrion 1. Er sei auch in verschiedenen Vereinen, schreibt die Gemeinde. Gastroerfahrung bringt der Joel Honecker unter anderem vom Tierpark Golda mit.
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12: Der Roger Perret von Meteor News hat eine grosse Wetterkarte offen, weil es ist etwas am Tun, es ist Bewegung da am Himmel oben. Wie weit schaust du, was siehst du, was schmeckst du, was kommt auf uns zu?
13: Ja, es ist so, dass es jetzt doch am Abend immer mehr Wolken gibt und auch die Schauer- und Gewitterneigung dann am späten Abend ansteigen tut. Ja, es ist wieder einmal so ein Fall, wo das Modell eben Gewitter machen, zum Teil heftige Gewitter, aber wenn man dann da verschiedene Sachen anschaut, dann mögen die Modelle noch so hoch aufgelöst sein und noch so gut der Meinung, die Berechnungen dahinter. Alle machen es mehr ein bisschen anders und darum kann ich nicht sagen, wie heftig das es kommt und wo genau das es kommt. Es kann sein, dass es dann auch regional gar nichts gibt bei einem ersten Schub. Der heftigste Schub wird schon der erste sein, beim späten Abend, anfangs Nacht. Dann kann es dann doch lokal zu diesen starken Gewitter kommen, mit lokal durchaus Sturmböen und ja, unter Umständen sogar ein bisschen Hagel. Also ein bisschen eine heikle Geschichte heute Abend, aber ich weiss beim besten Willen nicht, wo es am stärksten kommt. Man muss einfach überall damit rechnen. Und wenn es dann nicht kommt und gut geht, ist es dann einfach gut gegangen. In der Nacht dann eben weitere Schauer und Gewitter, auch Mauern. Wie eine Kaltfront. Es wird den ganzen Tag meistens bewölkt sein. Nicht immer nur nass, das schon nicht. Es gibt lange Regenpausen. Und, aber zwischendurch doch auch weitere Regengüsse. Vielleicht einmal ein Blitz und Donner kann auch noch drin sein. Wird dann aber sicher nicht sehr heftig mehr sein, weil Temperaturen dann auch mehr fast halbieren. Heute sind wir jetzt doch verbreitet 30 bis 32 Grad gehabt. Es hat sogar Orte in der Schweiz, wo es 34 Grad gegeben hat. Nicht in der Zentralschweiz, aber es ist wirklich noch einmal richtig heiß geworden. Morgen tun wir dann etwa so knapp 15 Grad abziehen, sind es dann noch etwa 18 Grad. Also wirklich im Vergleich zu heute markant kühler. Man kann sagen, es handelt sich um einen Temperatursturz durchaus.
12: Mhm. Das heisst auch, die Schneefallgrenze kommt oben, aber nicht ja. In die Lagen, wo noch etwa viel auf den Alpen ist, oder?
13: Ja, das Problem ist halt einfach, also Temperatursturz, wir gehen von einem wahnsinnig hohen Niveau aus, von einem Niveau, wo eigentlich für die Jahreszeit rekordverdächtig ist. Es wird heute auch ein paar Rekorde haben für September. Und morgen sind wir dann in einem Niveau, das ein bisschen unterdurchschnittlich ist, aber richtig kühl ist das nicht. Die Schneefallgrenze, die sinkt nicht unter etwa 2700 Meter, ist also für die Jahreszeit fast nicht der Rede wert, kann man sagen, obwohl es eben deutlich kühler wird.
12: Merci vielmals für die Aussichten, Roger Perret. Ich weiss nicht, Aussicht auf Feierabend, den wünsche ich.
13: Ohne schon, allerdings, wenn es so tut, dort oben, dann muss ich aktiv werden, wieder gleich noch die ganze Sache ein bisschen berichten, in den sozialen Medien und so, das ist natürlich auch unsere Aufgabe.
12: Auf ja. Picke.
13: Picke an Ort, ja, auf Picke, genau.
12: Ganz schönen Abend, merci.
13: Gleichfalls, danke.
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14: Job künden, Rucksack packen und ab in Norden. Genau das hat der Jonas Arnold aus Küsnacht am Rigi gemacht vor gut 3 Monaten. Seitdem ist er unterwegs, vor allem zu Fuß Richtung Nordkap. Heute Morgen verwünscht sich der 30-Jährige gerade in Norwegen, in Trondheim. Guten Morgen, Jonas.
15: Guten Morgen, Nadine, hoi.
14: Jonas, das sind ein paar tausend Kilometer, die du dir hier vorgenommen hast. Warum gerade die Route? Warum hat es dir das Nordkap angetan?
15: Ja, mich hat schon immer den Norden, das Schweden, das Norwegen, die grossen Länder und auch das Nordische, das hat mich schon immer gepackt mit Wikinger, mit Natur und die Menschen zu kennenlernen, ja.
14: Und du hast einfach plötzlich gefunden, jetzt könnte ich meinen Job auf der Baustelle als Maschinist, jetzt packe ich meine 7 Sachen und mache mich auf den Weg.
15: Ja, so zu sagen, ja. Es hat eine schwierige Zeit gegeben, von mir aus. Und ich muss sagen, jetzt muss ich eigentlich etwas anderes machen. Jetzt muss ich eigentlich raus aus dem System. Und das ist, ja, ich liebe einfach die Natur. Ich liebe das, sich ein bisschen in Situationen hineingeben, die halt manchmal ein bisschen unangenehm sind. Aber genau das ist, was uns ausmacht, mit anderen Leuten in Kontakt kommen, in anderen Ländern, andere Sprachen. Und das finde ich so interessant.
14: Jetzt gerade in dem Moment, wo wir miteinander reden, bist du eben in Norwegen, in Trondheim. Was siehst du gerade? Beschreib mal, wie sieht es dort aus?
15: Ich bin gerade oberhalb von Trondheim, auf einem Hügel oben, sehe den Hafen, sehe die Stadt, die Altstadt, und hinter mir ist ein riesen Fjord, Meer, und ich sehe von den Hurtigruten Schiff, wo sich aufmachen, um die ganzen skandinavischen Fjords abzufahren. Es ist einfach nur wunderschön und unbeschreiblich.
14: Du sagst es gerade, also Verkehrsmittel gibt es auch im höheren Norden oben mehr als genug. Mit dem Schiff hättest du dich auf den Weg machen, natürlich mit dem Flugzeug. Warum hast du dich gerade entschieden, zu Fuß ans Nordkap raufzugehen? Hast du einfach deine eigenen Grenzen austesten?
15: Ja, sicher auch Grenzen austesten. Und zu Fuß erlebt man am meisten. Kommt am meisten eben mit Leuten in Kontakt. Und man muss von Tag zu Tag wieder schauen, wie es mit den Füßen geht. Mit Platern oder sei es mit Handyakku oder wo die Route durchgeht. Und mit Wasser, mit Essen, alles Mögliche. Und das ist so, das ist spannend. Und da kommt man am meisten eben mit Leuten in Kontakt. Und das ist das, was ich suche.
14: In den 3 Monaten, die du jetzt schon hinter dir hast, hast du allerlei erlebt. Was ist so das, was dir am meisten in Erinnerung geblieben ist?
15: Ja, es gibt viele gute Sachen, auch ein bisschen weniger gute Sachen natürlich. Das, was mir so richtig geblieben ist, war im Schwarzwald. Das war beim Manfred. Das ist so ein bisschen ein Einsiedler in einem Waldstück. Und die Geschichte, die dort passiert ist, von seinen Vorfahren. Und er hat bei sich in ein Museum gehabt. Er hat das zwar nicht offiziell betreiben, aber ich habe mir das anschauen. Und ich habe in einer Hupe, als ich dort reingelaufen bin, einfach mega. Und der Mensch ist wirklich so herzlich. Einfach, ja, mega.
14: Das habe ich auch gesehen. Du nimmst ja ein bisschen deine Followerschaft mit auf Instagram. Da kann man reinschauen unter jonas.arnold. Jetzt hast du gesagt, eben, es hat auch Momente gegeben, die vielleicht nicht ganz so schön waren. Was sind so Rückschläge gewesen, die du vielleicht auch gefunden hast, vielleicht ist es doch ein bisschen eine blöde Idee gewesen?
15: Ja, es gibt es immer wieder. Zum Beispiel habe ich in Deutschland, das ist immer so mit dem Zelten in der Natur, ist immer ein Problem, um sich zu stecken, oder? Weil das öffentliche Zelten, das ist eigentlich verboten. Und ja, da gibt es so Situationen wie der Wörster. Und ich habe dort zumal an einem Waldrand geschlafen. Und hat mir natürlich mit Polizei und Ordnungsamt bedroht, schon fast. Ja, da gibt es so Situationen, wo meistens einfach muss bereden und dann geht es eigentlich wieder.
14: Und wenn du Übernachtungsmöglichkeit halt einfach auf dem Rücken mit dabei hast, dann bist du einerseits natürlich wahnsinnig flexibel, andererseits auch sehr abhängig von der Natur. Es war ja so ein wahnsinniger Hitzesommer gewesen. Hat er das zu schaffen gemacht?
15: Ja, das hat man schon auch zu arbeiten gemacht. Vor allem in Deutschland, dort wo es so heiß war, ist in Deutschland fast 40 Grad gewesen. Und bin ich eigentlich mehr am Morgen oder eben am Abend gelaufen. Bis irgendwo mitten in der Nacht, bis morgen um 3 bin ich gelaufen. Und irgendwo wieder das Zelt aufgestellt, zum gleich noch etwas Schlaf bekommen. Und dann am nächsten Tag wieder weiter. Und darum bin ich dann auch richtig rein, wo Mannheim richtig rein runter bis Mainz. Einfach aus Wasserproblem und mich abzukühlen. Das war eigentlich die beste Lösung. Sonst weiss ich nicht, wie es wäre wahrscheinlich schon weggegangen. Aber geht meistens besser, wenn ich im Wasser rum ist, zum Abkühlen.
14: Und so richtig verschifft hat es dich auch einmal?
15: Ja, das gibt es halt. Aber da geht man wieder irgendwo in ein Restaurant oder in ein Café, sich ein bisschen aufwärmen, etwas trinken und sich ein bisschen trocknen. Und nachher geht es eigentlich wieder.
14: Seit 3 Monaten bist du jetzt unterwegs. Den Job, den hast du gekündigt vor deiner grossen Reise. Wie finanzierst du das alles?
15: Ich habe mir etwas auf die Seite getan und habe mir schon ein Budget gemacht. Es war nicht ein riesiges Budget, darum habe ich mich auch entschieden, zu Fuß zu machen. Starten bin ich mit über 7'000 Franken und jetzt bin ich bei 2'000 Franken, also ich glaube 5'000 Franken habe ich bis jetzt gebraucht, circa. Das wird immer knapper, darum mache ich jetzt ein bisschen vorwärts, ins Nordkap rauf und nachher fahre ich dann wieder heim.
14: Das Nordkap kommt immer näher, das ist dein erklärtes Ziel. Wie geht es für dich weiter? Was hast du geplant?
15: Möglichst schnell als Ziel. Ein Teil mache ich mit dem Zug und nachher jetzt nur noch bis rauf. Und kann mir vorstellen, jetzt noch ein paar Kilometer zu Fuß zu machen, das schon. Und nachher geht es dann Richtung Oslo, habe ich gedacht. Und von Oslo Zürich heim. Also,
14: es ist das natürlich schön, wenn man auf etwas hinschafft und dann endlich das Ziel vor Augen hat. Also du gehst langsam am Ende von dieser Reise entgegen. Du wolltest ein bisschen aus dem System ausbrechen, dich selber ein bisschen neu können lernen. Hat das geklappt?
15: Ja, es hat schon mir etwas gemacht. Ja. Vor allem einfach ein bisschen weltoffener, ein bisschen mit Leuten unterhalten, wo man halt sonst aneinander vorbeigeht. Und auch die Natur und alles, das hat mir schon etwas gemacht. Das bringt immer etwas.
14: Umso mehr mag ich dir jetzt die Zeit noch gönnen, die du hast auf deiner Reise. Jonas, danke vielmals für den spannenden Einblick. Ich wünsche dir alles Gute für den weiteren Weg. Viel Spass an deinem Ziel.
15: Ja. Danke vielmals. Ja. Tschüss. Adi, tschüss.
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Es ist 3.

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1: Herzlich willkommen zum Abendinfo auf Radio Zentral und das sind unsere Schlagzeilen. Das Bezirksgericht Horgen entscheidet über einen 28-Jährigen, der seine Mutter getötet haben. Der Kanton Glaris sucht neue Ideen für die Glaner Gäden. Die St. Galler Regierung will das Jagdgesetz nicht verschärfen. Und mit dem Gregor Kobel und dem Sean Manzambi sind zwei Schweizer Nazi-Spieler für den Ballon d'Or nominiert.
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1: Einen guten Abend. Wünscht am Mikrofon der Janik Köhn. Vor dem Bezirksgericht Horgen ist es heute um den Tod von einer Frau zu Wedischwil gegangen. Angeklagt ist ihr heute 28-jähriger Sohn. Für die Staatsanwaltschaft ist klar, er ist der Täter. Die Verteidigung sagt aber, dafür gebe es nicht genug Beweis. Der Florian Pfister berichtet.
2: Die 56-jährige Frau ist vor 2,5 Jahren mit einer Stichverletzung am Hals tot in ihrer Wohnung gefunden worden. Ihr Sohn hat damals mit ihr zusammengelebt und ist nach ihrem Tod noch 4 Tage in der Wohnung geblieben. Für die Staatsanwaltschaft weisen die Indizien auf ihn als Täter hin. Ein Geständnis, das gibt es aber nicht. Der Verteidiger hat heute vor Gericht die Ermittlungen kritisiert. Die Behörde hat sich von Anfang an auf einen Sohn konzentriert und andere Möglichkeiten zu wenig geprüft. Es hätte auch ein Suizid oder eine Tat von einer anderen Person können sein. Der Sohn leidet an paranoider Schizophrenie. Die Staatsanwaltschaft geht darum davon aus, dass er bei der mutmaßlichen Tat schuldunfähig war. Sie verlangt keine Strafe, aber eine stationäre therapeutische Massnahme. Die Verteidigung fordert einen Freispruch.
1: Das Urteil wird noch heute Abend erwartet. Der Kanton Glaris will seine Gäden schützen. Das sind ländliche Nebengebäude wie ein Stall oder eine Scheuer. Viele Gäden im Glanerland werden heute nicht mehr genutzt und vergehen langsam, erklärt die Glaner Kantonsplanerin Fabienne Egloff.
3: Die Gäden sind halt wirklich für die Kulturlandschaft sehr bedeutend. Wenn man sich die Landschaft ohne die wir vorstellen, wäre das wahrscheinlich ein ganz komisches Bild. Und die Frage ist jetzt, wo wir uns damit beschäftigen, wie können wir die neu oder anders nutzen und dass sie eben auch erhalten bleiben.
1: Bei dieser Frage wird der Kanton Glaris vom Bund unterstützt. Gleichzeitig darf auch die Glaner Bevölkerung Ideen liefern, für was man die Gäden in Zukunft könnte brauchen. Mehr Informationen und die Möglichkeit zum Vorschlag machen gibt es auf der Internetseite gadenlandschaften.ch. Schwanden ist der Bau von der neuen Niederentalstrasse auf Kurs. Der Deutsche hat vor 3 Jahren etwa 90 Meter von der alten Strasse kaputt gemacht. Neu führt die fast 1 Kilometer lange Strecke über den Katzenrittwald. So sei in Zukunft

0: auf eine langfristige Erschliessung ins Niedere Tal sichergestellt. Die Bauarbeiten haben im Mai angefangen und kommen gut voran, schreibt die Gemeinde Glaris Süd. Die neue Niedere Talstrasse soll im Herbst 2028 fertig sein. Die Einwohner von Rapperswil-Jona zahlen von allen Ostschweizer Gemeinden am wenigsten für den Strom. Dort zahlen die Leute fast 1% weniger als im Vorjahr. Das sagen die neuesten Preise von der Eidgenössischen Elektrizitätskommission ElCom. Am meisten von der ganzen Ostschweiz für den Strom zahlen die Einwohner von Niederhalfenschwil im Wahlkreis Wiel. Dort ist der Preis um satte 15% auf. Die St. Galler Regierung will nicht mehr Vogelarten schützen. Das antwortet sie auf den Vorstoss vom GLB-Kantonsrat Andreas Bissig. Aktuell dürfen zum Beispiel Rabenkrähen das ganze Jahr gejagt werden. Sie sind in Schwärmen eine Gefahr für landwirtschaftliche Kulturen. Laut dem Andreas Bissig sind vom Jagdgesetz aber auch Vögel betroffen, die kaum relevante Schäden machen. Für die St. Galler Regierung ist das aber nicht ausschlaggebend. Entscheidend sagt der Artenschutz darum sieht man keinen Grund für eine Verschärfung vom Jagdgesetz. Im Kanton St. Gallen gehen morgen die Europäischen Tage vom Denkmal los. Das mit der Ausstellung «Kleine Architektur, grosse Geschichten» im Rathaus St. Gallen. Am Sonntag ladet die kantonale Denkmalpflege dann auf Mels und ins Weisstannental in der Gemeinde Mels zu Führungen und Rundgängen ein. Zu Mels geht es unter anderem mit Gewölbekeller vom alten Ratshaus und in die ehemalige Textilfabrik Stoffel. Im Ortsteil Weisstannen machen die historische alte Post und das Hotel Alpenhof ihre Türen auf. Das Hotel ist im Jahr 1874 eröffnet worden. Sport machen an der frischen Luft. Der Kanton Zürich lanciert ein Programm für Outdoor-Sportanlagen. Sutu und Toro sind die Stichwörter dazu. In der Gemeinde Seegeben steht seit Anfang Monat die erste integrative Goalwand, die alle brauchen können. Der Regierungsrat Mario Frehe hat die Sutu-Wand heute eingeweiht, teilt der Kanton Zürich mit. Insgesamt kommen 10 Zürcher Gemeinden sättige oder ähnliche Anlagen über. Für die Gemeinden Rüti, Stäfa und Uster gibt es interaktive Spielfeld Toro. Das kleine Spielfeld sagt schweizweite Premiere. Es hat 4 digitale Goal-, Banden- und Spielfeldbegrenzungen. Im Lido Zunderegeri übernimmt Joel Honecker ab dem nächsten Sommer die Leitung. Der neue Pächter ist in der Region bekannt und engagiert sich unter anderem bei Egeri on Ice. Er sei auch in verschiedenen Vereinen, schreibt die Gemeinde. Gastroerfahrung bringt Joel Honecker unter anderem vom Tierpark Goldau mit. Und sollen Lehrerinnen und Lehrer im Kanton Zürich mehr Zeit für Arbeiten außerhalb vom Unterricht bekommen, also zum Beispiel für Elterngespräche oder Vorbereitung für die Schullektionen, darüber entscheidet die Zürcher Stimmbevölkerung Ende September. Für die Zürcher GLP-Kantonsrätin Nadia Koch ist klar, die Arbeit der Lehrerinnen und Lehrer hat sich in den letzten Jahren verändert.
1: Man macht eine intensivere Elternarbeit zutage. Es ist wichtig, dass auch die Vorbereitung gut und gut gemacht werden kann, dass die Bildung einfach gestärkt wird und dass Zeit genug Zeit für die Schüler da ist. Und ich meine, es hat die Regionalität zugenommen von der Klasse und es sollen alle Schüler zum Zug kommen und eine gute Bildung geniessen dürfen. Und für das braucht es einfach mehr Zeit von den Lehrpersonen.
0: Genau das soll jetzt mit der Änderung vom Lehrpersonalgesetz passieren. Für jede Schullektion von 45 Minuten sollen Lehrpersonen neu knappe Minuten mehr für die Vor- und Nachbereitung bekommen. Deutlich mehr Zeit ist für Klassenlehrpersonen vorgesehen. Für ältere Gespräche, Klassenlager oder das Lösen von Konflikten sollen sie neu 160 statt 100 Stunden pro Jahr bekommen. Eine Mehrheit vom Zürcher Kantonsrat hat diese Änderungen beschlossen. Dagegen haben die SVP, die FDP und über 100 Zürcher Gemeinden das Referendum ergriffen. Und auch der Zürcher Regierungsrat ist gegen die Vorlage. Die Zürcher Bildungsdirektorin Silvia Steiner erklärt, warum.
2: Die Giesskannenlösung führt zu grossen Mehrkosten. Der Regierungsrat hat dem Kantonsrat ursprünglich eine Lösung vorgeschlagen, die die Lehrpersonen administrativ entlastet und vor allem die Lehrpersonen und die Schulleitungen, Klassenlehrpersonen und die Schulleitungen, würde stärken. Das sind die, die heute im Schulalltag die Hauptverantwortung haben und besonders stark belastet sind. Bei diesem Vorschlag wären die Mehrkosten mit 31 Millionen wesentlich tiefer gewesen.
0: Die Änderungen jetzt kosten den Kanton und die Gemeinden aber deutlich mehr, sagt Silvia Steiner weiter.
2: Der Kantonsrat hat den Gesetzesentwurf vom Regierungsrat in wesentlichen Punkten verändert und mit der Erhöhung der Zeitgutschriften für alle Lehrpersonen, also auch für Lehrpersonen ohne Klassenverantwortung, hat der Kantonsrat eine wenig zielgerichtete und kostenintensive Massnahme getroffen.
0: Insgesamt rechnet der Kanton und die Gemeinde laut dem Zürcher Regierungsrat mit etwa 83 Millionen Franken zusätzlichen Kosten pro Jahr. Mit dem Kostenargument der Gegner kann die Zürcher GLP-Kantonsrätin Nadja Koch weniger anfangen.
1: Es wird mehr Zeit zahlt in dem Sinn, aber die Zeit wird jetzt schon geleistet von den Lehrpersonen. Sie machen es einfach gratis. Sie machen jetzt eigentlich wöchentlich schon 1,5 Stunden Überzeit, damit sie all den Aufgaben, die sie haben, gerecht werden können. Und niemand schafft es gern gratis. Und wir wollen eigentlich, dass das auch weiterhin gemacht wird und nicht auf den Rücken der Lehrpersonen ausgezahlt werden.
0: Sie sieht das Geld auch als eine Investition für eine gute Schulbildung. Ob Lehrerinnen und Lehrer im Kanton Zürich in Zukunft mehr Zeit für Arbeiten ausserhalb vom Unterricht überkommen, entscheidet die Zürcher Stimmbevölkerung am 27. September.
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4: Der Roger Perret von Meteo News hat eine grosse Wetterkarte offen, weil es ist etwas am tun, es ist Bewegung da am Himmel oben. Wie weit schaust du, was siehst du, was schmeckst du, was kommt auf uns zu?
5: Ja, es ist so, dass es jetzt doch am Abend immer mehr Wolken gibt und auch die Schauer- und Gewitterneigung dann am Sport am Abend ansteigen tut. Ja, es ist wieder einmal so ein Fall, wo die Modelle eben Gewitter machen, zum Teil heftige Gewitter. Aber wenn man dann da verschiedene Sachen anschaut, dann mögen die Modelle noch so hoch aufgelöst sein und noch so gut der Meinung, die Berechnungen dahinter. Alle machen es mehr ein bisschen anders und darum kann ich nicht sagen, wie heftig das es kommt und wo genau das es kommt. Es kann sein, dass es dann auch regional gar nichts gibt bei einem ersten Schub. Der heftigste Schub wird schon der erste sein beim späten Abend, anfangs Nacht. Dann kann es dann doch lokal zu diesen starken Gewitter kommen, mit lokal durchaus Sturmböen und ja, unter Umständen sogar ein bisschen Hagel. Also ein bisschen heikle Geschichte dort oben, aber ich weiss beim besten Willen nicht, wo es am stärksten kommt. Man muss einfach überall damit rechnen. Und wenn es dann nicht kommt und gut geht, ist es dann einfach gut gegangen. In der Nacht dann eben weitere Schauer, Gewitter, auch Mauern. In einer Kaltfront. Es wird den ganzen Tag meistens bewölkt sein. Nicht immer nur nass, das schon nicht. Es gibt lange Regenpausen. Und, aber zwischendurch doch auch weitere Regengüsse. Vielleicht einmal Blitz und Donner kann auch noch drin sein. Wird dann aber sicher nicht sehr heftig mehr sein, weil die Temperaturen dann auch mehr fast halbieren. Heute sind wir jetzt doch verbreitet 30 bis 32 Grad gehabt. Es hat sogar Orte in der Schweiz, wo es 34 Grad gab. Nicht in der Zentralschweiz, aber es ist wirklich noch einmal richtig heiß geworden. Morgen tun wir dann etwa so knapp 15 Grad abziehen, sind es dann noch etwa 18 Grad. Also wirklich im Vergleich zu heute markant kühler. Man kann sagen, es handelt sich um einen Temperatursturz durchaus.
4: Mhm. Das heisst auch, die Schneefallgrenze kommt oben, aber nicht in die Lage, wo noch etwa viel auf den Alpen ist, oder?
5: Ja, das Problem ist halt einfach, also Temperatursturz, wir gehen von einem wahnsinnig hohen Niveau aus, von einem Niveau, wo eigentlich für die Jahreszeit rekordverdächtig ist. Es wird heute auch ein paar Rekorde haben für September. Und morgen sind wir dann in einem Niveau, wo ein bisschen unterdurchschnittlich ist, aber richtig kühl ist das nicht. Die Schneefallgrenze, die sinkt nicht unter etwa 2700 Meter, ist also für die Jahreszeit fast nicht der Rede wert, kann man sagen, obwohl es eben deutlich kühler wird.
4: Merci vielmals für die Aussichten, Roger Perret. Ich weiss nicht, Aussicht auf Feierabend. den wünsche ich.
5: Ohne schon, allerdings, wenn es so dort oben, dann muss ich aktiv werden, wieder gleich noch die ganze Sache ein bisschen berichten, den sozialen Medien und so, das ist natürlich auch unsere Aufgabe.
4: Auf Picke.
5: Ja. Picke an Ort, ja, Picke, genau.
4: Ganz schönen Abend, merci.
5: Gleichfalls, danke.
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6: Job künden, Rucksack packen und ab in Norden. Genau das hat Jonas Arnold aus Küsnacht am Rigi gemacht vor gut 3 Monaten. Seitdem ist er unterwegs, vor allem zu Fuß Richtung Nordkap. Heute Morgen verwünscht sich der 30-Jährige gerade in Norwegen, in Trondheim. Guten Morgen, Jonas.
7: Guten Morgen, Nadine, hoi.
6: Jonas, das sind ein paar tausend Kilometer, die du dir da vorgenommen hast. Warum gerade die Route? Warum hat es dir das Nordkap angetan?
7: Ja, mich hat schon immer der Norden, das Schweden, das Norwegen, die grossen Länder und auch das Nordischste, das hat mich schon immer gepackt mit Wikinger, mit Natur und die Menschen zu kennenlernen, ja.
6: Und hast einfach plötzlich gefunden, jetzt könnte ich meinen Job auf der Baustelle als Maschinist, jetzt packe ich meine 7 Sachen und mache mich auf den Weg.
7: Ja, so zu sagen, ja. Es hat eine schwierige Zeit gegeben, von mir aus. Und ich muss sagen, jetzt muss ich eigentlich etwas anderes machen. Jetzt muss ich eigentlich ein bisschen raus aus dem System. Und das ist, ja, ich liebe einfach die Natur. Ich liebe das, sich ein bisschen in Situationen hineingeben, die halt manchmal ein bisschen unangenehm sind. Aber genau das ist, was uns ausmacht, mit anderen Leuten in Kontakt kommen, in anderen Ländern, andere Sprachen. Und das finde ich so interessant.
6: Jetzt gerade in dem Moment, wo wir miteinander reden, bist du eben in Norwegen, in Trondheim. Was siehst du gerade? Beschreib mal, wie sieht es dort aus?
7: Ich bin gerade oberhalb von Trondheim, auf einem Hügel oben, sehe den Hafen, sehe die Stadt, die Altstadt und hinter mir ist ein riesen Fjord, Meer und ich sehe von den Hurtigruten Schiffe, die sich aufmachen, um die ganzen skandinavischen Fjords abzufahren. Es ist einfach nur wunderschön und unbeschreiblich.
6: Du sagst es gerade, also Verkehrsmittel gibt es auch im höheren Norden oben mehr als genug. Mit dem Schiff hättest du dich auf den Weg machen können, natürlich mit dem Flugzeug. Warum hast du dich gerade entschieden, zu Fuß ans Nordkap raufzugehen? Hast du einfach deine eigenen Grenzen austesten?
7: Ja, sicher auch Grenzen austesten. Und zu Fuß erlebt man am meisten. Kommt am meisten eben mit Leuten in Kontakt. Und man muss von Tag zu Tag wieder schauen, wie es mit den Füßen geht. Mit Platern oder sei es mit Handyakku oder wo die Route durchgeht. Und mit Wasser, mit Essen, alles Mögliche. Und das ist so, das ist spannend. Und da kommt man am meisten eben mit Leuten in Kontakt. Und das ist das, was ich suche.
6: In den 3 Monaten, die du jetzt schon hinter dir hast, hast du allerlei erlebt. Was ist so das, was dir am meisten in Erinnerung geblieben ist?
7: Ja, es gibt viele gute Sachen, auch ein bisschen weniger gute Sachen natürlich. Das, was mir so richtig geblieben ist, war im Schwarzwald. Das war beim Manfred. Das ist so ein bisschen ein Einsiedler in einem Waldstück. Und die Geschichte, die dort passiert ist, von seinen Vorfahren. Und er hat bei sich in ein Museum gehabt, hat das zwar nicht offiziell betreiben, aber ich habe mir das anschauen. Und ich habe in einer Hupe, als ich dort reingelaufen bin, einfach mega. Und der Mensch wirklich so herzlich, einfach, ja, mega.
6: Das habe ich auch gesehen. Du nimmst ja ein bisschen deine Followerschaft mit auf Instagram. Da kann man reinschauen unter jonas.arnold. Jetzt hast du gesagt, eben, es hat auch Momente gegeben, die vielleicht nicht ganz so schön waren. Was sind so Rückschläge gewesen, die du vielleicht auch gefunden hast, vielleicht war es doch ein bisschen eine blöde Idee gewesen?
7: Ja, es gibt es immer wieder. Zum Beispiel habe ich in Deutschland, ist immer so mit dem Zelten in der Natur ist immer ein Problem, um sich zu stecken, oder? Weil das öffentliche Zelten, das ist eigentlich verboten. Und ja, das gibt es so Situationen wie um den Wörster. Und ich habe dort zumal an einem Waldrand geschlafen. Und hat mir natürlich mit Polizei und Ordnungsamt bedroht schon fast. Ja, da gibt es so Situationen, wo meistens einfach muss bereden und dann geht es eigentlich wieder.
6: Und wenn du Übernachtungsmöglichkeit halt einfach auf dem Rücken mit dabei hast, dann bist du einerseits natürlich wahnsinnig flexibel, andererseits auch sehr abhängig von der Natur. Es war ja so ein wahnsinniger Hitzesommer gewesen. Hat er das zu arbeiten gemacht?
7: Ja, das hat man schon zu arbeiten gemacht. Vor allem in Deutschland, dort wo es so heiß war, ist in Deutschland fast 40 Grad gewesen. Und bin ich eigentlich mehr am Morgen oder eben am Abend gelaufen. Bis irgendwo mitten in der Nacht, bis morgen um 3 bin ich gelaufen. Und irgendwo wieder das Zelt aufgestellt, zum Glück noch etwas Schlaf bekommen. Und dann am nächsten Tag wieder weiter. Und darum bin ich dann auch richtig rein, von Mannheim richtig rein, runter, bis Mainz. Einfach aus Wasserproblemen und mich abzukühlen. Das war eigentlich die beste Lösung. Sonst weiss ich nicht, wie es, ja, es wäre wahrscheinlich schon weggegangen. Aber geht ja meistens besser, wenn ich im Wasser rum ist, zum Abkühlen.
6: Und so richtig verschifft hat es dich auch einmal?
7: Ja, das gibt es halt. Aber da geht man wieder irgendwo in ein Restaurant oder in ein Café, sich ein aufwärmen, etwas trinken und sich ein trocknen. Und nachher geht es eigentlich wieder.
6: Seit 3 Monaten bist du jetzt unterwegs. Den Job, den hast du gekündigt vor deiner grossen Reise. Wie finanzierst du das alles?
7: Ich habe mir etwas auf die Seite und habe mir schon ein Budget gemacht. Es war nicht ein riesen Budget, darum habe ich mich auch entschieden, zu Fuß zu machen. Starten bin ich mit über 7'000 Franken und jetzt bin ich bei 2'000 Franken, also ich glaube 5'000 Franken habe ich bis jetzt gebraucht, circa. Das wird immer knapper, darum mache ich jetzt ein bisschen vorwärts, ins Nordkap rauf und nachher fahre ich dann wieder heim.
6: Das Nordkap kommt immer näher, das ist dein erklärtes Ziel. Wie geht es für dich weiter? Was hast du geplant?
7: Möglichst schnell als Ziel. Einen Teil mache ich mit dem Zug und nachher jetzt nur noch bis rauf. Und ich kann mir vorstellen, jetzt noch ein paar Kilometer zu Fuß zu machen, das schon. Und nachher geht es dann Richtung Oslo, habe ich gedacht. Und von Oslo Zürich heim. Also,
6: es ist also natürlich schön, wenn man auf etwas hinschafft und dann endlich das Ziel vor Augen hat. Also du gehst langsam am Ende von dieser Reise entgegen. Du wolltest ein bisschen aus dem System ausbrechen, dich selber ein bisschen neu können lernen. Hat das geklappt?
7: Ja, es hat schon mir etwas gemacht. Ja. Vor allem einfach ein bisschen weltoffener, ein bisschen mit Leuten unterhalten, wo man halt sonst aneinander vorbeigeht. Und auch die Natur und alles, das hat mir schon etwas gemacht. Das bringt immer etwas.
6: Umso mehr mag ich dir jetzt die Zeit noch gönnen, die du hast auf deiner Reise. Jonas, danke vielmals für den spannenden Einblick. Ich wünsche dir alles Gute für den weiteren Weg. Viel Spass an deinem Ziel.
7: Ja. Danke vielmals, ja. Tschüss.
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Es ist 4 Uhr.

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0: Guten Morgen miteinander. 5 Uhr ist es, zu Kägiswil sind 16 Grad, zu Kempraten 18 Grad.
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2: Ein Helikopter hat das Oster bei Arbeiten Öl verloren. Die Störungen an den Flughäfen in Großbritannien könnten auch heute Auswirkungen haben. Und zwei Schweizer starten suboptimal in die Champions League. Am Mikrofon ist Andrea Weiss. Ein Helikopter hat bei Arbeiten in Oster während des Flugs Öl verloren. Dabei wurden mehrere Straßen und Trottoirs sowie 8 bis 10 parkierte Autos durch Öltropfen verschmutzt. Insgesamt liefen rund 2 Liter Öl aus. Auf einer Wiese musste deshalb teilweise die oberste Erdschicht entfernt werden. Ursache war offenbar ein defekter Heligrip auf der Unterseite des Helikopters, wie die Stadt Oster mitteilt. Wegen einer technischen Störung bei der britischen Flugsicherung hat die Swiss gestern 23 Flüge von und nach verschiedenen Destinationen im Großraum London gestrichen. Fast 3000 Passagiere seien davon betroffen, teilt die Swiss mit. Die Auswirkungen auf den Flugbetrieb heute könne die Fluggesellschaft derzeit noch nicht abschätzen. Betroffen waren unter anderem die Londoner Flughäfen Heathrow, Gatwick und Stansted, aber auch die Airports in Manchester und Birmingham. Mehrere hundert Flüge fielen gestern aus. In der Schweiz werden in den kommenden Jahren immer mehr Pflegefachkräfte fehlen. Bis 2034 kann der in der Schweiz ausgebildete Nachwuchs voraussichtlich höchstens 55% des benötigten Personals abdecken. Das zeigt ein neuer Bericht des Schweizerischen Gesundheitsobservatoriums. Gleichzeitig dürfte bis dahin fast ein Drittel des heutigen Personals nicht mehr im Gesundheitsbereich arbeiten. Verschärft wird die Situation durch die alternde Bevölkerung und den steigenden Pflegebedarf. Meldung vom Fußball: Für zwei Schweizer ist die Champions League nicht ideal gestartet. Der Goalie Jan Sommer verliert mit Brügge gegen Aston Villa mit 2-3. Und der Manuel Akanji verliert mit Inter Mailand bei Real Madrid mit 1-2. Unter anderem gewinnt Dortmund gegen Villarreal mit 3-2. Und Manchester City gewinnt auswärts gegen Porto mit 2-0.
0: Da geht's ruhig zu und her auf den Strassen im Zentralland. Da wünsche ich euch eine gemütliche Fahrt. Es gibt immer wieder Regen heute. Temperatur am Morgen früh bei 17 Grad und es wird nicht einmal unbedingt wärmer. Heute am Nachmittag sind es um die 18 Grad. Morgen am Donnerstag und auch am Freitag hat es Sonne und Wolken bei 20 Grad. Und am Samstag bleibt es trotz Wolken recht sonnig bei wärmeren 22 Grad.
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0: 3 Minuten nach 5 ist es geworden an dem Mittwoch, 9. September. Ja, falls ihr jetzt vor einem Kleiderschrank stehen und noch im Hochsommermodus sind, umdenken. Heute haben wir etwa 15 Grad weniger warm als gestern. Wir haben es gerade gehört, am Nachmittag Temperaturen um die 18 Grad. Für viele willkommene Abkühlung, aber in der Schweiz kommen wir natürlich heute Morgen mit dem breitesten Musikmix und dem Mika. Mit Frankie Goes to Hollywood in dieser Stunde. Das Ding ist mit dabei. Am Mikrofon der Thomas Berger. Stehen Ring auf.

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0: Guten Morgen miteinander. Jetzt ist es 17:30 Uhr.
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2: Am Mikrofon ist Andrea Weiss. In Romanzoan am Bodensee ist ein Waldbrand ausgebrochen. Die Einsatzkräfte waren gestern Abend mit einem Großaufgebot vor Ort, berichtet 20 Minuten. Das Feuer konnte unter Kontrolle gebracht werden. Weitere Informationen sollen folgen. Wegen einer technischen Störung bei der britischen Flugsicherung hat die Swiss gestern 23 Flüge von und nach verschiedenen Destinationen im Großraum London gestrichen. Fast 3000 Passagiere seien davon betroffen, teilt die Swiss mit. Die Auswirkungen auf den Flugbetrieb heute könne die Fluggesellschaft derzeit noch nicht abschätzen. Meldung vom Fußball: Für zwei Schweizer ist die Champions League nicht ideal gestartet. Der Goalie Jan Sommer verliert mit Brügge gegen Aston Villa mit 2-3. Und der Manuel Akanji verliert mit Inter Mailand bei Real Madrid mit 1-2.
0: Stauen tut es da rein. Dann wünsche ich euch eine gute Fahrt. Es gibt immer wieder Regen heute und das ist gut so für unsere Natur. Es ist aber auch deutlich kühler als gestern, wo wir 30 Grad oder mehr hatten. Heute Morgen sind es 17 Grad, morgen dann 18 Grad. Am Donnerstag und am Freitag da haben wir dann wieder Sonne und ein paar Wolken dazu bei 20 Grad. Und am Samstag dort wird es wärmer mit 22 Grad, mit Sonne und Wolken, die sich abwechseln.

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einen guten Start in den Mittwoch wünsche ich euch. Ja, wer von euch ist schon früh unterwegs, am 17 Minuten vor 6 Uhr? Taxifahrer, Buschauffeure, vielleicht Schichtarbeiter oder Bauern, die schon im Stall am Mähen sind. Und in den Stall gehen wir heute. Wir bewundern die mächtigen und muskulösen Stiere am Zuger Stierenmarkt, der heute aufgeht. Es wird also urchig und bodenständig heute Morgen.

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8: 14 Grad haben wir im Moment in Schattdorf und 17 Grad sind es in Schmerike. Es ist 6 Uhr.
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10: ST Lauder will in der Ausserschweiz massiv Stellen abbauen. Die Störungen an den Flughafen in Großbritannien könnten auch heute noch Auswirkungen haben. Und zwei Schweizer starten suboptimal in die Champions League. Am Mikrofon ist Andrea Weiss. Der Stellenabbau beim Kosmetikkonzern ST Lauder trifft offenbar auch den Kanton Schweiz hart. Mitarbeitenden in Galgenen und Lachen soll per Ende Jahr gekündigt worden sein. Die Rede ist von insgesamt um die 150 Betroffenen, berichtet die Zeitung Mach-Anzeiger. Auch langjährige Mitarbeitende und Führungskräfte sollen betroffen sein. Weltweit sind bei ST Lauder etwa 10.000 Stellen vom Abbau betroffen. Die Politik äußert sich zu den neuesten Erkenntnissen zum F-35-Kampfjet-Kauf. Gestern hat die Geschäftsprüfungskommission des Nationalrats in einem Bericht bekannt gegeben, dass mit den USA offenbar nie ein pauschaler Fixpreis vereinbart wurde. In mehreren Punkten werden die Verhandlungen und die Kommunikation kritisiert. SP-Co-Präsident Cedric Wermuth findet in der SRF-Tagesschau klare Worte.
11: Schockierend ist die Mischung aus offensichtlicher Inkompetenz. Der Vertrag wurde nicht gelesen von zentralen Personen, eines der wichtigsten Beschaffungsgeschäfte der Schweiz. Und dann sagt die Kommission klar, wir müssen davon ausgehen, da wurde die Unwahrheit gesagt. Das ist schon sehr schockierend.
10: Bei der Mitte fällt das Urteil über die eigene Altbundesrätin Viola Amherd weniger hart aus. Mitte-Nationalrat Reto Nause sagt:
12: Sie hat Fehler gemacht, aber ich glaube, sie hat das nicht aus bösem Willen gemacht.
10: Die Kommission hat nun Empfehlungen an den Bundesrat formuliert, damit so etwas nicht mehr passieren kann. Wegen einer technischen Störung bei der britischen Flugsicherung hat die Swiss gestern 23 Flüge von und nach verschiedenen Destinationen im Großraum London gestrichen. Fast 3000 Passagiere seien davon betroffen, teilt die Swiss mit. Die Auswirkungen auf den Flugbetrieb heute können die Fluggesellschaft derzeit noch nicht abschätzen. Betroffen waren unter anderem die Londoner Flughäfen Heathrow, Gatwick und Stansted, aber auch die Airports in Manchester und Birmingham. Mehrere hundert Flüge fielen gestern aus. US-Präsident Donald Trump hat der AfD nach ihrem Wahlsieg in Sachsen-Anhalt gratuliert. Sie befinde sich im Aufwind, schreibt Trump auf seiner Plattform mit Blick auf die Wahl am Sonntag. USA-Korrespondentin Tina Eck berichtet aus Washington.
13: Ohne die AfD direkt beim Namen zu nennen, jubilierte Trump über das Wahlergebnis in Sachsen-Anhalt. Wow, die populistische Partei in Deutschland habe eine große Nacht gehabt, postete Trump. Die schrecklichen Einwanderungsregeln in Deutschland würden nicht länger hingenommen, die Partei sei im Aufwind. Unter den Beitrag setzte Trump die Buchstaben MGGA, Make Germany Great Again. Seit Trumps Amtsantritt pflegt das Weiße Haus enge Beziehungen zur AfD.
14: Meldung vom Fußball: Für zwei Schweizer ist die Champions League nicht ideal gestartet. Der Goalie Jan Sommer verliert mit Brügge gegen Aston Villa mit 2-3. Und der Manuel Akanji verliert mit Inter Mailand bei Real Madrid mit 1-2. Unter anderem gewinnt Dortmund gegen Villarreal mit 3-2. Und Manchester City gewinnt auswärts gegen Porto mit 2-0.
8: 6:03. Ja, heute Morgen früh ist es noch ruhig auf der Strasse. Dann wünsche ich euch eine gute Fahrt. Immer wieder regnet es heute. Temperatur am Morgen früh bei 17 Grad um. Und es wird nicht wirklich wärmer. Heute am Nachmittag bei 18 Grad. Und die Sonne, sie kommt wieder Donnerstag und am Freitag, obwohl wir hier auch etwa die Wolken haben, 20 Grad sind es. Und ein bisschen wärmer, 22 Grad ist es am Samstag. Trotz Wolken ist es dort recht ein schöner Tag.
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8: Es ist der Mittwoch, der 9. September. Fein gehen essen, auf Shoppingtour gehen oder etwas für die Familie kaufen. Das könnt ihr, wenn ihr heute im Schlaumeier den Super-Jackpot knackt.
15: Nein, glaube ich nicht.
8: Ja, was müsst ihr da machen? Wie viel gibt es denn in eurem Portemonnaie? Das sage ich euch in ein paar Minuten. Und da können wir definitiv Ring aufstehen mit dem breitesten Musikmix und dem Marquez. Genesis und Phil Collins haben wir mit dabei. Und er. Der Gölle mit seinem Schwan. Ich bin der Thomas Berger. Schön, sind ihr bei uns heute Morgen.

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0: Ja, dann kommen wir doch ring aus den warmen Federn. Marquez im breitesten Musikmix. 11 Minuten ab 6 ist es. Ja, habt ihr auch schon mal etwas gewonnen? Vielleicht im Lotto oder mit dem Löslichkauf am Kiosk? Das ist ein gutes Gefühl. Richtig ein gutes Gefühl. Und beim Radio mit Herz, bei Radio Zentral, könnt ihr heute ganz eine grosse Postliste schreiben. Mit 250 Franken mehr Budget im Schlaumeier.
1: Der 9.9.
0: wird euch ein Glückstag, hoffentlich also Ohren auf, Köpfchen einschalten und dann braucht ihr nochmal noch die richtige Antwort dazu. Vielleicht schöne Kleider posten, etwas Neues für die Heim oder ihr gönnt euch einfach einmal das, was ihr schon immer mal haben wollen posten. Wir spielen nach der halben 7 den Schlaumeier mit Gutscheinen im Wert von 250 Franken.

0: Schönen guten Morgen miteinander. Freue mich, gehen wir miteinander durch den Mittwochmorgen. Ja, und wenn ihr aus dem Haus geht, das warme Jäckli mitnehmen. Und der Regenschirm ist auch nicht letzt aus dem Radiozentral Wetterstudio, der Roger Perret.
1: Am heutigen Mittwoch ist der ganze Tag meistens bewölkt und zeitweise auch nass. Dazu haben wir Temperaturen zwischen etwa 15 und 18 Grad. Das heisst, es ist markant kühler als noch gestern, wo wir ja 30 Grad und ein bisschen mehr hatten. Dazu bloß in den Flachlanden schwachen bis mäßigen Westwind.
0: Ja, die Sonne aber, sie kommt definitiv zurück.
1: Morgen Donnerstag und am Freitag geht es teilweise bis recht sonnig weiter. Die Temperaturen erreichen morgen etwa 19 Grad. Am Freitag sind es dann etwa 21 Grad. Das heisst, sie sind nicht allzu hoch, aber doch in einem recht angenehmen Bereich.
0: Radio Zentral. 10 Minuten noch, dann ist es 6:30 Uhr. Das sind Genesis.

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1: 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Husky! Arktika.ch. Zuerst ein C, dann ein K, gell?
2: Jetzt ist es 6:30.
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5: Am Mikrofon ist Andrea Weiss. Der Stellenabbau beim Kosmetikkonzern Estée Lauder trifft offenbar auch den Kanton Schwyz hart. Mitarbeitenden in Galgenen und Lachen und im zürcherischen Kilchberg soll per Ende Jahr gekündigt worden sein. Die Rede ist von insgesamt über 200 Betroffenen, berichtet die Zeitung Marchanzeiger. Auch langjährige Mitarbeitende und Führungskräfte sollen betroffen sein. Weltweit sind bei Estée Lauder etwa 10.000 Stellen vom Abbau betroffen. Ein chinesischer Student hat seinen Messerangriff auf Kinder eines Horts in Zürich-Oerlikon offenbar mit Hilfe von ChatGPT geplant. Dies gehe aus der Anklageschrift hervor, die der Zeitung Blick vorliegt. Der Beschuldigte habe ChatGPT zunächst nach den rechtlichen Folgen verschiedener Tötungsvarianten und später nach Orten und Zeiten gefragt, an denen er in Zürich Kinder antreffen könne. Vor knapp 2 Jahren ist der Mann in Zürich mit einem Messer auf eine Gruppe Kinder losgegangen und verletzte 3 von ihnen teils schwer. Nun hat die Zürcher Staatsanwaltschaft den mutmaßlichen Täter angeklagt, wegen mehrfachen versuchten Mordes. Die Verhandlung ist nächste Woche. Die USA hat Einfuhrverbote für bestimmte Produkte aus Kanada angekündigt. Einige Molkereiprodukte, Alkohol und Motorräder sollen ab Ende Monat nicht mehr in die Vereinigten Staaten eingeführt werden dürfen, wie aus Dekreten von US-Präsident Donald Trump hervorgeht. Es gehe dabei um einen Warenwert im einstelligen Milliarden-Dollar-Bereich. Wie aus Dokumenten des Weißen Hauses hervorgeht, geht es unter anderem um Motorräder und Mopeds, einige Molkereiprodukte sowie bestimmte Weine, Biere, Wodka und Schnäpse. Zum Fußball: Für 2 Schweizer ist die Champions League nicht ideal gestartet. Der Goalie Jan Sommer verliert mit Brügge gegen Aston Villa mit 2:3 und der Verteidiger Manuel Akanji verliert mit Inter Mailand bei Real Madrid mit 1:2. Unter anderem gewinnt Dortmund gegen Villarreal mit 3:2. Manchester City gewinnt auswärts gegen Porto mit 2:0.
6: Der Fall hören wir von Stauen auf der Autobahn A2 zwischen Emmen-Nord und der Verzweigung Rotsee. Dann schauen wir auf die A14 vom Rotseeweg bis zum Rothausen-Tunnel. Und bereits in Stocken kommt der Verkehr auf der A15 zwischen Dürnten und Hinwil. Ich wünsche euch eine gute Fahrt.
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6: Immer wieder regnet es heute und ja, die Temperaturen so um die 18 Grad. Die Sonne kommt dann wieder am Donnerstag und am Freitag. Es wird recht schön sein, obwohl wir dann dort auch ein bisschen Wolken haben bei 20 Grad. Und auch der Samstag ist so ein Mix aus Sonne und Wolken bei wärmeren 22 Grad.
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5: Skimi Immesee hat im Luzerner Kantonsrat zu reden gegeben. Das will die Luzerner Regierung das Schulgeld nicht mehr übernehmen. Betroffen sind die Schüler aus den 5 Luzerner Gemeinden Greppen, Meierskappel, Udligenswil, Fitznau und Weggis, wo das Immesee im Kanton Schweiz ins Untergymnasium gehen. Sarah Arnold von der FDP kann das nicht verstehen. Wenn die Schüler von der Seegemeinde an die Kante Alpengäts Luzern müssten, sage ich das zu weit. Sie rechnen den Weg vor.
8: Also von Greppen auf Immensee, 29 Minuten Alpengä, 1 Stunde. Weg ist Immensee 32 Minuten, Alpege 1 Stunde 6 Minuten, Fitznau Immensee 50 Minuten, Alpege 1 Stunde 20 Minuten, Meierskappel Immensee 32 Minuten, Alpege 51, Urlingen Immensee 29 Minuten, Alpege 40.
5: Für die Regierung ist klar, bis jetzt hat ihr Kanton das Schulgeld am Gymnasium Immensee gar nicht dürfen zahlen. Es fehle nämlich die gesetzliche Grundlage. Die zuständige Kommission will jetzt diskutieren, wie man das Gesetz für die Gelder im Kanton Luzern könnte anpassen. Das ABIK ist eine Initiative zum Schutz von Wohnraum zustande gekommen. Der Mieterinnen- und Mieterverband Luzern sowie die SP und die Grünen haben die sogenannte Wohninitiative Abiken mit über 400 Unterschriften eingereicht. Mit dieser müssen bestimmte Umbauten zuerst bewilligt werden, wenn nachher die Mieten deutlich aufgehen. Die Initianten wollen damit verhindern, dass günstige Wohnungen durch Sanierungen verloren gehen. Als nächstes soll sich der Einwohnerrat mit der Initiative befassen. In einer Innerschweizer Berggemeinde hat ein Hofhund eine Tierinspektorin gebissen. Die Mitarbeiterin vom Veterinäramt der Urkantön hat eine Routinekontrolle machen, schreibt die Zeitung Bot von der Urschweiz. Als sie bei der Haustüre war, ist der Hund auf sie los und hat sie in den Fuss gebissen. Die Inspektorin hat sich leicht verletzt. Die Staatsanwaltschaft hat den Bauer verurteilt wegen fahrlässiger Körperverletzung. Er kommt unter anderem eine bedingte Geldstrafe über. Im Urteil steht, der Bauer hätte gewusst, dass sein Hund einen ausprägten Schutzinstinkt hätte. Die neue Ortsplanung von Giesecke ist genehmigt. Der Luzerner Regierungsrat hat grünes Licht für die Gesamtrevision gegeben, die die Gemeindeversammlung im November beschlossen hat. Gegen die neue Ortsplanung hat es eine Beschwerde gegeben. Die ist zum Teil gut geheissen worden. Dank der nötigen Anpassungen kann sie in Kraft treten.
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Es ist jetzt gerade 20 Minuten vor 7 geworden an diesem Mittwochmorgen. Schön sind ihr bei uns und wir schicken euch auf Shoppingtour. Ihr könnt dort fein essen, etwas Schönes für die Familie krömeln. Wenn ihr heute im Schlaumeier unseren Jackpot knackt, ja, und ich würde einfach vom Super-Jackpot reden. 250 Franken haben die Gutscheine den Wert vom Mietercenter Schweiz. Da könnt ihr jetzt anrufen und mitspielen. 0848 82 46 46. Zwei Themen kann ich euch anbieten. Heute Morgen, ihr sucht euch eins aus, Frage richtig beantworten und schon könnt ihr euch in die Postliste machen.

0: Ich hoffe, sind alle gut aufgestanden und fit für den Mittwoch. 13 Minuten, dann ist es 7.
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0: 250 Franken. Gutscheine für das Mietencenter Schweiz. Da schicken wir vielleicht Paula Imhoff vom Muttital shoppen. Ja, guten Morgen, Paula.
2: Guten Morgen.
0: Wir haben heute so einen richtigen Regentag. Es ist auch kühler. Du hast dich entschieden, heute ein bisschen im Haushalt zu arbeiten. Was machst du so?
2: Ja, so allerlei. Von Glitt, dann ein bisschen putzen und jawohl.
0: Mhm.
2: Und zwischendrin etwa Kaffeepause und ja.
0: Du weisst noch, was gut ist und was aufstellt. Ja, und wenn dann das Glätteisen kaputt geht, allenfalls könntest du dir ein neues posten, sofern du jetzt sie gewünscht. Bei uns im Schlaumeier kann dir die beiden Kategorien ein berndeutsches Geschichtli und Kult. Was hättest du gern?
2: Ich hätte gerne einen Kult.
0: Da reden wir jetzt von einer Fernsehserie, die seit 5 Jahrzehnten sehr beliebt ist. Vor allem Kinder sind begeistert. Du hörst jetzt Titelmelodie und zwar auf Hintersee. Und du sagst mir hoffentlich, was wir da suchen. Und so tönt das. So, das muss länger. Ich gebe dir 10 Sekunden der Zeit.
2: Also da habe ich keine blasse Ahnung.
0: Noch schnell raten. Okay, keine Ahnung, dann tue ich das auflösen. Und zwar tönt es dann so vorwärts.
3: Und diese Biene, die meinen sie.
0: Alles klar, gell? Biene Maya, da Titelmelodie von Karel Gott. Übrigens, heute vor 50 Jahren ist Biene Maya zum ersten Mal über den Fernseher ausgestrahlt worden. Ja, und dir wünsche ich einen guten Tag im Haushalt. Tschüss, Paula.
2: Ja, das wünsche ich dir natürlich auch. Danke vielmals.
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0: Und der Puls schlägt höher und höher. Morgen um die Zeit spielen wir um 300 Franken. Und an dieser Stelle jetzt die Übersicht von den Staus auf der Autobahn A2 zwischen Rotenburg und der Verzweigung Rotsee-Duritz. Auf der A14 Luzern Richtung Zug, ab dem Rotsee bis zum Rothausen-Tunnel. Wir bleiben auf der Autobahn A14. Für alle, die von Zug her Richtung Luzern unterwegs sind, ab Buri, kommen dort in die Stau rein. Und A15 zwischen Dürnten und Hinwil. Yeah.

7 Minuten vor 7 an dem 9. September sicher ein spezielles Datum, weil heute startet das Zug der Stierenmärt. Das ist jedes Jahr ein grosses Highlight für alle Züchter, Landwirte und einfach für alle Besucherinnen und Besucher, die die Natur besonders gern haben. Ja, und die robusten, muskulösen Stiere. Der Martin Rust, er ist der Direktor von Braunvieh Schweiz. Er erzählt uns Spannendes denn nach der 7 heute Morgen. Ich wünsche euch einen guten Start in den Tag mit dem Köln.

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1: Der Morgen am 7. in Rotenburg, da sind es 16 Grad und in Richterswil 17 Grad.
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3: Politiker sind zum Teil schockiert über den Bericht zum Kampfchat-Kauf. Der Kinderangreifer von Zürich hat Daten offenbar mit ChatGPT geplant. Und zwei Schweizer starten suboptimal in die Champions League. Am Mikrofon ist Andrea Weiss. Die Politik äußert sich zu den neuesten Erkenntnissen zum F-35-Kampfjet-Kauf. Gestern hat die Geschäftsprüfungskommission des Nationalrats in einem Bericht bekannt gegeben, dass mit den USA offenbar nie ein pauschaler Fixpreis vereinbart wurde. In mehreren Punkten werden die Verhandlungen und die Kommunikation kritisiert. SP-Co-Präsident Cedric Wermuth findet in der SRF-Tagesschau klare Worte.
4: Schockierend ist die Mischung aus offensichtlicher Inkompetenz. Der Vertrag wurde nicht gelesen von zentralen Personen, eines der wichtigsten Beschaffungsgeschäfte der Schweiz. Und dann sagt die Kommission klar, wir müssen davon ausgehen, da wurde die Unwahrheit gesagt. Das ist schon sehr schockierend.
3: Bei der Mitte fällt das Urteil über die eigene Altbundesrätin Viola Amherd weniger hart aus. Mitte-Nationalrat Reto Nause sagt:
5: Sie hat Fehler gemacht, aber ich glaube, sie hat das nicht aus bösem Willen gemacht.
3: Die Kommission hat nun Empfehlungen an den Bundesrat formuliert, damit so etwas nicht mehr passieren kann. Ein chinesischer Student hat seinen Messerangriff auf Kinder eines Horts in Zürich-Oerlikon offenbar mit Hilfe von ChatGPT geplant. Dies gehe aus der Anklageschrift hervor, die der Zeitung Blick vorliegt. Der Beschuldigte habe ChatGPT zunächst nach den rechtlichen Folgen verschiedener Tötungsvarianten und später nach Orten und Zeiten gefragt, an denen er in Zürich Kinder antreffen könne. Vor knapp 2 Jahren ist der Mann mit einem Messer auf eine Gruppe Kinder losgegangen und verletzte 3 von ihnen teils schwer. Nun hat die Zürcher Staatsanwaltschaft den mutmaßlichen Täter angeklagt, wegen mehrfachen versuchten Mordes. Die Verhandlung ist nächste Woche. Am Abend zogen teils heftige Gewitter über die Schweiz hinweg. Vor allem im Norden gab es auch Sturmböen. Am heftigsten waren diese im Kanton Zürich. Auf dem Uetliberg zum Beispiel wurden 136 Kilometer pro Stunde gemessen, meldet SRF Meteo. Auch geblitzt hat es viel. Insgesamt wurden bisher rund 13.000 Blitze registriert. US-Präsident Donald Trump hat der AfD nach ihrem Wahlsieg in Sachsen-Anhalt gratuliert. Sie befinde sich im Aufwind, schreibt Trump auf seiner Plattform mit Blick auf die Wahl letzten Sonntag. USA-Korrespondentin Tina Eck berichtet aus Washington.
6: Ohne die AfD direkt beim Namen zu nennen, jubilierte Trump über das Wahlergebnis in Sachsen-Anhalt. Wow, die populistische Partei in Deutschland habe eine große Nacht gehabt, postete Trump. Die schrecklichen Einwanderungsregeln in Deutschland würden nicht länger hingenommen, die Partei sei im Aufwind. Unter den Beitrag setzte Trump die Buchstaben MGGA, Make Germany Great Again. Seit Trumps Amtsantritt pflegt das Weiße Haus enge Beziehungen zur AfD.
3: Zum Fußball: Für zwei Schweizer ist die Champions League nicht ideal gestartet. Der Goalie Jan Sommer verliert mit Brügge gegen Aston Villa mit 2-3. Und Manuel Akanji verliert mit Inter Mailand bei Real Madrid mit 1-2. Unter anderem gewinnt Dortmund gegen Villarreal mit 3-2. Manchester City gewinnt auswärts gegen Porto mit 2-0.
1: Da kommen Ihre Stauwinnen auf der Autobahn A2 zwischen Rotenburg und der Verzweigung Rotsee. Von dort weg auf die A14 bis zum Rothausen-Tunnel. Die A14-Zug Richtung Luzern stocken zwischen Buri und dem Rotsee. Auf der A14 zwischen Zug West und Bar bei der Autobahn Ausfahrt. Dann geht es länger auf der A4 Brunnen Richtung Rotkreuz, dort bei der Verzweigung Rütihof. Und die A15 zwischen Dürnten und Hinwil. Ich wünsche Ihnen eine gute Fahrt. Somit der Blick auf das Wetter für die Tage. Prognose vom Radio Zentral Meteorolog Roger Perret.
7: Am heutigen Mittwoch ist der ganze Tag meistens bewölkt und zeitweise auch nass. Dazu haben wir Temperaturen zwischen etwa 15 und 18 Grad. Das heisst, es ist markant kühler als noch gestern, wo wir ja 30 Grad und ein bisschen mehr hatten. Dazu bloß in den Flachlanden schwachen bis mäßigen Westwind. Morgen Donnerstag und am Freitag geht es teilweise bis recht sonnig weiter. Die Temperaturen erreichen morgen etwa 19 Grad. Am Freitag sind es dann etwa 21 Grad. Das heisst, sie sind nicht allzu hoch, aber doch in einem recht angenehmen Bereich.
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1: Ja, es ist gerade 6 Minuten ab 7 geworden. Sie sind muskulös, schwer und breit gebaut, die Stiere. Heute und morgen können die Tiere von ganz nah anschauen, schmecken und fotografieren am Zugerstierenmarkt.
8: Zugerstierenmarkt ist die einmalige Kombination, wo der Banker neben dem Bauer am Festbank sitzt und über Gott und die Welt philosophiert. Kommen Sie hier an, es ist eine wunderbare Stimmung hier und geniessen Sie das und saugen Sie das auf.
1: Das ist der Martin Rust vom Braunvieh Schweiz. Er erzählt euch jetzt gerade mehr über die schweren und mächtigen Stiere. Ich bin der Thomas Berger, wünsche euch einen guten Mittwochmorgen.
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0: 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Radio Zentral begleitet euch in den Mittwochmorgen rein. 14 Minuten ab 7 ist es. Habt ihr auch schon mal einem Stier ganz nahe in die Augen reingeschaut? Auf dem Wanderweg vielleicht lieber nicht, aber mit einem Haken dazwischen. Dann ist das doch schon recht eindrücklich, die schweren Brocken da. Und heute startet der Stierenmärzzug. Jedes Jahr ein grosses Highlight für Züchter, Landwirte und all die, die die Natur lieben. Pius Vogel, guten Morgen. Du bist früh aufgestanden und hast das Gelände besichtigt. Ist alles startklar?
1: Ja, Thomas, guten Morgen. Ich bin auch gerade vor ein paar Augenblicken hier durchs Gelände durchgelaufen und so wie ich es sehe, ist alles parat. Aber da frage ich natürlich den Profi, den Martin Rust, der ist Direktor von Brunnvieh Schweiz. Martin Rust, sind Sie parat für Stierenmärz 2026?
2: Absolut, ja. Wir haben alles aufgeleistet, die Infrastruktur steht, Aufuhr von den Tieren, Auktionstier und Stieren ist abgeschlossen, ist alles rund gelaufen soweit. Also wir sind parat, auch für Besucher, die können gerne kommen.
1: Wunderbar, wann geht es offiziell los?
2: Also jetzt startet es dann gerade im Anschluss mit der Rangierung und Punktierung der Stiere, eigentlich noch außerhalb der Öffentlichkeit. Und die Türöffnung ist noch ab 9 Uhr. Und da sind alle herzlich willkommen, um sich das Bild zu machen da vom Stierenmarkt.
1: Sehr schön. Wir haben ja auch gerade Stiere, sind das etwa 50 Meter von hier weg? Also zumindest habe ich sie gerade gesehen. Die haben frisch fröhlich Futter bekommen. Denen geht es gut. Das sind ja wunderbar schöne, wie die aussehen.
2: Ja, das ist ja so. Das sind sicher überdurchschnittlich gut gehaltene Stiere oder Tiere und Stiere vor allem, die sicher jetzt auch diesen Sommer genug Futter bekommen. Aber der trockene Sommer mit dem Futtermangel ist auch uns nicht spurlos vorbeigegangen. Also wir haben relativ viele kurzfristige Abmeldungen bekommen und die Aufuhr ist ein bisschen kleiner als andere Jahre. Und das ist zweifellos, weil Haufen Betriebe halt sich überlegt haben, ob sie ihren Bestand ein bisschen reduzieren wollen. Und das ist auch bei den Stieren nicht spurlos vorbeigegangen.
1: Hat man denn das Wetter auch gemerkt in der Zentralschweiz, egal wo, zum Beispiel, ich sage jetzt nicht Waldobald, wo vielleicht ein bisschen mehr Regen abbekommen hat als jetzt eher das Flachland?
2: Das ist sicher so, dass die Situation nicht überall die gleiche war, dass sicher Mittelland, auch im nördlichen Teil der Schweiz, mehr betroffen war.

0: Das ist einfach, ich weiß nicht, warum es so ist. Es ist einfach meine Tradition. Dieses Jahr wird immer ein paar Regentröpfe nicht bekommen, aber ich glaube, dieses Jahr nehmen wir die Regentröpfe auch sehr gerne. Und das hat wirklich zwei Seiten. Für Bauern ist das eigentlich sehr gut. Sie können vom Betrieb dann auch besser weg. Man verpasst nichts. Und eben, wie gesagt, man nimmt den Regen sehr gerne. Aber das Tiermarkt ist natürlich mittlerweile auch ein Magnetpunkt für die städtische Bevölkerung. Und dort wird es vielleicht schon sein, dass die ein oder andere denken, ja, ich komme erst am Abend, wenn ich am Schermen gerade ins Zelt gehen kann.
1: Also wiederholt, es ist alles eingerichtet für städtische, für ländliche Leute, für alle, für solche, die auch nicht sich jetzt mit der Landwirtschaft auseinandersetzen. Weil man hat hier auch Festbetrieb, da wird einiges geboten, auch Unterhaltung.
0: Ja, das ist so. Also das ist, hat sich in den letzten Jahren oder fast schon Jahrzehnten, kann man sagen, so entwickelt, dass man immer mehr eigentlich für die städtische Bevölkerung, nicht landwirtschaftliche Bevölkerung, etwas probiert zu bieten, dass es auch Berührungspunkt ist, wo wir haben, um vielleicht auch zu zeigen, was ein bisschen die Herausforderungen sind in der Landwirtschaft. Die haben wir gerade jetzt im Standortzug, sind die eher knapp oder sind die Berührungspunkte vielleicht nicht mehr so gross. Und das ist eine sehr gute Gelegenheit. Und natürlich im Umkreis von Zug ist es natürlich ein legendärer Abend, der Mittwochabend, der Donnerstagabend mit Festbetrieb, mit der Kaffeestube, wo man einen Haufen bietet, Volksmusik, Schlagermusik, also da ist das Fest garantiert.
1: Wunderbar, und auf das freuen wir uns. Und wir haben hier auch gerade, im Hintergrund hört man es noch, ist gerade die Expertenrunde vorbeigegangen. Und Experten treffen wir übrigens. Das ist das Morgengespräch in einer Stunde. Und damit zurück zu dir, Tom, im Studio.
2: Dankeschön, Pius Vogel. Und an dieser Stelle die Übersicht von den Staumeldungen hier 2 zwischen Rotenburg und der Verzweigung Rotsee. Dort brauchen wir ein bisschen länger heute Morgen auf der A14 vom Rotsee bis zum Rothausen-Tunnel. Und auf der Gegenseite Zug Richtung Luzern-Stocken-Zapuri. Auf der A14 zwischen Zug West und Bar bei der Autobahnausfahrt. Länger dauert es auf der A4 Brunnen Richtung Rotkreuz bei der Verzweigung Rüthihof. Und wir schauen auf die A15 auf die Oberland-Autobahn mit Stau zwischen Dürnten und Hinwil.

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1: Und da reden wir natürlich jetzt genauer darüber mit dem Roger Perret aus dem Zentral Wetterstudio. Guten Morgen, Roger.
2: Guten Morgen, Thomas. Hoi.
1: Schauen wir einmal kurz zurück auf gestern Abend. Da haben wir zum Beispiel eine Hörmeldung gekommen, dass es im Seetal da ein kurzes, aber heftiges Gewitter gibt. Da sind Ziegel von den Dächern gefallen. Wir hatten umgestürzte Bäume, gehabt, die da auf der Strasse waren, zwischen Esch und Schongau. Wie oder wo hat es gestern sonst noch so ein bisschen gewittert?
2: Ja, es ist eine ziemlich heftige Gewitterlinie so übers Mittelland gezogen. Gestern oben, anfangs Nacht, das wird dann von dort, von diesen Gewittern wohl irgendwie ein Ablecker gesehen sein. Es hat zwar Richtung Mittelland zum Teil fast keinen Niederschlag, dafür Sturmböen lokal, Egoltswil 93 km/h. Sehe ich hier Schöpfheim, wo es praktisch drauf geblieben ist, 70 km/h. Also ja, dort war es recht windig gewesen und ein bisschen weniger Wind, dafür mehr Gewitter hat es dann gegeben, als so Richtung Mittelland, Richtung Alpen, so Kanton Schweiz, Kanton Uri Nord. Alter. Klar, aus Nord. Ja, aber ja, hier sehr unterschiedlich. Wenn man dann weiter nach Süden geht, hat man dann praktisch wieder fast keinen Niederschlag gehabt, wie wir im Sargasserland sind praktisch bis jetzt noch fast die Woche durchgekommen. Also es ist wirklich sehr unterschiedlich gewesen, wie es halt ist bei diesen Gewitterlagen, dass die einen recht viel überkönnen, recht viel Regen, die anderen recht viel Wind, die anderen die dritte überhaupt nichts. Und so ist es halt gestern gewesen und auch in der Nacht. Und jetzt, wenn wir weiter schauen, ja, da haben wir einen zweiten Anlauf von der Front. Also das ist ja mal der erste Schub von der Kaltfront gewesen, der jetzt durch ist. Eben sehr unregelmäßig durch ist. Und jetzt, wenn wir hier auf dem Radar schauen, sieht man einen zweiten Schub, der vom Mittelland her kommt. Der ist bald einmal drin, wird verbreitet, der Regengüsse bringen, zum Teil auch kräftige Regengüsse. Gewitter sehe ich keine drin, kein Blitz, aber mal vereinzelt der Blitz kann es schon geben. Und dann geht der Schub dann auch durch und im Verlauf des Nachmittags trocknet es Richtung Mittelland ab. Auflockerungen gibt es aber kaum Richtung Alpen. Ja, da wird es bis zum Abend noch gelegentlich nass bleiben. Was heute markant ist, sind Temperaturen verschieden zu gestern. Gestern über 30 Grad verbreitet, zum Teil absoluter September-Rekord. Noch nie im September so warm gewesen wie gestern. Heute, ja, eher fast herbstlich, den ganzen Tag zwischen 15 und 18 Grad, zum Teil über 15 Grad weniger als gestern. Man merkt, wenn man rausgeht, eine ganz andere Luftmasse ist drin.
1: Aber wenn wir jetzt die folgenden Tage dann anschauen, Roger, die Sonne kommt dann auf jeden Fall wieder zurück.
2: Ja, wir haben dann zwar weiterhin so ein bisschen leicht Tiefdruck bestimmtes Wetter, morgen und übermorgen, aber die Luft ist nicht allzu feucht mehr. Es gibt dann morgen auch ein bisschen Beisen und es wird so teilweise morgen bis recht sonnig sein, morgen und übermorgen. Temperaturen morgen so 19 Grad, am Freitag 21 Grad. Ja, verhalten, aber für die Jahreszeit ist das eigentlich recht normal. Und dann am Wochenende, dort haben wir ein Hoch drin, meistens sonnig ist es, angenehm warm, 2 bis 23 Grad. Erst so gegen Sonntag oben ziehen dichtere Wolken auf.
1: Das Update vom Roger Perret, dir wünsche ich einen schönen Tag.
2: Bifalls.
1: Danke.
2: Ciao, Thomas.
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3: Jetzt ist es 7:30.
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5: Am Mikrofon ist Andrea Weiss. Eine neue Studie hat sinkende Mietpreise im Umfeld von Asylunterkünften festgestellt. Die Untersuchung der Universitäten Lausanne und Lugano zeige einen durchschnittlichen Rückgang um fast 4%, schreibt Tamedia. Nach der Schließung eines Zentrums würden die Mieten wieder auf das frühere Niveau steigen. Kriminalität oder Religionszugehörigkeit der Bewohner hätten keinen statistisch nachweisbaren Einfluss. Am Abend zogen teils heftige Gewitter über die Schweiz hinweg. Vor allem im Norden gab es auch Sturmböen. Am heftigsten waren diese im Kanton Zürich. Auf dem Uetliberg zum Beispiel wurden 136 Kilometer pro Stunde gemessen, meldet SRF Meteo. Auch geblitzt hat es viel. Insgesamt wurden bisher rund 13.000 Blitze registriert. Die USA hat Einfuhrverbote für bestimmte Produkte aus Kanada angekündigt. Einige Molkereiprodukte, Alkohol und Motorräder sollen ab Ende Monat nicht mehr in die Vereinigten Staaten eingeführt werden dürfen, wie aus Dekreten von US-Präsident Donald Trump hervorgeht. Es gehe dabei um einen Warenwert im einstelligen Milliarden-Dollar-Bereich.
3: Da stockt es auf der Autobahn A2 zwischen Rotenburg und der Verzweigung Rotsee. Wir gehen auf die A14 Luzern Richtung Zug. Dort staut es vom Rotseeweg bis zum Rothausentunnel. Auf der A14 Zug Richtung Luzern wird Stau zwischen Buri und dem Rotsee. Auf der A14 zwischen Zug West und Bar bei der Autobahnausfahrt. Länger dauert es auf der A4 Brunnen Richtung Rotkreuz, und zwar bei der Verzweigung Rütihof. Und auf der Oberlandautobahn auf der A15 zwischen Dürnten und Hinwil.
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3: Es ist ein Tag heute, wo es immer wieder mal regnet. Vor allem auf den Nachmittag dürfte es dann dort ein paar Aufhellungen geben. 18 Grad nur noch heute am Nachmittag, aber es wird wärmer dann am Donnerstag und am Freitag. Es gibt dort mehr Sonne wieder, ab und zu an Wolken. Donnerstag und Freitag 20 Grad, am Samstag dann bis 22 Grad.
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5: Der Stellenabbau beim Kosmetikkonzern Estée Lauder trifft offenbar auch den Kanton Schweiz stark. Mitarbeitende in Galgenen und Lachen und im zürcherischen Kilchberg haben offenbar auf Ende Jahr die Kündigung bekommen. Es sind über 200 Leute betroffen, schreibt die Zeitung Markanzeiger. Auch langjährige Mitarbeiter und Führungskräfte sind betroffen. Das Gymnasium Immensee hat im Luzerner Kantonsrat zu reden gegeben. Das, weil die Luzerner Regierung das Schulgeld nicht mehr übernehmen will. Betroffen sind die Schüler aus den 5 Luzerner Gemeinden Greppen, Meierskappel, Udligenswil, Fitznau und Weggis, wo das Immensee im Kanton Schweiz ins Untergymnasium gehen. Zara Arnold von der FDP kann das nicht verstehen. Wenn die Schüler von der Seegemeinde an die Kante Alpengät zu Luzern müssten, sage ich das zu weit. Sie rechnen den Weg vor.
7: Also von Greppen auf Immensee, 29 Minuten, Alpengee, 1 Stunde. Weggis, Immensee, 32 Minuten, Alpengee, 1 Stunde, 6 Minuten. Fitznau Immensee 50 Minuten, Alpegä 1 Stunde 20 Minuten, Meierskappel Immensee 32 Minuten, Alpegä 51, Urlingen Immensee 29 Minuten, Alpegä 40.
5: Für die Regierung im Kanton Luzern ist klar, bis jetzt hat ihr Kanton das Schulgeld am Gymnasium Immensee gar nicht dürfen zahlen. Es fehle nämlich die gesetzliche Grundlage. Die zuständige Kommission will jetzt diskutieren, wie man das Gesetz für die Gelder könnte anpassen. Das Ebike ist eine Initiative zum Schutz von Wohnraum zustande gekommen. Der Mieterinnen- und Mieterverband Luzern sowie die SP und die Grünen haben die sogenannte Wohninitiative Ebike mit über 400 Unterschriften eingereicht. Mit dieser müssten bestimmte Umbauten zuerst bewilligt werden, wenn nachher die Mieten deutlich aufgehen. Die Initianten wollen damit verhindern, dass günstige Wohnungen durch Sanierungen verloren gehen. Als nächstes soll sich der Einwohnerrat mit der Initiative befassen. In einer Innerschweizer Berggemeinde hat ein Hofhund eine Tierinspektorin gebissen. Die Mitarbeiterin vom Veterinäramt der Urkantone hat eine Routinekontrolle machen, schreibt die Zeitung Bot von der Urschweiz. Als sie bei der Haustür war, ist der Hund auf sie los und hat sie in Fuß gebissen. Die Inspektorin hat sich leicht verletzt. Die Staatsanwaltschaft hat den Bauer verurteilt wegen fahrlässiger Körperverletzung. Er kommt unter anderem eine bedingte Geldstrafe über. Im Urteil steht, der Bauer hätte gewusst, dass sein Hund einen ausprägten Schutzinstinkt hätte. Und die neue Ortsplanung von Giesecke ist genehmigt. Der Luzerner Regierungsrat hat grünes Licht für die Gesamtrevision gegeben, die die Gemeindeversammlung im November beschlossen hat. Gegen die neue Ortsplanung hat es eine Beschwerde gegeben, die ist zum Teil gut geheissen worden. Dank der nötigen Anpassungen kann die Ortsplanung aber in Kraft treten.
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0: Rod Stewart im breitesten Musikmix für den perfekten Start in den Mittwochmorgen. 14 Minuten noch, dann ist es 8 Uhr. Und vor allem, wo unterwegs sind, kommt die Übersicht von den Staumeldungen auf der Autobahn A2 zwischen Emmen-Nord und der Verzweigung Rotsee-Detal, also Stau abnehmend inzwischen wieder. Dann stocken jetzt auf der A14 Luzern Richtung Zug, ab dem Rotsee bis zum Rothausen-Tunnel. Und dann weiter vorne wieder von Giesig-Rotenweg bis zu der Verzweigung Rüttihof. Die A14 Zug Richtung Luzern mit Stau zwischen Buri und der Verzweigung Rotsee. Auf der A14 zwischen Zug West und Bar bei der Autobahn Ausfahrt. Dann stockt es auf der A4 Brunnen Richtung Rotkreuz bei der Verzweigung Rüttihof. Und die A15, das ist die Oberlandautobahn, dort stockt es noch zwischen Dürnten und Hinwil.
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0: Reden wir zuerst vom Shooten von der Champions League. Ja, Marc Zimmermann, da würde mich eins vor allem interessieren, wieso der Gregor Kobel nach seinem Sieg mit Dortmund über einen Parkplatz rennt.
2: Ja, über den Parkplatz, das klären wir gerade, die Frage. Er war der einzige Schweizer, der gejubelt hat. Für zwei andere fängt die Liga-Phase von der Champions League aber nicht gut an. Dian Sommer mit Brügge sieht bei der 2-3 Niederlage gegen Aston Villa vor allem beim einem Gegengoal nicht gut aus. Bei Aston Villa hat er Johan Mansambi noch verletzt gefehlt. Der Manuel Akanji ist bei Inter Mailand bei der 1-2 Niederlage gegen Real Madrid auf der Bank gewesen. Gewonnen hat eben der Nazi-Goalie Gregor Kobel mit Dortmund gegen Villarreal mit 3-2. Und jetzt kommt eben die Frage, die Antwort nach dem Spiel, hat der Gregor Kobel nämlich gesagt.
3: Es war auf jeden Fall ein hart erkämpfter Sieg. Ich weiß nicht, ob es ein Arbeitssieg war. Ich glaube, wir haben auch guten Fußball gespielt, immer wieder. Aber ja, am Ende haben wir es noch mal ein bisschen noch mal geguckt, ob die einen schon zum Parkplatz gegangen sind oder nicht. Das ist noch ein bisschen spannend. Nee. Aber ein gutes Spiel und ich glaube, verdient die 3 Punkte geholt haben.
2: Unter anderem ist gestern auch Manchester City mit einem 2-0-Sieg gegen Porto in die Liga-Phase der Champions League gestartet. Heute Abend geht es weiter mit 6 Spielen. Die Schlagerspiele sind Liverpool gegen Atletico Madrid und Napoli gegen Arsenal. Der VfB Stuttgart spielt gegen Stavanger. Beim Bundesligist fehlen aber die beiden Schweizer Luca Jacques und Leonidas Stergiou. Der Mio Zimmermann verlängert beim FC Luzern vorzeitig seinen Vertrag. Der 19-jährige Mittelfeldspieler unterschreibt bis im Sommer 2030. Der Mio Zimmermann hat vom SC Krien seinen Nachwuchs vom FCL gewechselt. Nach einer längeren Verletzung ist er jetzt in dieser Saison in jedem Pflichtspiel zum Einsatz gekommen. Dann gehen wir noch zum Tennis. Der Amerikaner Francis Tiafoe steht nach einem epischen Duell mit seinem Landsmann Alex Mickelson im US Open Halbfinale. Der Francis Tiafoe hat die ersten beiden Sätze verloren, das Spiel dann aber nach über 4,5 Stunden in einen Sieg dreht. Bei den Frauen steht Darina Sabalenka im Halbfinale. Die Weltnummer 1 aus Belarus hat gegen die tschechische Wimbledon-Siegerin Linda Noskova in 3 Sätzen gewonnen.
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6: Es ist der Mittwochmorgen am 8. mit 14 Grad zu Thalenwil und 17 Grad sind es zu Dürnten.
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8: Herr und Frau Schweizer wollen ein Social-Media-Verbot für Jugendliche. Im Kanton Aargau sind offenbar fast 2000 Kalaschnikows im Umlauf. Und in der Nähe von Asylunterkünften sind die Mieten günstiger. Am Mikrofon ist Andrea Weiss. Eine große Mehrheit der Schweizer Bevölkerung hat sich für ein Verbot von sozialen Medien für Jugendliche ausgesprochen. In einer repräsentativen Umfrage befürworteten 87% der Befragten einen solchen Schritt. Marc Zimmermann.
9: Besonders die Plattform TikTok steht im Fokus. 97% der Befragten sind für eine Sperrung der App für Minderjährige. Auch Instagram und Snapchat sind vielen ein Dorn im Auge. Die meisten haben sich für ein Mindestalter für diese Apps von 16 ausgesprochen. Das Alter soll mit der elektronischen ID überprüft werden. Befragt worden sind über 8'000 Personen aus der Deutschschweiz und der Romandie, schreibt das Nachrichtenportal Watson. Die Umfrage ist in Zusammenarbeit mit dem Forschungsinstitut Demoscope entstanden.
8: Im Kanton Aargau sind fast 2000 Kalaschnikows registriert. Dies sagt SP-Nationalrätin Gabriela Suter gegenüber dem Sender TeleM1. Sie fordert ein nationales Waffenregister und mehr Kontrollen bei der Vererbung von Feuerwaffen. Hintergrund ist die mutmaßliche Amoktat in Aarau vor 10 Tagen, bei der ein Schütze über 40 Schüsse auf die Besucher einer Party feuerte. Eine neue Studie hat sinkende Mietpreise im Umfeld von Asylunterkünften festgestellt. Die Untersuchung der Universitäten Lausanne und Lugano zeige einen durchschnittlichen Rückgang um fast 4%, schreibt Tamedia. Nach der Schließung eines Zentrums würden die Mieten wieder auf das frühere Niveau steigen. Kriminalität oder Religionszugehörigkeit der Bewohner hätten keinen statistisch nachweisbaren Einfluss. Am Abend zogen teils heftige Gewitter über die Schweiz hinweg. Vor allem im Norden gab es auch Sturmböen. Am heftigsten waren diese im Kanton Zürich. Auf dem Uetliberg wurden 136 Kilometer pro Stunde gemessen, meldet SRF Meteo. Auch geblitzt hat es viel. Insgesamt wurden bisher rund 13.000 Blitze registriert.
10: Das ist die Übersicht der Staus. Da haben wir eine Hörmeldung von Louis Meyer. Er ist unterwegs auf der Autobahn A4.
11: Guten Morgen, liebes Zentralteam. Da ist der Louis, live aus dem Stau in Zürich West, richtig Zug. Stocken mit Kolonnenverkehr wegen Verkehrsüberlastung.
12: Schönen Morgen.
6: Und dann schauen wir auf die A2 zwischen dem Nord und dem Rüss Portunnel. Auch dort ist es noch ein bisschen holprig. Auf der A14 Luzern Richtung Zug zwischen der Verzweigung Rotsee und dem Rothausen-Tunnel. Auf der Gegenseite von Luzern Richtung Zug stockt es bei Gisiken Rot. Dann haben wir die A14 zwischen Zug West und Bar bei der Autobahnausfahrt. Länger dauert es auf der A4 Brunnen Richtung Rotkreuz bei der Verzweigung Rüttihof und auf der A15 zwischen Dürnden und Hinwil. Eine unfallfreie Fahrt wünsche ich euch. Somit schauen wir auf die Wetterkarte. Das macht für uns heute Morgen Roger Perret.
13: Am heutigen Mittwoch ist der ganze Tag meistens bewölkt und zeitweise auch nass. Dazu haben wir Temperaturen zwischen etwa 15 und 18 Grad. Das heisst, es ist markant kühler als noch gestern, wo wir ja 30 Grad und ein bisschen mehr hatten. Dazu bloß in den Flachlanden schwachen bis mäßigen Westwind. Morgen Donnerstag und am Freitag geht es teilweise bis recht sonnig weiter. Die Temperaturen erreichen morgen etwa 19 Grad. Am Freitag sind es dann etwa 21 Grad. Das heisst, sie sind nicht allzu hoch, aber doch in einem recht angenehmen Bereich.
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6: Ja, die Zug sind heute die kräftigsten Bursten unterwegs, und zwar auf vier Beinen. Der traditionelle Zuger Stiermarkt startet heute. Ja, es sind etwa 200 Stiere, die hier präsentiert und auch rangiert werden. Dazu gibt es Misterwahlen, Säulerennen, Marktstände und natürlich auch einen Festbetrieb. Und da schauen wir jetzt gerade her. Bei uns mit dem Thomas Schrankmann, der Experte bei der Stierenbewertung. Er ist unser Zentralmorgengast.
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6: Ja, guten Morgen, das wünscht am Mikrofon der Thomas Berger.

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0: 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Ja, ich hoffe, ihr habt einen guten Start gehabt in den Mittwochmorgen rein. Jetzt ist es 13 Minuten ab 8 Uhr.
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0: Der Stiermarkt zog den Treffpunkt für Züchter und ganz viele Besucherinnen und Besucher. Heute und morgen kann man die muskulösen und schweren Brocken wieder bewundern. Ja, und am 9. offiziell gehen dann die Tore auch auf. Pius Vogel, du bist für uns heute Morgen aber schon auf dem Gelände, auf dem Areal, wo jetzt die Stiere gerade eine Rangierung bekommen.
2: So, ich befinde mich, Thomas, mitten auf dem Stierenmarkt-Areal und man hört es im Hintergrund, Stiere sind so schon richtig dran, sich am Präsentieren, auch akustisch machen sie das schon. Bei mir der Experte Thomas Schrackmann. Herr Schrackmann, wie ist das jetzt so heute Morgen? Was haben Sie schon alles dürfen machen?
3: Ja, nach der Kurzorientierung, die wir im Verbandshaus haben, wir sofort verrichtet. Also ich durfte die Stiere auf den Platz rausbieten und danach nach Format, Becken, Fundament richten, einstellen und danach die sogenannten Punkte verteilen, dass der schönste Stier eigentlich zuvorderst ist und der, der weniger schön ist, der halt nicht ganz zuvorderst steht.
2: Sie haben das jetzt so salopp schön und schnell gesagt, was man alles muss schauen. Wie ist das? Der schönste Stier, wie sieht der am Schluss aus? Können Sie das irgendwie bildlich beschreiben?
3: Ja, das Braunfee, also das heisst das Braunfee und auch das Originalbraunfee haben ein Zuchtziel und wir Experten müssen eigentlich uns bemüht sein, am möglichst am nächsten Zuchtziel der schönste Stier, also der Stier, der am nächsten am Zuchtziel ist, als erster zu küren und der, der halt ein kleines Felderli hat auf irgendeinem Ort, der halt nicht zuvorderst, also das heisst, wir sind bestrebt, dass der Stier mit dem schönsten oder am besten am Zuchtziel am nächsten kommt, zuvorderst steht.
2: Natürlich, für einen Landwirt ist das natürlich das ein Highlight, wenn er weiss, ich habe den schönsten Stier.
3: Ja, ich meine, es ist, gibt jeder den Stier auf Zug aus und hofft, der Stier zuvor ist vorne oder einmal weit vorne. Und das gibt ja auch die Diskussionen mit den Eigentümern oder mit den Besitzern der Stiere, wo man einfach muss sagen oder erklären, wieso wir jetzt das Gefühl haben, dass der andere halt schöner ist oder wieso es jetzt hinten irgendwo ein kleiner Makel hat. Aber das ist meistens mit der Erklärung, ist das eigentlich, wird es eigentlich recht gut akzeptiert.
2: Und jetzt sind hier ganz viele Stiere. Was sind das? Gab mehr als 160 Stiere, die da sind?
3: Ja, er hat morgen gesagt, es sind etwas, glaube ich, 164-165 Stiere sind auf dem Platz.
2: Und die sind aus der ganzen Schweiz gekommen. Ich habe gehört, Appenzell ist zum Beispiel sehr stark vertreten, aber auch aus dem Zentralgebiet natürlich auch. Haslital sind rum. Und auch der Kilchberg Muni ist auch da, der Ultimo.
3: Ja, der ist auch auf dem Platz. Der hat natürlich, nachdem er am letzten Samstag einen grossen Auftritt hatte, wieder einen grossen Auftritt. Aber der ist jetzt noch nicht rangiert. Der kommt in einer Abteilung später dran.
2: Wie ist das so für einen Muni, wenn er da diverse Auftritte hat? Also, ich nehme an, Sie, die ganz viel zu tun haben mit diesen Tieren, Sie können sicher auch die Psyche von diesen Munis natürlich auch so ein bisschen identifizieren.
3: Ja, also gerade jetzt beim Ultimo haben wir ja gesehen, dass der Eigentümer für sicher geübt hat mit dem, dass er sich an die Leute, an Lärmpegel gewöhnt hat. Der hat sich super präsentiert am letzten Samstag. Wir haben ja gesehen, wie der Giger da in der Hand hatte und wie der eigentlich recht ruhig war. Das steht und geht natürlich auch ein bisschen mit dem Besitzer oder dem Eigentümer, also mit so einem Stier halt ein bisschen üben tut und den Stier auch vorbereitet. Auch hier, wir auf einem interkantonalen Zuchtstierenmarkt, ist es auch wichtig, dass man die Stiere ein bisschen vorbereitet, dass man sie auch an eine Latte anbindet. Ich sage immer, vor dem Stier muss nicht Angst, aber Respekt musst du vor jedem Stier haben. Das gehört dem Tier auch. Das soll man ihm zollen, oder?
2: Wie war das jetzt heute Morgen so gewesen? Ich habe gesehen, die Stiere sind rein gelegt, schön gestanden, haben sich präsentiert. Etwa der eine oder andere ist wieder mal ein bisschen aus der Reihe ausgetreten. Oder hat wieder mal gefunden, nein, es geht nicht. Wie ist das? Ist das normal jetzt so

0: als Experten dran? Haben Sie jetzt da ganz Tag extrem viel zu tun? Wie läuft das so ab, so einen Tag?
1: Ja, der Zeitablauf ist eigentlich, dass wir eben um 6:30 müssen da sein. Dann werden wir orientiert und ab der 7 die wir rangieren. Und eigentlich ist die Rangierung immer unter Ausschluss von der Öffentlichkeit. Also, dass da nicht ein Bauer oder irgendein Eigentümer da noch sich ein bisschen reinfunken kann. Und das ist eigentlich das Ziel, dass wir bis um 9 Uhr fertig sind mit der Rangierung. Und danach wird eigentlich offiziell wird eröffnet und dann können die Eigentümer zu den Stieren oder in die Abteilungen schauen, wie ihr Tier steht. Aber das muss eigentlich passieren, ohne dass die im Prinzip keinen Einfluss auf die Richterarbeit.
0: Also quasi hat man jetzt am 9 Uhr, wenn es dann aufgeht, bis jetzt haben eigentlich die Eigentümer wissen noch nicht, was ihr Stier für einen Rang hat.
1: Nein, die wissen das eigentlich nicht. Klar, die einen oder anderen gestern bei der Aufuhr können schauen, was für Konkurrenzstiere als Eppenummer sind in ihrer Abteilung. Und die, wenn einer das so ein bisschen Sorge hat, weiss er schon, ob es ja, für vorne länger oder ob er sagt, ja, ich bin jetzt zufrieden, wenn er in der Mitte ist. Aber die effektive Rangierung seht ihr erst jetzt, wenn die Veröffentlichung offiziell aufgeht und wenn wir fertig rangiert haben.
0: Jetzt gibt es ja den Zug des Stierenmärts schon seit so vielen Jahren, über so viele Generationen, also mehr als 100 Jahre eigentlich in dem Sinn. Hat sich etwas verändert in der Philosophie, im Umgang mit den Vieh?
1: Ja, verändert hat sich vor allem einfach, dass die Stierenzahl zurückgegangen ist. Das zum Teil auch die Vorschriften, die heute jeder Bauer hat mit dem Stier, den er daheim hat, nimmt sich nicht mehr jeder das auf sich und die dass er die Vorschriften kann erfüllen. Also von dem her hat sich schon gewisses verändert. Man sieht auch die Anzahl der Stiere, alle geht ein bisschen zurück. Also die Stierenhaltung geht natürlich schon zurück, bedingt auch durch die künstliche Besamung, die natürlich recht einen grossen Fortschritt gemacht hat.
0: Wie sieht denn so die Zukunft aus, wenn man das jetzt ein bisschen vorprojiziert, die nächsten 10 Jahre? Wodurch geht das Ganze?
1: Ja, ich hoffe und ich denke, es wird sich auch langsam stabilisieren, dass wir irgendwie in dieser Anzahl werden in die Zukunft sein, weil es gibt, vor allem im Originalbraunfee-Bereich, haben wir recht viele, die noch angefressene Stierenzüchter und Stierenhalter sind, die halt wirklich dem noch ja, festhalten. Das sehen wir auch hier bei der Aufuhr, dass 2/3 vom Originalbraunfee sind und lediglich 1/3 noch vom Braunfee sind, wo, ja, wo man halt wirklich ein bisschen Herzblut muss dahinter haben, dass man so einen Stier noch hat.
0: Wunderbar, also man sieht heute den ganzen Tag und morgen natürlich auch die Stiere und natürlich gibt es auch für all die, die nicht sich mit dem Stier so genau auseinandersetzen, natürlich auch noch viel, viel anderes hier zu sehen am Stierenmarkt. Zum Beispiel auch das Zentralerli, das ist beim Säulirennen natürlich damit dabei. Da haben wir als Radio Zentral natürlich die grosse Hoffnung, dass das Zentralerli Säuli hier Vollgas gibt. Heute am 1:15 und dann auch noch am 3, wo man dann das wird sehen. Ja, eben, am besten kommt ihr vorbei, schaut selber, ihr habt es im Hintergrund gehört, die wunderbaren Kühe, Stiere, was es alles ist. Sie geben hier auch eher akustisch ihre Freude ab und am besten kommt man hier vorbei und schaut sich das Ganze live an am Stierenmarkt. Besten Dank für die Impression, dir einen guten Tag, Herr Schrackmann.
1: Danke vielmals.
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3: Von den Stieren zum Strassenverkehr und die Übersicht für euch, was noch staut, auf der Autobahn A2 zwischen Emmen-Süd und dem Rüssport-Tunnel auf der A14 Zug Richtung Luzern zwischen Buri und der Verzweigung Rotsee. Dann die A14 Verzweigung Plegi Richtung Silbruck, dort auf der Höhe von Bar bei der Autobahn Ausfahrt, wenn alle raus. Auf der A4 Brunnen Richtung Rotkreuz, ein Stocken bei der Verzweigung Rütihof und auf der A15 zwischen Dürden und Hinwil. Eine sichere Fahrt wünsche ich euch.

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3: Es ist 8:30.
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5: Am Mikrofon ist Andrea Weiss. Im Kanton Aargau sind fast 2000 Kalaschnikows registriert. Dies sagt SP-Nationalrätin Gabriela Sutter gegenüber dem Sender TLM1. Sie fordert ein nationales Waffenregister und mehr Kontrollen bei der Vererbung von Feuerwaffen. Hintergrund ist die mutmaßliche Amoktat in Aarau vor 10 Tagen, bei der ein Schütze über 40 Schüsse auf die Besucher einer Party feuerte. Eine neue Studie hat sinkende Mietpreise im Umfeld von Asylunterkünften festgestellt. Die Untersuchung der Universitäten Lausanne und Lugano zeige einen durchschnittlichen Rückgang um fast 4%, schreibt Tamedia. Nach der Schließung eines Zentrums würden die Mieten wieder auf das frühere Niveau steigen. Kriminalität oder Religionszugehörigkeit der Bewohner hätten keinen statistisch nachweisbaren Einfluss. In Zürich steht heute ein Vater vor Gericht, der seinen Sohn entführt haben soll. Laut Anklage der Staatsanwaltschaft habe der 44-jährige Jordanier vor 11 Jahren der Mutter in der Schweiz gesagt, er gehe mit dem 3-jährigen Kind in den Zoo. Doch stattdessen sei er mit dem Kind nach Jordanien geflogen. Daraufhin lebte der Sohn jahrelang beim Vater im Nahen Osten. Der Beschuldigte konnte erst rund 10 Jahre später gefasst werden.
6: Die gute Nachricht, viele Staus im Zentralland haben sich schon aufgelöst. Einzig auf der A14 zwischen der Verzweigung Blegi und Zylbrugg dauert es ein bisschen länger für alle, die das Paar ab der Autobahn wollen. Ich wünsche euch eine gute Fahrt.
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6: Heute regnet es zum Teil wie aus Kübeln, Temperatur bei 18 Grad. Morgen am Donnerstag und auch am Freitag kommt aber die Sonne wieder, obwohl wir ab und zu auch ein bisschen Wolken am Himmel haben. 20 Grad sind es und am Samstag dort 22 Grad mit Sonne und Wolken.
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5: Der Stellenabbau beim Kosmetikkonzern Estée Lauder trifft offenbar auch den Kanton Schweiz stark. Mitarbeitende in Galgenau und Lachen und im zürcherischen Kilchberg haben offenbar auf Ende Jahr die Kündigung bekommen. Es sind über 200 Leute betroffen, schreibt die Zeitung Markanzeiger. Darunter auch langjährige Mitarbeiter und Führungskräfte. Das Gymnasium Immensee hat im Luzerner Kantonsrat zu reden gegeben. Das will die Luzerner Regierung das Schulgeld nicht mehr übernehmen. Betroffen sind Schüler aus den 5 Luzerner Gemeinden Greppen, Meierskappel, Udligenswil, Fitznau und Weggis, wo das Immensee im Kanton Schweiz ins Untergymnasium gehen. Sarah Arnold von der FDP kann das nicht verstehen. Wenn die Schüler von der Seegemeinde an die Kante Alpengäts Luzern müssten, sei das zu weit. Sie rechnet den Weg vor.
9: Also von Greppen auf Immensee, 29 Minuten, Alpengäts eine Stunde. Weggis, Immensee, 32 Minuten, Alpengäts eine Stunde, 6 Minuten. Viznau Immensee 50 Minuten, Alpegä 1 Stunde 20 Minuten, Meierskappel Immensee 32 Minuten, Alpegä 51, Urlingen Immensee 29 Minuten, Alpegä 40.
5: Für die Luzerner Regierung ist klar, bis jetzt hat ihr Kanton das Schulgeld am Gymnasium Immensee gar nicht dürfen zahlen. Es fehle nämlich die gesetzliche Grundlage. Die zuständige Kommission will jetzt diskutieren, wie man das Gesetz für die Gelder könnte anpassen. Das Ebiken ist eine Initiative zum Schutz von Wohnraum zustande gekommen. Der Mieterinnen- und Mieterverband Luzern sowie die SP und die Grünen haben die sogenannte Wohninitiative Ebiken mit über 400 Unterschriften eingereicht. Mit der müssten bestimmte Umbauten zuerst bewilligt werden, wenn nachher die Mieten deutlich aufgehen. Die Initianten wollen damit verhindern, dass günstige Wohnungen durch Sanierungen verloren gehen. Als nächstes sollte sich der Einwohnerrat Ebiken mit der Initiative befassen. In einer Innerschweizer Berggemeinde hat ein Hofhund eine Tierinspektorin gebissen. Die Mitarbeiterin vom Veterinäramt der Urkantone hat eine Routinekontrolle machen, schreibt die Zeitung Bot von der Urschweiz. Als sie bei der Haustür war, ist der Hund auf sie los und hat sie in Fuß gebissen. Die Inspektorin hat sich leicht verletzt. Die Staatsanwaltschaft hat den Bauer verurteilt wegen fahrlässiger Körperverletzung. Er kommt unter anderem eine bedingte Geldstrafe über. Im Urteil steht, der Bauer hätte gewusst, dass sein Hund einen ausprägten Schutzinstinkt hätte. Und im Lido Zundregeri übernimmt Joel Honecker ab dem nächsten Sommer die Leitung. Der neue Pächter ist in der Region bekannt und engagiert sich unter anderem bei Egeri und Eis. Er sei auch in verschiedenen Vereinen, schreibt die Gemeinde. Gastroerfahrung bringt Joel Honecker unter anderem vom Tierpark Goldau mit.
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Gimme, das sind ABBA. Ja, da könnte man doch gerade ein Tänzchen im Regen machen. Wieso auch nicht? 17 Minuten noch, dann ist es 9 Uhr. Ja, und vor allem, die unterwegs sind, vorsichtig fahren. Wenn es regnet, besteht auch Gefahr von Aquaplaning. Stauen tut es auf der A14, Verzweigung Plegi Richtung Silbruck, dort auf der Höhe von Bar bei der Autobahnausfahrt. Und da ist ja noch ein Gewitter durchgezogen, so über die A3 rein, Zürich Richtung Chur auf der Höhe von Horgen. Dort hat man die Strasse kurzzeitig müssen sperren. Das Gewitter ist durch und die Strasse wieder offen. Könnt ihr also ganz normal durchfahren. Dann wünsche ich euch eine sichere Fahrt.

0: 8 Minuten vor 9 Uhr, Tropf, Tropf, da kommt etwas oben runter heute. Und falls ihr jetzt gerade vor einem Kleiderschrank steht und noch so im Hochsommermodus innen sind, stopp, stopp, stopp, da müsst ihr jetzt umdenken. Nach der Hitze kommt heute die deutliche Abkühlung statt über 30 Grad wie gestern noch. Sind es heute noch so um die 18, 19 Grad um den Tag. Erinnert uns daran, wie langsam wir da Richtung Herbst zugehen. 30 Grad und Hochsommer, das war gestern gewesen. Der Herbst, er kommt. Was gefällt euch am besten so?
1: Also, man schon gleich wieder Skifahren gehen.
2: Die Farben der Blätter und die Natur, die sich wieder ein bisschen zurückzieht.
3: Ja, das ist einer der schönsten, von mir gesehen, Herbst. Ja, die Ambiance, alles ein bisschen, ja. Nicht mehr so warm, angenehm, alles. Allgemein Natur, Herbst, ja. Ich lebe der.
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2: In Willisau sind es im Moment 16 Grad und in Wallenstadt ebenfalls 16 Grad. Der Mittwochmorgen am 9 Uhr.
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4: Herr und Frau Schweizer wenden Social-Media-Verbot für Jugendliche. Im Kanton Aargau sind offenbar fast 2000 Kalaschnikows im Umlauf. Und an den Flughäfen in Großbritannien gibt es immer noch Ausfälle. Am Mikrofon ist Andrea Weiss. Eine große Mehrheit der Schweizer Bevölkerung hat sich für ein Verbot von sozialen Medien für Jugendliche ausgesprochen. In einer repräsentativen Umfrage befürworteten 87% der Befragten einen solchen Schritt. Marc Zimmermann.
5: Besonders die Plattform TikTok steht im Fokus. 97% der Befragten sind für eine Sperrung der App für Minderjährige. Auch Instagram und Snapchat sind vielen ein Dorn im Auge. Die meisten haben sich für ein Mindestalter für die Apps von 16 ausgesprochen. Das Alter soll mit der elektronischen ID überprüft werden. Befragt worden sind über 8000 Personen aus der Deutschschweiz und der Romandie, schreibt das Nachrichtenportal Watson. Die Umfrage ist in Zusammenarbeit mit dem Forschungsinstitut Demoskop entstanden.
4: Im Kanton Aargau sind fast 2000 Kalaschnikows registriert. Dies sagt SP-Nationalrätin Gabriela Suter gegenüber dem Sender Tele M1. Sie fordert ein nationales Waffenregister und mehr Kontrollen bei der Vererbung von Feuerwaffen. Hintergrund ist die mutmaßliche Amoktat in Aarau vor 10 Tagen, bei der ein Schütze über 40 Schüsse auf die Besucher einer Party feuerte. In Zürich steht heute ein Vater vor Gericht, der seinen Sohn entführt haben soll. Laut Anklage der Staatsanwaltschaft habe der 44-jährige Jordanier vor 11 Jahren der Mutter in der Schweiz gesagt, es gehe mit dem 3-jährigen Kind in den Zoo. Doch stattdessen sei er mit dem Kind nach Jordanien geflogen. Daraufhin lebte der Sohn jahrelang beim Vater im Nahen Osten. Der Beschuldigte konnte erst rund 10 Jahre später gefasst werden. In Großbritannien hat die technische Störung bei der Flugsicherung von gestern auch heute noch Folgen. Die Störung ist mittlerweile zwar behoben, es kommt aber immer noch zu Flugausfällen und Verspätungen. Es dürfte noch etwas dauern, bis alles wieder normal läuft. Auch Flüge der Swiss sind weiterhin betroffen. Gestern wurden insgesamt über 1000 Flüge gestrichen, zehntausende Passagiere waren betroffen.
2: Der Nikkei schließt im Minus 0,25% und dann gehen Geld eintauschen mit dem Euro. Der hat einen Wert von 94,10 €. Der US-Dollar gibt es für 80,86 €. Auf der A14 Verzweigung Blegi Richtung Seilbrugg, dort stockt es auf der Höhe von Zug West und Bar bei der Autobahnausfahrt. Und etwas länger dauert es auf der Zugerbergstrasse zwischen Oberwil und Zug. Ein Tag heute mit viel Regen, das ist gut so für unsere Natur. Sie wird das nass aufsaugen. Es gibt dann auch nur 18-19 Grad heute am Nachmittag, aber die Sonne sie kommt dann auch wieder die nächsten Tage, Donnerstag und Freitag, obwohl es auch zum Teil noch stark bewölkt ist an diesen beiden Tagen und 20 Grad jeweils Höchsttemperatur. Der Samstag ebenfalls so Mix aus Sonne und Wolken bei angenehmen 22 Grad.
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2: Wer heute Zug den schönsten Mann sucht, sollte vielleicht nicht in die Innenstadt, sondern an Stier im Herz. Zwei Tage, wo mit sind, so ganz viel Landwirtschaft, Tradition und Volksfeststimmungen zusammenkommen. Das ist eben der Stierenmarkt. Ist es eigentlich schwierig, auf so einen Stier aufzupassen? Die Antwort darauf gibt es bei uns in ein paar Minuten. Freuen wir uns jetzt auf Backstreet Boys in dieser Stunde. Ja, Musik aus Luzern, das ist der Kuhns. Und Take That, das ist der breiteste Musikmix, den wir euch begleiten in diesem Mittwochvormittag. Ich bin der Thomas Berger.

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0: Heaven, Ryan Adams, der uns begleitet in diesem Mittwochvormittag rein. Wir haben 17 Minuten ab 9 Uhr Koffer haben bis jetzt einen guten und zufriedenen Mittwoch gehabt. Breite Schultern haben sie, sind starke Typen und ja, ganz viel Tradition natürlich. Das gibt es heute und morgen am Zuger Stierenmärz. Die schweren Muskelpakete, die könnt ihr dort von ganz neu anschauen und auch ein bisschen schnuppern. Wir fragen uns, ist es eigentlich schwierig, auf einen Stier aufzupassen? Der Pius Vogel ist für uns unter den Stieren.
1: Auf dem Stiermärtareal befindet sich natürlich immer noch ganz viel Stier und ich bin jetzt so in nächster Nähe von ein paar wenigen Zentimetern von einem ganz schönen Stier. Und natürlich auch von einem Wärter, sagen wir den, gell, wo du jetzt auch bist, Hans-Uli Knöpfel von Appenzell. Ich hoffe, es hat richtig gesagt, Hans-Uli. Was ist das da für ein schönes Stier, das du hast?
2: Ja, jetzt sind sie hier rangiert und der, den ich habe, ist der erste von der Abteilung. Und die Experten dort einfach rangieren, punktieren, Rahmenbicke, Fundament und die Gesamterscheinung mit der Gesamtpunktzahl. Und so machen wir das, oder? Helfen dem Experten, ja.
1: Okay, also ihr helft zu einem Experten mit, jetzt der Stier, den wir hier sehen.

0: Sport. Kommt so wieder retour, ja.
1: Aber es ist ja schön. Ich meine, das Tier ist jetzt nicht so nahe mit uns, lässt uns zu und findet das eigentlich nichts anderes. Es ist ja eigentlich ja, nicht das, was das Tier sonst auch erlebt.
0: Ja, eben, die Ruhe vom Pferd da, wo das Tier hebt, die Aura, wie man sagt, dann funktioniert es, ja. Dann geht es, ja. Ja.
1: Du selber hast auch Stiere?
0: Ich habe mal gehabt, ja. Aber jetzt habe ich schon ein paar Jahre keinen Stier mehr. Weil der Platz ein bisschen und ja.
1: Was fasziniert dich da so am Stiermarkt, da zu Zug?
2: Was immer? Ja.
1: Was dich so fasziniert am Stiermarkt, wenn du da reinkommst?
0: Ja, die Kameradschaft unter den Wärtern, wo man einmal im Jahr sieht miteinander, schläft miteinander im gleichen Schlag rein, steht mit der Reise miteinander nebis. Und einfach den Zusammenhalt untereinander, wie wir eine richtige Familie sind. Und miteinander, gehen miteinander, sterben miteinander, ja. Einfach
1: eine kollegiale Zusammenkunft wieder mal da, wo man da miteinander wieder mal ein bisschen austauschen und reden.
0: Genau, ja. Wir sind eine Familie untereinander. Wir schauen einander, helfen einander, lachen einander, ja.
1: Und ich komme aus der ganzen Schweiz?
0: Ja, kommt aus der ganzen Schweiz. Eben, wir haben einen Welschen, der da ist. Ja, Muttertaler von der ganzen Schweiz. Ja.
1: Genau. Das ist eben schön. He. Und dann zelebriert man das. Und man hat natürlich auch noch anders. Es ist ja auch recht viel los. Festwirtschaft am Abend, die läuft. Habt ihr auch ein bisschen Zeit? Weißt du mal eins genau oder so?
0: Ja, wenn wir als unsere Pflicht erfüllt haben mit der Betreuung der Stiere, gefüttert, getränkt, gestreut, dass es gut liegt und dann gut geht, geht es schon am Abend. Wenn man miteinander zusammenhocken und fachsimpeln und lustig haben. Ja.
1: Wann geht jetzt der Stier wieder ein bisschen in den Stall oder darf wieder mal ein bisschen chillen?
0: Also wir haben jetzt den rangiert, der kommt jetzt wieder rein. Und bei uns am Mittag gibt es quasi den Wechsel, jetzt sind die Kleinen draussen. Und der kommt jetzt in den Stall rein. Und dann nach dem Mittagessen kommen dann die Grossen raus. Das für das Tier ein bisschen, gut, heute geht es jetzt mit der Temperatur, aber das für das Tier ein bisschen erträglicher ist und gut gemacht, oder?
1: Wunderbar. Also, das ist ein schöner Ablauf, den wir hier so sehen vom Stierwertareal. Danke vielmals, Hans-Ueli, dass du kurz Zeit hast. Da mit dem Stier aus nächster Nähe und der hat das ganz gut gemacht. Wie heisst er überhaupt?
0: Keine Ahnung, ehrlich gesagt.
1: Eben, ja. Gell, die sind nummeriert. Ja,
0: wir müssen im Katalog schauen.
1: Alles gut, wunderbar. Also, wieder alles Gute.
0: Ja,
1: merci.
0: Danke, ja, gleichfalls.
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3: Einen schönen, erfrischenden Mittwochmorgen wünsche ich euch. Wir haben im Moment so Temperaturen um die 16 Grad und viel wärmer wird es heute auch nicht mehr, so mit 18 Grad. Ja, ich wünsche, wie gesagt, einen guten Morgen. Und ich frage mich, was das da soll.
4: Stimmt es etwa in dieser Richtung?
3: Ja, da sind wir noch nicht ganz einverstanden. Was mit dem auf sich hat, über das reden wir dann gerade in ein paar Minuten. Es sieht soweit gut aus. Auf der Strasse im Zentralland, da könnt ihr fast zufahren und pünktlich ankommen am Ziel. Ausser auf der Zuckerbergstrasse zwischen Oberwil und Zug. Dort stockt es noch. Da wünsche ich euch weiterhin eine schöne Fahrt.

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0: Das ist der Mittwochvormittag bei Radio Zentral, das Radio mit Herz. Und jetzt geht die Frage an euch: Kennt ihr das Lied da?
1: Stimmt's etwa in dieser Richtung?
0: Ja, also ich glaube, das geht noch etwas anders, oder? Bei dieser Frau hier. Tönt das schon viel besser?
2: Ja, diese Biene, ich meine, sie heisst Maya. Kleine, freche, schlaue Biene Maya.
0: Ja, genau so, die Biene Maya.
3: Und diese Biene, die ich meine, nennt sich Maya.
0: Der Karel Gott, der das Lied dazu gesungen hat, die kleine, freche und mutige Biene, eben Maya, sie feiert Geburtstag. Die erste Folge von dieser weltbekannten Zeichentrickserie, die Biene Maya, ist am 9. September 1976 ausgestrahlt worden, und zwar im ZDF, also heute vor 50 Jahren, die allererste Folge mit dem Titel «Maya wird geboren».
4: Von mir müssen Sie keine Angst haben. Ich bin doch nur der Willi, der Freund von Maya. Ich bin nicht ganz richtig im Kopf. Was heißt das, im Kopf?
5: Ich will dir mal was sagen. Du bist von Tag zu Tag eine immer größere Schlafmütze.
0: Ja, und der Willi, er ist eben der andere Star in dieser Serie, der beste Freund von der Maya. In der Schweiz ist Biene Maya übrigens am 8. Oktober 1977 zum ersten Mal über einen Bildschirm geflimmert, und auch in Japan, da haben die Bienen so richtig begeistert.

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3: 10 Uhr ist es jetzt geworden, das Goldau sind 16 Grad und das Glarus 14 Grad.
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4: Die Finanzlage im Kanton Zug sieht weiterhin rosig aus. An den Flughäfen in Großbritannien gibt es immer noch Ausfälle. Und Paracetamol könnte für Schwangere doch nicht gut sein. Am Mikrofon ist Andrea Weiss. Der Kanton Zug rechnet nächstes Jahr mit einem Plus von über 290 Millionen Franken. Ausgaben entstehen unter anderem durch Darlehen an den EV Zug und die Zugerland Verkehrsbetriebe. Außerdem wird unter anderem in die neue Kantonsschule Rotkreuz investiert. Das Geld aus der OECD-Mindeststeuer wird in den Standort gesteckt, teilt der Kanton Zug mit. Konkret unter anderem in die Kinderbetreuung und die Cybersicherheit. Der Kanton Zug zahlt nächstes Jahr über eine 500 Millionen Franken in den nationalen Finanzausgleich ein, so viel wie noch nie. Die Zürcher Staatsanwaltschaft fordert 6,5 Jahre Gefängnis für einen Vater aus Jordanien. Der 44-Jährige steht heute vor dem Bezirksgericht, weil er seinen Sohn entführt haben soll. Statt wie mit der Mutter abgemacht in den Zoo, ist der Vater mit dem 3-jährigen Kind nach Jordanien. Die Anwältin des Mannes fordert keine Verurteilung wegen Entführung, sondern lediglich eine wegen Entziehung von Minderjährigen. In Großbritannien hat die technische Störung bei der Flugsicherung von gestern auch heute noch Folgen. Die Störung ist mittlerweile zwar behoben, es kommt aber immer noch zu Flugausfällen und Verspätungen. Es dürfte noch etwas dauern, bis alles wieder normal läuft. Auch Flüge der Swiss sind weiter betroffen. Gestern wurden insgesamt über 1000 Flüge gestrichen, zehntausende Passagiere waren betroffen. Die Einnahme von Paracetamol während der Schwangerschaft kann sich auf das ungeborene Kind auswirken. Darauf deutet eine neue Studie hin. Im Fokus ist die Fruchtbarkeit von Mädchen. Wenn die Mutter Paracetamol eingenommen hat, hatten Mädchen im Alter von 3 Monaten unter anderem kleinere Eierstöcke und weniger Fortpflanzungshormone. Das berichtet ein Forschungsteam. Die Forschenden betonen, dass es mehr Studien brauche. So könne geklärt werden, ob ein ursächlicher Zusammenhang bestehe. Auf die Einnahme von Paracetamol sollte nicht verzichtet werden, wenn dies medizinisch notwendig sei.
3: Da schauen wir auf die Zogenbergstrasse zwischen Oberwil und Zug. Im Moment sind dort zu viele Autos unterwegs. Sonst könnt ihr einfach zufahren. Viel Regen gibt es am heutigen Mittwoch und eine Höchsttemperatur von 18-19 Grad. Es kann sein, dass es im Verlauf von Nachmittag im Flachland eher mal ein bisschen grössere Aufhellungen gibt. Der Donnerstag und der Freitag dann doch mit mehr Sonne, aber auch mit Wolken zwischendurch. Sollte dann trocken bleiben bei 20 Grad und der Samstag ein Mix aus Sonnen und Wolken und wärmeren 22 Grad. 3 Minuten nach 10 ist es. Sicher sind wir alle schon parat, um richtig laut aufzudrehen jetzt in dieser Stunde mit den Zentral Classics. Oldies but Goldies, Hits aus den letzten paar Jahrzehnten und euren Song dazu. Welchen Hit von früher möchtet ihr dir gerne hören aus der Sparte Rockpop? Sagt es mir mit einer WhatsApp-Sprachnachricht unter Radio Zentral App oder auf 078 933 44 20. Nathalie Imbruglia ist mit dabei in dieser Stunde. Ein bisschen die ruhigeren Momente mit dem Elton John. Der Eric Carmen und viele tolle Songs mehr, die wir für euch parat gemacht haben. Ich bin der Thomas Berger und wünsche euch jetzt einfach nur beste Unterhaltung.

im Central Team, da ist Bene Chauffeuse von der LGZ. Ich habe da mal auf dem Weg all unsere Bauern, unsere Kunden da mal grüßen. Die haben sicher Freude, wenn sie ein Grüßchen überkommen. Wollte ich noch meine Mitarbeiter grüßen von Station Küsnach, Zempach und Hünenberg. Allzeit gute Fahrt bei diesen Chauffeuren und so. Und dann grüße ich meine Schätzchen. Und dann wünsche ich irgendetwas Lüpfiges, Dienungs von Rucksack. In dem Fall noch ganz einen schönen Tag miteinander. Tschüss zusammen.

Guten Morgen Radio Zentral, das ist Isabel aus Mittlödi und ich würde mal gerne wieder hören Wildflowers von Tom Petty. Ich grüße alle, die mich kennen und natürlich auch das Radio Zentral. Allen einen schönen Tag. Tschüss.

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2: Es ist jetzt 11 Uhr, da haben wir 15 Grad Zachseln und 17 Grad Zamstageren.
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3: Der grösste Batteriespeicher der Schweiz geht im Kanton Uri in Betrieb. Die Finanzlage im Kanton Zug sieht weiterhin rosig aus. Und Paracetamol könnte für Schwangere doch nicht so gut sein. Am Mikrofon ist Andrea Weiss. In Gutnellen im Kanton Uri ist der größte Batteriespeicher der Schweiz in Betrieb gegangen. Die beiden Grossbatteriespeicher im Gebiet Plattischachen sind am Vormittag offiziell eingeweiht worden. Die Anlagen der Energieunternehmen Axpo und Energie Uri stehen direkt nebeneinander. Der Speicher von Axpo hat eine Leistung von 50 Megawatt, jener von Energie Uri kommt auf knapp 8,5 Megawatt. Die Batterien können überschüssige Energie speichern und bei Bedarf wieder ins Stromnetz einspeisen. Damit sollen sie das Stromnetz flexibler und stabiler machen. Der Kanton Zug rechnet nächstes Jahr mit einem Plus von über 290 Millionen Franken. Ausgaben entstehen unter anderem durch Darlehen an den EV Zug und die Zugerland Verkehrsbetriebe. Außerdem wird unter anderem in die neue Kantonsschule Rotkreuz investiert. Das Geld aus der OECD-Mindeststeuer wird in den Standort gesteckt, teilt der Kanton Zug mit. Konkret unter anderem in die Kinderbetreuung und die Cybersicherheit. Der Kanton Zug zahlt nächstes Jahr über eine halbe Milliarde Franken in den nationalen Finanzausgleich ein. So viel wie noch nie. Im Kanton Zug wurde die asiatische Tigermücke nachgewiesen. Die Mücke wurde in der Gemeinde Bar an der Grenze zur Stadt Zug entdeckt. Die Behörden überwachen das Gebiet nun mit Fallen. Die asiatische Tigermücke sticht häufiger als die gemeine Hausmücke und die Stiche sind unangenehmer. Zudem kann sie Tropenkrankheiten übertragen. Die Einnahme von Paracetamol während der Schwangerschaft kann sich auf das ungeborene Kind auswirken. Darauf deutet eine neue Studie hin. Im Fokus ist die Fruchtbarkeit von Mädchen. Wenn die Mutter Paracetamol eingenommen hat, hatten Mädchen im Alter von 3 Monaten unter anderem kleinere Eierstöcke und weniger Fortpflanzungshormone. Das berichtet ein Forschungsteam. Die Forschenden betonen aber, dass es mehr Studien brauche. So könne geklärt werden, ob ein ursächlicher Zusammenhang bestehe. Auf die Einnahme von Paracetamol sollte nicht verzichtet werden, wenn dies medizinisch notwendig sei. Eine Meldung vom Tennis. Der Titelverteidiger Carlos Alcaraz ist beim US Open im Viertelfinal ausgeschieden. Der Spanier verliert die 5 Sätze gegen den Ben Shelton aus den USA. Der Carlos Alcaraz hat in New York nach 5 Monaten Verletzungspause sein Comeback auf der Tour gegeben. Der Ben Shelton spielt im Halbfinal jetzt gegen seinen Landsmann Francis Tiafoe.
2: Auf der Zugenbergstrasse zwischen Oberwil und Zug da stockt. In Stau kommen wir auf der A2 zwischen Wasser und Göschen. Im Moment sind das dort 2 Kilometer. Es ist ein nasser, verregneter Tag heute. Es könnte eher im Verlauf des Nachmittags dort ein bisschen Aufhellungen geben. Ja, und es ist relativ frisch gestern mit Temperatur um die 30 Grad und drüber. Heute haben wir noch 18 Grad am Nachmittag, aber es wird von Tag zu Tag ein bisschen wärmer. Donnerstag und Freitag dank Sonne und ein paar Wolken 20 Grad und am Samstag auch dort ist es recht schön, obwohl wir hier noch ein paar Wolken am Himmel haben. 22 Grad sind es dann. 4 Minuten ab 11 ist es.
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2: Vielleicht habt ihr noch eine Stunde, bis es zum Mittagessen gibt. Da mögt ihr sicher noch eine rechte Portion reinhauen. Und eine schöne Portion gibt es jetzt schon mit dem breitesten Musikmix. Mit Hits, die einfach nur gute Laune machen. Nicht zu viel versprochen, das ist Kylie Minogue. Mit Albano und Romina Power gibt es ein bisschen Sonne ins Herz. Status Quo und viele tolle Songs mehr. Ich bin der Thomas Berger, wünsche euch jetzt noch ein frohes Arbeiten bis zur Mittagspause.

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0: Jetzt ist es 11:30.
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4: Am Mikrofon ist Andrea Weiss. Die Treibstoffpreise an den Schweizer Tankstellen steigen weiter. Der erneut eskalierende Iran-Krieg treibt den Literpreis an den Zapfsäulen auf neue Höchstwerte in diesem Jahr. Seit Anfang Jahr verteuerten sich Benzin und Diesel um etwa 25%, zeigen Zahlen des TCS. Rasche Entspannung ist nicht in Sicht, so sind die Rohölpreise zuletzt stark angestiegen. In Gurtnellen im Kanton Uri ist der größte Batteriespeicher der Schweiz in Betrieb gegangen. Die beiden Großbatteriespeicher im Gebiet Platti-Schachen sind am Vormittag offiziell eingeweiht worden. Die Anlagen der Energieunternehmen Axpo und Energie Uri stehen direkt nebeneinander. Der Speicher von Axpo hat eine Leistung von 50 Megawatt, jener von Energie Uri kommt auf knapp 8,5 Megawatt. Die Batterien können überschüssige Energie speichern und bei Bedarf wieder ins Stromnetz einspeisen. Damit sollen sie das Stromnetz flexibler und stabiler machen. Schweizerinnen und Schweizer reisen deutlich seltener in die USA. Im ersten Halbjahr des laufenden Jahres waren es rund 120.000 Personen, gut 16% weniger als im Vorjahr. Der Schweizer Reiseverband rechnet damit, dass im ganzen Jahr rund 300.000 Schweizer in die USA reisen werden. Das wäre der tiefste Stand seit fast 20 Jahren. Somit hätten die USA seit dem zweiten Amtsantritt von Präsident Donald Trump ein Viertel der Schweizer Touristen verloren.
5: Zwischen Oberwil und Zug auf der Zugenbergstrasse staut es auf der A2 zwischen Wasser und Göschenen. Da sind es im Moment 2 Kilometer. Es ist ein verregneter Mittwoch heute und ja, relativ frische Temperaturen mit 18 Grad am Nachmittag. Es kann dann da und dort mal ein bisschen auftun im Verlauf vom Nomi und die weiteren Aussichten, der Donnerstag und der Freitag. Dort haben wir viele Wolken, aber zwischen die auch mal die Sonne, die durchdrückt bei 20 Grad. Und am Samstag auch dort ist es recht schön, obwohl wir da und dort Wolken haben. 22 Grad am Nomi.
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6: Im Studio Marc Zimmermann. Der Kanton Zug rechnet für das nächste Jahr mit einem Plus von 290 Millionen Franken. Der Zuger Finanzdirektor Heinz Tendler sagt zum Budget:
7: Sehr erfreulich. Solide Finanzsituation, grundsolide Bilanz, die die Voraussetzung schafft, dass wir in Zukunft investieren können.
6: Zu den grössten Investitionen im nächsten Jahr, sagt Heinz Tendler.
7: Das ist Tiefbau, Hochbau und sicher auch IT. Beim Tiefbau haben wir immer noch die Umfahrung am Hünenberg, die noch fertiggestellt werden muss. Kostet Geld. Im Hochbau sind es Bildungsinstitutionen, sei es auch an der Kantonsschule hier in Zug oder in Rotkreuz, wo jetzt gebaut wird. Das ist Bildung, die dort dann auch jetzt durchschlägt. Und auch im IT-Bereich, muss ich Ihnen sagen, die ganze Digitalisierung, auch das Thema KI und sowieso die ganze IT-Technologie, die fortschreiten tut, das ist einfach unglaublich kapital. Intensiv.
6: Der Kanton Zug muss das erste Mal mehr als 500 Millionen Franken in nationalen Finanzausgleich einzahlen. Als nächstes kommt das Budget ins Zuger Kantonsparlament. Im Kanton Zug ist die asiatische Tigermucke aufgetaucht. Das Tier ist in der Gemeinde Baar zu den Grenzen der Stadt Zug nachgewiesen worden. Der Kanton Zug will die Mucke bekämpfen und braucht für das auch die Hilfe der Bevölkerung. Michelle Grünig berichtet.
0: Die asiatische Tigermucke ist eine invasive Art, die Tropenkrankheiten übertragen kann. Im betroffenen Gebiet sind jetzt Fallen aufgestellt und Wasserschächte werden mit einem speziellen Mittel behandelt. Das ist für Mensch, andere Tiere und die Umwelt unbedenklich, meldet der Kanton Zug. Weil die asiatische Tigermucke im stehenden Wasser Eier legt, kann auch die Bevölkerung mithelfen, um sie zu bekämpfen. Gefäße wie Topfuntersetzer oder Spritzkannen soll man regelmässig leeren und das Wasser auf die Wiese schütten. So sterben die Larven ab. Wer glaubt, er sieht die Tigermucke, soll die mit einem Glas IFA in die Tiefkühler stellen, ein Foto machen und melden auf mücken-schweiz.ch.
6: Und in Rapperswil-Jona sind die Bauarbeiten an der Kreuzstrasse per sofort gestoppt worden. Das wegen einem Verfahrensfehler. Es geht um Bushaltestellen, die behindertengerecht ausgebaut werden. Normalerweise braucht es beim hindernisfreien Ausbau von Baustellen an bestehenden Standorten kein Verfahren, erklärt der Bauchef von Rapperswil-Jona, Uli Dobler. Das will das dann eigentlich eine Sanierung sei.
8: Jetzt ist aber hier in der Kreuzstrasse sind zwei Bushaltestellen, die wir vor Ort behindertengerecht machen würden. Zwei Bushaltestellen also, wären leicht verschoben und da braucht es ein Verfahren. Und jetzt ist irrtümlicherweise dort angefangen worden, wo es ein Verfahren braucht. Das ist im Laufen, ist angedenkt, aber noch nicht abgeschlossen. Darum habe ich sofort müssen die Bauarbeiten stoppen, weil die Verfahren noch nicht abgeschlossen sind.
6: Der Uli Dobler will jetzt herausfinden, wie der Fehler passiert ist. Personelle Konsequenzen werden es aber keine geben.
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16 Minuten und dann ist es 12 Uhr. Ab 12 Uhr servieren wir euch das Zentrale Info an dem Mittwochmittag. Da reden wir unter anderem über den Kanton Zug, der für nächstes Jahr mit einem Plus von 290 Millionen Franken rechnet. Der Zuger Finanzdirektor, der Heinz Dendler, sagt, was man da für Pläne hat für die Zukunft. Der Christian Eie serviert euch die Mittagssendung. Ich bin der Thomas Berger und wünsche allen recht einen guten Tag.

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4: Ich wünsche euch einen guten Mittag. Jetzt ist 12 Uhr. Wir messen 14 Grad in Knonau und zur Nacht sind es 13 Grad.
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5: Im Tessin hat es in einem Kraftwerk eine Explosion gegeben. Der grösste Batteriespeicher der Schweiz geht im Kanton Uri in Betrieb. Und die Benzinpreise an Schweizer Zapfsäulen steigen weiter. Am Mikrofon ist Andrea Weiss. In einem Kraftwerk bei Quinto im Kanton Tessin gab es offenbar eine Explosion. Ein Teil des Gebäudes soll eingestürzt sein und es gebe Verletzte, berichten Tessiner Medien. Es läuft ein Großeinsatz von Polizei, Feuerwehr und Rega. Das betroffene Gebiet ist abgesperrt. Eine offizielle Bestätigung der Behörden gibt es noch nicht. In der Urnengemeinde Gurtnellen ist der größte Batteriespeicher der Schweiz in Betrieb gegangen. Die beiden Anlagen der Energiekonzerne Axpo und Energie Uri können überschüssige Energie speichern und bei Bedarf wieder ins Stromnetz einspeisen, erklärt der Urner Baudirektor Hermann Epp.
6: Oh, ich denke, es ist ein Freitag. Batterien sind hauptsächlich nicht da, um Strom zu produzieren, sondern um Flexibilität sicherstellen, wenn wir den Strom brauchen. Weil, wenn wir Solarenergie haben im Sommer, wo wir vielleicht auch zu viel haben, manchmal, dass wir die können zwischenspeichern und dann brauchen, wenn wir sie halt auch wirklich dann brauchen.
5: Während die Axpo ihren Speicher für das schweizweite Stromnetz einsetzt, sei jener von Energie Uri auf die Bedürfnisse des Kantons Uri ausgerichtet. Die Treibstoffpreise an den Schweizer Tankstellen steigen weiter. Der erneut eskalierende Iran-Krieg treibt den Literpreis an den Zapfsäulen auf neue Höchstwerte in diesem Jahr. Seit Anfang Jahr verteuerten sich Benzin und Diesel um etwa 25%, zeigen Zahlen des TCS. Rasche Entspannung ist nicht in Sicht. So sind die Rohölpreise zuletzt stark angestiegen. Tramontana, der Postautobrand von Kerzers und der Amoklauf von Aarau. 2026 dürfte als Katastrophenjahr in die Schweizer Geschichte eingehen. Der ehemalige Bundespräsident Moritz Leuenberger erinnert sich an den Katastrophenherbst 2001 und sieht Parallelen zu heute.
7: Es hat angefangen mit dem 1. Januar am Morgen, wo Tramontana bekannt worden ist und ich habe sofort gemerkt, das gibt eine riesen Angelegenheit und die Schweiz wird auf der Anklagebank stehen. Es ist mir alles wieder ob sich gekommen von damals. Ich habe es sogar geschrieben an ein paar Freunde. Jetzt fängt das wieder an.
5: Im Katastrophenherbst 2001 geschah unter anderem das Attentat im Zuger Parlamentsgebäude oder das Swiss Air Grounding. Heute findet die Beerdigung des norwegischen Königs Harald in Oslo statt. Zahlreiche Königsfamilien sowie Gäste aus dem In- und Ausland sind dafür in die norwegische Hauptstadt gereist. Darunter auch Altbundesrätin Viola Amherd. Amherd nimmt als offizielle Vertretung der Schweiz an den Trauerfeierlichkeiten teil. Die Trauerfeier findet nach dem Mittag im Dom in Oslo statt.
4: 3 ab 12 Uhr braucht es auf der Zugbergstrasse zwischen Oberwil und Zug wegen zu vielen Autos. Genauso wie vor dem Gotthardtunnel stocken sie beide Richtungen 3 km, brauchen etwa 30 Minuten länger. Die Wetteraussichten mit unserem Zentralmeteorologen Klaus Marquardt.
8: Am Nachmittag ist es weiterhin stark bewölkt und immer wieder nass. Die Temperaturen variieren um die 60 Grad. Dazu bläst im Flachland ein leichter bis mäßiger Westwind. In der Nacht berückt das Wetter dann mehr und mehr. Es wird trocken. Richtung Mittelland gibt es auch vermehrt Auflockerungen. Am Donnerstagmorgen hat es im Flachland zum Teil ein paar Nebel- oder Hochnebelfelder. Sonst ist es aber tagsüber teilweise bis recht sonnig mit flachen Quellwolken. Entlang von den Alpen hat es deutlich mehr Wolken. Je weiter im Süden, umso mehr. Die Temperaturen erreichen höchst Wert um 90 Grad, im Flachland bläst eine leichte Brise. Der Freitag bringt eine Mixtur aus Sonne, hoher Wolkenfelder und Quellwolken. Die Temperaturen erreichen um 21 Grad. Am Wochenende darf man sich dann über viel Sonnenschein freuen, speziell am Samstag hat es kaum Wolken. Die Temperaturen steigen wieder deutlich an und erreichen den 23 bis 24 Grad.
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4: Das sind unsere Themen am Mittwochmittag. Der Kantonzug zahlt nächstes Jahr über 500 Millionen Franken in Finanzausgleich. In der Zentralschweiz sollen Menschen und Roboter enger zusammenarbeiten. Tigermucke ist jetzt auch im Kantonzug auftaucht und der HC Kriens Luzern spielt heute Abend zum ersten Mal in der Champions League.
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4: Einen guten Mittag wünscht euch der Christian Eie und Zentral Info mit dem Lucien Ramm.
9: Zug rechnet auch im nächsten Jahr mit einem satten Plus in der Kantonskasse, 290 Millionen Franken konkret. Mit dem vielen Geld wird weiterhin kräftig investiert. Der Kanton Zug muss aber immer mehr Geld in Finanzausgleich abliefern. Der Peter Helfenstein hat mit dem Zuger Finanzdirektor Heinz Denler über das geredet und hat ihn zuerst gefragt, was er zum neuen Budget sagt.
10: Sehr erfreulich. Solide Finanzsituation, grundsolide Bilanz, die die Voraussetzung schafft, dass wir in Zukunft investieren können.
11: Also es sieht so aus, dass es so weitergeht mit den Finanzen vom Kanton Zug, wie wir das können von den letzten Jahren. Die Ertragsüberschüsse steigen, aber auch der Aufwand. Wie ist das da im Verhältnis mit dem Wirtschaftswachstum?
10: Das Verhältnis ist gut. Wir haben das angeschaut, dass also das Wirtschaftswachstum, das generelle Wachstum im Kanton versus der Sachaufwand ist in einem gesunden Verhältnis. Das haben wir angeschaut.
11: Vielleicht ein Wort zu den Investitionen. Was sind die grössten Projekte im nächsten Jahr im Budget?
10: Das ist Tiefbau, Hochbau und sicher auch IT. Beim Tiefbau haben wir immer noch die Umfahrung am Hünenberg, die noch fertiggestellt werden muss. Kostet Geld. Im Hochbau sind es Bildungsinstitutionen, sei es auch an der Kantonsschule hier in Zug oder in Rotkreuz, wo jetzt gebaut wird. Das ist Bildung, die dort auch ins Tuch schlägt. Und auch im IT-Bereich, muss ich Ihnen sagen, die ganze Digitalisierung, auch das Thema KI und sowieso die ganze IT-Technologie, die fortschreitet tut, das ist einfach unglaublich kapitalintensiv.
11: Ein anderer grosser Aufwandposten ist der nationale Finanzausgleich. Zug überschreitet das nächste Jahr wahrscheinlich die magische Grenze von 530 Millionen, die man einzahlen muss. Das ist riesig viel Geld. Die sagen, das ist ein schwieriges Thema für euch. Herr Tender, warum ist es ein schwieriges Thema?
10: Ja, das ist nicht unbedingt ein erfreuliches Thema, obwohl wir solidarisch sind. Schwierig ist das Thema deshalb, weil sich eine Gemengelage ein bisschen angebraut hat, die nicht unbedingt gut ist. So ein bisschen verschiedene Interessen, die hier gegenüberstehen. Also auch unter den Geberkantonen hat man nicht mehr eine Kongruenz, was die Interessen anbelangt. Unter den Nehmern auch nicht. Man hat auch eine Diskrepanz zwischen Bund und den Kantonen. Also überall so ein bisschen eigene Interessen fahren. Alle wollen nicht zu viel zahlen, die Geberkantone, die Nehmerkantone wollen mehr haben. Also das ist einfach ein bisschen eine ungesunde Situation. Und jetzt, gerade im Hinblick auf den Wirksamkeitsbericht, der erarbeitet wird, muss ich Ihnen sagen, gibt das keine einfache, sondern eine sehr, sehr schwierige Diskussion.
11: Sie haben gesagt, das sind satte Zahlen, die ihr einzahlen müsst. Man kann aber auch sagen, wenn man das Finanzplanjahr anschaut, ihr habt auch satte Zahlen oder einen höheren Betrag auf der höheren Kante. Wenn man das 2030-Planjahr anschaut, sind wir bei fast 5 Milliarden Eigenkapital. Das wird wahrscheinlich auch einen Einfluss haben, oder?
10: Selbstverständlich hat das einen Einfluss haben. Wobei, das ist nicht relevant für Finanzausgleichszahlen. Aber wir werden froh sein, wenn wir so ein Kapitalpolster haben.
11: Zum Schluss vielleicht noch kurz das Budgetieren, das der Kanton Zug, aber auch andere Kantone immer sehr zurückhaltend machen. Vielfach überschießt man den beim Rechnungsabschluss. Jetzt rechnen wir mit 290 Millionen plus. Das letzte Jahr waren es mehr als 400 Millionen gewesen. Werden wir auch im 2027 wieder so fest überschießen?
10: Wenn man natürlich jetzt ein bisschen zurückschaut, in den letzten Jahren war das der Fall gewesen. Es ist gut möglich, dass es auch im 27 so der Fall ist. Wir haben natürlich das Vorsichtsprinzip. Wir müssen vorsichtig budgetieren. Darum tun wir beispielsweise die Gewinnausschüttung von der Schweizerischen Nationalbank nicht budgetieren. Wenn natürlich einige Effekte dann einschlagen, dann ist es ziemlich sicher so, dass man mehr einnimmt als budgetiert. Aber ich bin kein Prophet und bin da vorsichtig.
11: Heinz Stendler, zum Schluss, wie schauen Sie in die Zukunft?
10: Immer optimistisch, immer positiv, aber da muss man dran arbeiten.
9: Sagt der Zuger Finanzdirektor Heinz Stendler im Interview mit dem Peter Haufenstein zum sehr positiven Kantonsbudget. Auch die Steuern, die könnten aufs nächste Jahr sinken. Als nächstes diskutiert dann der Zuger Kantonsrat über das Budget 2027. Im Kanton Zug ist außerdem die asiatische Tigermucke aufgetaucht. Das Tier ist in der Gemeinde Baar an der Grenze zu der Stadt Zug nachgewiesen worden. Der Kanton Zug will die Mucke bekämpfen und braucht für das auch die Hilfe der Bevölkerung. Michelle Grünig berichtet.
12: Die asiatische Tigermucke ist eine invasive Art, die Tropenkrankheiten übertragen kann. Im betroffenen Gebiet sind jetzt Fallen aufgestellt und Wasserschächte werden mit einem speziellen Mittel behandelt. Das ist für Mensch, andere Tiere und die Umwelt unbedenklich, meldet der Kanton Zug. Weil die asiatische Tigermucke im stehenden Wasser Eier legt, kann auch die Bevölkerung mithelfen, um sie zu bekämpfen. Gefäße wie Topfuntersetzer oder Spritzkannen soll man regelmässig leeren und das Wasser auf die Wiese schütten. So sterben die Larven ab. Wer glaubt, er sieht die Tigermucke, soll die mit einem Glas einfahren, in die Tiefkühler stellen, ein Foto machen und melden auf mücken-schweiz.ch.
9: In der Zentralschweiz sollen Mensch und Roboter in Zukunft noch mehr zusammenspannen. Die Hochschule Luzern und das Technologiezentrum CSCM arbeiten dafür zusammen eine Professur für Robotik und künstliche Intelligenz. Geforscht wird an sogenannter Physical AI. Maschinen sollen ihre Umgebung wahrnehmen, Entscheidungen treffen und selbstständig können handeln. Zum Einsatz kommen könnte das zum Beispiel bei Robotern in Fabriken und Spitälern oder bei autonomen Drohnen. Die Forschung soll dabei nicht im Labor stecken bleiben. Zentralschweizer Unternehmen sollen helfen, neue Technologien zu entwickeln und in die Praxis zu bringen. Die Heilpädagogische Schule in Stans kommt mehr Platz über. Für das hat der Kanton Nidwalden die ehemalige Werkstätte von der Stiftung Weidli direkt neben der Schule umgebaut. Damit reagiert er auf steigende Schülerzahlen und die knappen Platzverhältnisse in den letzten Jahren. Am Samstag in der Woche werden die zusätzlichen Räume eingeweiht. Die Bevölkerung kann sie dann anschauen. Und Sibne hat sich ein Töfffahrer bei einem Unfall schwer verletzt. Der 50-jährige Mann hat nach einer Linkskurve das Trottoir touchiert und ist dann umgekehrt, schreibt die Kantonspolizei Schweiz. Er musste in ein Spital gebracht werden. Seine 54-jährige Mitfahrerin ist unverletzt geblieben.
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4: Ich wünsche euch einen guten, es ist 12:30.
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5: Am Mikrofon ist Andrea Weiss. In einem Kraftwerk bei Quinto im Kanton Tessin gab es eine Explosion. Zwei Personen wurden schwer verletzt, meldet die Tessiner Kantonspolizei. Ein Teil des Gebäudes sei eingestürzt, berichten Medien. Der Unfallhergang sei Gegenstand von Untersuchungen. Weitere Informationen sollen folgen. Akteure aus der Wirtschaft und der Energiebranche haben sich zur Allianz Stromabkommen Schweiz zusammengeschlossen. Sie wollen das geplante Stromabkommen mit der EU ohne zusätzliche Regulierungen umsetzen, heißt es an einer Medienkonferenz. Für die Schweiz seien klare Regeln für den Stromaustausch mit Europa entscheidend. Ansonsten drohten höhere Kosten und Risiken für die Netzstabilität. Das Stromabkommen mit der EU gilt als politisch umstritten. Die Swiss fliegt ab Ende Oktober wieder von Zürich nach Dubai. Ab dem 27. Oktober gibt es wieder täglich Flüge, heißt es in einer Mitteilung. Das ist 2 Tage später als zuerst geplant. Die Fluggesellschaft stoppte die Verbindung im März wegen der angespannten Lage im Nahen Osten.
4: Das Mai deutliche Minus mit 1,22%, der DAX minus mit 1,33%, ein Euro gibt es für 94,18 und der US-Dollar für 80,99.
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4: 2 Minuten nach der halben Eins. Es braucht Geduld vor dem Gotthardtunnel in beide Richtungen. Stockt 4 Kilometer, braucht er etwa 40 Minuten länger. Und die Fahrgäste wie auch Airolo sind beide gesperrt. Es regnet heute Nachmittag immer wieder bei vielen Wolken und Temperaturen so um die 18 bis 19 Grad. Morgen ein Mix aus Sonne und Wolken bei um die 20 Grad. Sonnig ist es dann vom Freitag weg bei bis zu 22 Grad.
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4: Musikalisch starten wir in die Halbstunde mit Starship. Laura Pausini bringt ein bisschen die Sonne zu uns und der Sport dann am 20 vor.

0: erwärmt doch gerade ein bisschen unser Herz. Die Laura Pausini auf Radio Zentral. Es ist 20 vor 1.
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0: Ja, das ist ja eigentlich so ein normaler Mittwoch, der 9. September. Nichts Spezielles, zumindest für die meisten von uns. Aber es ist ein historischer Tag für den HC Kriens Luzern, Marc Zimmermann.
2: Ja, der Schweizer Meister, der startet heute Abend in Polen in die Champions League. Zum ersten Mal in der 60-jährigen Clubgeschichte. Der Nick Tominetz, Sportchef vom HC Kriens Luzern, freut sich auf den historischen Moment.
3: Die Vorfreude ist riesig. Wir sind heute beim Ex-Champions League-Sieger Kielce zu Gast. Die haben 2016 die Champions League gewonnen. Das ist ein grosser Club, polnischer Meister geworden. Viele Nationalspieler aus verschiedenen Ländern. Die wissen, um was es geht. Und ja, man kann es kaum erwarten, dass es losgeht.
2: Weiter meint der Krienzer Sportchef Nick Tominetz zum Gegner Kielce.
3: Sie haben eine super Halle. Wir wissen noch nicht, wie viele Zuschauer werden in der Halle sein. Es ist ihr erstes Spiel in dieser Saison daheim. Sie haben vor kurzem den Supercup verloren gegen ihren Hauptkonkurrent Wisla Plotzk. Von dem her, ja, können wir uns gut vorstellen, dass sie geladen sind und dass sie heute natürlich mit einem Sieg in die Champions League-Kampagne starten. Wir werden alles dran setzen, um dagegen zu kämpfen. Wir wollen an unserem Maximum spielen und dann schauen wir nach 60 Minuten, wie das Resultat ist.
2: Der Champions League-Match Kielce gegen HC Kriens Luzern ist heute Abend um 6:45. Wir wechseln zum Tennis. Der Titelverteidiger Carlos Alcaraz ist beim US Open im Viertelfinale ausgeschieden. Der Spanier verliert die 5 Sätze gegen Ben Shelton aus den USA. Der Carlos Alcaraz hat in New York nach 5 Monaten Verletzungspause sein Comeback auf der Tour gegeben. Der Ben Shelton, der spielt im Halbfinale jetzt gegen seinen Landsmann Francis Tiafoe. Zum Radsport. Marlene Reusser führt das Schweizer Team an der Strassenrad-WM an. Das teilt Swiss Cycling mit. Marlene Reusser wird im Zeitfahren ihren WM-Titel verteidigen. Bei den Männern kann sich unter anderem der Mauro Schmid aus Wollerau Hoffnungen auf ein gutes Resultat machen. Er startet nur beim Strassenrennen. Die WM in Montreal geht Ende nächste Woche los. Kurz darauf abend ist dann auch noch die EM in der slowenischen Hauptstadt Ljubljana. Dort ist zum Beispiel Petra Stjasny aus Vedišvil im Aufgebot. Wir gehen nochmal zurück zu der Champions League, allerdings zu der im Fußball. Heute Abend gibt es 6 Spiele. Die Schlagerspiele sind Liverpool gegen Atletico Madrid und Napoli gegen Arsenal. Der VfB Stuttgart spielt gegen Stavanger. Beim Bundesligist fehlen aber die beiden Schweizer Luka Hakes und Leonidas Stergio.
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0: Nach der Vollpackung Sport. Zurück zur Musik. Prince and Revolution. Guten Mittag wünsche ich euch.

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2: Zu Rapperswil messen wir 14 Grad, zu Rot sind es 13, jetzt sind wir 1.
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4: Zu Gurtnellen steht jetzt der grösste Batteriespeicher der Schweiz. In einem Kraftwerk im Tessin gibt es nach einer Explosion zwei Schwerverletzte und die Swiss fliegt gleich wieder auf Dubai. Am Mikrofon der Lucia Rahm. In der Urnengemeinde Gurtnellen ist der grösste Batteriespeicher der Schweiz in Betrieb gegangen. Er besteht aus zwei Anlagen der Energiekonzerne Axpo und Energie Uri. Die Batterien können überschüssige Energie speichern und bei Bedarf wieder ins Stromnetz einspeisen. Ein wichtiger Schritt, sagt Werner Jauch, Geschäftsführer von Energie Uri.
5: Es ist ein weiterer Meilenstein im Ausbau von unserem Energieprojekt. Wir haben ja in den letzten Jahren sehr viele Wasserkraftwerke gebaut, Windkraft und alpine Photovoltaik. Und jetzt haben wir unser erstes Batteriespeicherprojekt in Betrieb genommen. Batteriespeicher, die zur Flexibilisierung des Energiesystems sehr wichtig sind und darum ein weiterer Baustein in der Energiewende-Strategie.
4: Während die Axpo ihren Speicher für das schweizweite Stromnetz einsetzt, sei jener von Energie Uri auf die Bedürfnisse des Kantons Uri ausgerichtet. In einem Kraftwerk bei Quinto im Kanton Tessin gab es heute eine Explosion. Zwei Personen wurden schwer verletzt, meldet die Tessiner Kantonspolizei. Ein Teil des Gebäudes sei eingestürzt und Rauch sei sichtbar, berichten Medien. Der Unfallhergang sei Gegenstand von Untersuchungen. Weitere Informationen sollen folgen. Akteure aus der Wirtschaft und der Energiebranche haben sich zur Allianz Stromabkommen Schweiz zusammengeschlossen. Sie wollen das geplante Stromabkommen mit der EU ohne zusätzliche Regulierung umsetzen, heisst es an einer Medienkonferenz. Für die Schweiz seien klare Regeln für den Stromaustausch mit Europa entscheidend. Ansonsten drohten höhere Kosten und Risiken für die Netzstabilität. Das Stromabkommen mit der EU gilt als politisch umstritten. Die Swiss fliegt ab Ende Oktober wieder von Zürich nach Dubai. Ab dem 27. Oktober gibt es wieder täglich Flüge, heißt es in einer Mitteilung. Das ist zwei Tage später als zunächst geplant. Die Fluggesellschaft stoppte die Verbindung im März wegen der angespannten Lage im Nahen Osten.
2: Zwei Weiss, vor dem Gotthardtunnel stockt sie beide Richtungen. Mittlerweile schon 5 Kilometer, braucht er etwa 50 Minuten länger. Und die Fahrten Airolo via Gösne sind beide gesperrt. Die Wetteraussichten mit dem Klaus Marquardt.
6: Am Nachmittag ist es weiterhin stark bewölkt und immer wieder nass. Die Temperaturen variieren um die 60 Grad. Dazu bläst im Flachland ein leichter bis mäßiger Westwind. In der Nacht berückt das Wetter dann mehr und mehr. Es wird trocken. Richtung Mittelland gibt es auch vermehrt Auflockerungen. Am Donnerstagmorgen hat es im Flachland zum Teil ein paar Nebel- oder Hochnebelfelder. Sonst ist es aber tagsüber teilweise bis recht sonnig mit flachen Quellwolken. Entlang von den Alpen hat es deutlich mehr Wolken, die weiter im Süden umso mehr. Die Temperaturen erreichen Höchstwert um 90 Grad, im Flachland bläst eine leichte Brise. Der Freitag bringt eine Mixtur aus Sonne, hoher Wolkenfelder und Quellwolken. Die Temperaturen erreichen um 21 Grad. Am Wochenende darf man sich dann über viel Sonnenschein freuen, speziell am Samstag hat es kaum Wolken. Die Temperaturen steigen wieder deutlich an und erreichen den 23 bis 24 Grad.
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4: Der Kanton Zug rechnet mit einem Plus von 290 Millionen Franken für das nächste Jahr. Der Zuger Finanzdirektor Heinz Denler ist sehr zufrieden mit dem Budget. Schwierigkeit sei aber die Weltpolitik.
7: Ja, das hat immer einen Einfluss. Der Kanton Zug ist ja ein internationaler Standort, auch amerikanische Firmen. Und da muss man einfach schon sehen, die ganze geopolitische unsichere Situation, Kriege da, Kriege dort, Straße von Hormuz, wir wissen nicht, was dort genau abgeht, die hat natürlich möglicherweise einen Einfluss auch auf Headquarters, auf internationale Firmen hier in Zug. Die ganze Zollsituation, gerade was Pharma anbelangt, das ist sicher eine Belastung. Und da muss man eben auch vorsichtig sein und nicht glauben, dass das alles immer einfach so weitergeht, wie es bis anhin der Fall war.
4: Der Kanton Zug muss das erste Mal mehr als eine halbe Milliarde Franken in den nationalen Finanzausgleich einzahlen. Als nächstes kommt das Budget, jetzt ist sogar Kantonsparlament. Das Paar hat heute Morgen einen Zwischenfall gegeben mit einem Kran an einem Bahngleis. Der Kran hat die Zugfahrleitung an der Gartenstrasse berührt, dann sind Funken geflogen. Die Zuger Polizei bestätigt den Zwischenfall auf Anfrage von Radio Zentral. Es sei niemand verletzt worden. Weitere Angaben können die Zuger Polizei und auch die SBB im Moment nicht machen. Im Kanton Zug ist außerdem die asiatische Tigermucke aufgetaucht. Das Tier ist in der Gemeinde Baar an der Grenze zu der Stadt Zug nachgewiesen worden. Der Kanton Zug will die Mucke jetzt bekämpfen und braucht für das auch die Hilfe der Bevölkerung. Michelle Grünig berichtet.
8: Die asiatische Tigermucke ist eine invasive Art, die Tropenkrankheiten übertragen kann. Im betroffenen Gebiet sind jetzt Fallen aufgestellt und Wasserschächte werden mit einem speziellen Mittel behandelt. Das ist für Mensch, andere Tiere und die Umwelt unbedenklich, meldet der Kanton Zug. Weil die asiatische Tigermucke im stehenden Wasser Eier legt, kann auch die Bevölkerung mithelfen, um sie zu bekämpfen. Gefäße wie Topfuntersetzer oder Spritzkannen soll man regelmässig leeren und das Wasser auf die Wiese schütten. So sterben die Larven ab. Wer glaubt, er sieht die Tigermucke, soll die mit einem Glas einfahren, in die Tiefkühler stellen, ein Foto machen und melden auf mücken-schweiz.ch.
4: Die heilpädagogische Schule in Stanz kommt mehr Platz über. Für das hat der Kanton Nidwalden die ehemalige Werkstatt von der Stiftung Weidli direkt neben der Schule umgebaut. Damit reagiert er auf steigende Schülerzahlen und die knappen Platzverhältnisse in den letzten Jahren. Am Samstag in einer Woche werden die zusätzlichen Räume eingeweiht. Die Bevölkerung kann sie anschauen. In der Zentralschweiz sollen Mensch und Roboter in Zukunft noch mehr zusammenspannen. Die Hochschule Luzern und das Technologiezentrum CSEM arbeiten dafür zusammen eine Professur für Robotik und künstliche Intelligenz. Geforscht wird an sogenannte Physical AI. Maschinen sollen ihre Umgebung wahrnehmen, Entscheidungen treffen und selbstständig können handeln. Zum Einsatz kommen könnte das zum Beispiel bei Robotern in Fabriken und Spitälern oder bei autonomen Drohnen. Die Forschung soll dabei nicht im Labor stecken bleiben. Zentralschweizer Unternehmen sollen helfen, neue Technologien zu entwickeln und in die Praxis zu bringen.
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1: Ja, feines Fleisch oder einfach Teigwaren, vielleicht aber auch nur ein Birchermüsli. Ich hoffe, ihr habt fein gegessen, geht richtig gestärkt in der

Schönen Start in den Mittwochnachmittag wünsche ich euch mit Radio Zentral. Und für euch darf ich jetzt ein Lied abspielen von einem Mann, der meistens gerade in der Öffentlichkeit

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0: zum Geniessen, der Phil Collins auf Radio Zentral. Und wenn ihr in der Nähe von Zug sind, ja, dann nicht überrascht sein, wenn es so tönt. Der Zug ist Stiermarkt. Auf dem Stiermarkt-Areal Zug, wo rund 160 Stiere ausgestellt werden und auch bewertet von Experten wie der Thomas Schrackmann.
1: Ich durfte die Stiere auf den Platz rausbieten und danach nach Format, Becken, Fundament richten, einstellen und danach die sogenannten Punkte verteilen, dass der schönste Stier eigentlich zuvorderst ist und der, der weniger schön ist, der halt nicht ganz zuvorderst steht.
0: Seit 1997 gibt es schon den Zug Stiermarkt und das geniesst man immer wieder aufs Neue, so auch der Hans-Uli Knöbel vom Appenzell, der Wärter ist.
2: Die Kameradschaft unter den Wärtern, wo man einmal im Jahr sieht miteinander, schläft miteinander im gleichen Schlag rein, steht mit der Reis miteinander etwas. Und einfach den Zusammenhalt untereinander, wie wir eine richtige Familie sind.
0: Unser Reporter, der Pius Vogel, der ist mit drin unter ganz vielen Stieren. Eindruck, wie es tönt hat, gibt es zum Nachhören auf der Radio Zentral App. Und selber das Bild machen könnt ihr euch am Zugestiermarkt noch heute und morgen. Und von den Stieren gehen wir zurück zu der Musik. Da ist Taylor Swift für euch da. Einen schönen Nami wünsche ich.

0: 15 Grad messen wir zu Glarus, zu Goldau sind 14 Grad. Einen schönen Nachmittag, jetzt ist 2.
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2: Schweizer Frauen sollen ebenfalls an Armee-Orientierungstag müssen gehen. Die Schweizer Tierheime haben mehr Mühe beim Vermitteln von ihren Tieren. Und am Flughafen Zürich fahren jetzt völlig automatische Shuttlebusse um. Am Mikrofon der Lucien Rahm. Junge Schweizer Frauen sollen künftig an einem Orientierungstag für Armee und Zivilschutz teilnehmen müssen. Heute gilt ein Obligatorium nur für Schweizer Männer. Frauen können bislang freiwillig an den Orientierungstag gehen. Für ein Obligatorium für Frauen müssen die Verfassung und bestimmte Gesetze geändert werden. Nach dem Parlament wird sich hierzu das Volk äußern können. Frühestens 2030 könnte das Obligatorium dann eingeführt werden. Die Tierheime und Auffangstationen des Schweizer Tierschutzes haben im letzten Jahr weniger Tiere aufgenommen als im Vorjahr. Insgesamt nahmen die rund 60 erfassten Sektionen über 30.000 Tiere auf. Das sind etwa 1.400 weniger als im Vorjahr, wie der Schweizer Tierschutz mitteilt. Der Rückgang verteilt sich auf mehrere Tierarten und war regional nicht einheitlich. Fische machen bei den aufgenommenen Tieren schweizweit den Großteil aus. Die Situation in den Einrichtungen hat sich durch den Rückgang aber nicht entspannt, weil viele Tiere länger auf eine Vermittlung warten. Am Flughafen Zürich fahren erstmals zwei Shuttlebusse vollständig automatisiert und ohne Sicherheitsperson an Bord. Überwacht werden die Fahrzeuge von einer zentralen Leitstelle. Damit habe der Flughafen Zürich mit seinem Pilotprojekt für automatisiertes Fahren einen bedeutenden Meilenstein erzielt, teilt der Flughafen mit. Das Projekt geht noch bis Ende Jahr. Danach wird geprüft, wie es weitergeht. Grand-Montana, der Postautobrand von Kerzers und der Amoklauf von Aarau. 2026 dürfte als Katastrophenjahr in die Schweizer Geschichte eingehen. Der ehemalige Bundespräsident Moritz Leuenberger erinnert sich an den Katastrophenherbst 2001 und sieht Parallelen.
3: Es hat angefangen mit dem 1. Januar am Morgen, wo Grand-Montana bekannt worden ist, und ich habe sofort gemerkt, das gibt eine riesen Angelegenheit und die Schweiz wird auf der Anklagebank stehen. Es ist mir alles wieder ob sich gekommen von damals. Ich habe sogar geschrieben an ein paar Freunde, jetzt fängt das wieder an.
2: Im Katastrophenherbst 2001 geschah unter anderem das Attentat im Zuger Parlamentsgebäude oder das Swiss Air Grounding.
0: Vor dem Gotthardtunnel stocken 4 Kilometer in beide Richtungen, in Süden und auch zurück in den Norden, brauchen etwa 40 Minuten länger. Und die Fahrt Göschne wie auch Airolo sind beide gesperrt. Hat viele Wolken und es regnet auch immer mal wieder bei Temperaturen so um die 16 bis 18 Grad. Morgen dann ein Mix aus Sonne und Wolken bei um die 20 Grad. So sonnig wird es dann vor allem am Freitag, neben weniger Schleierwolken, bei um die 22 Grad.

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1: Nein, ist man sich ja fast nicht mehr gewöhnt, das Wetter, dass man vielleicht sogar mal eine Jacke wieder mitnehmen muss, einen Regenschirm für raus. Aber ganz ehrlich, ich geniesse es. Und ich hoffe, ihr auch. Genauso auch wie unser breitester Musikmix. Alicia Keys, Girl on Fire. Aber mit Super Trooper starteten wir die Stunde aber mit Alphaville, Big in Japan. Schönen Mittwoch. Wünscht euch ein Gastgeber, der Christian Eie.

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0: Der Regen und der breiteste Musikmix begleitet euch heute zusammen an dem Mittwochnachmittag. Schön, habt ihr es eingeschaltet, euch ein Radio mit Herz, Radio Zentral. Und zusammen tauchen wir jetzt ein in Kindheitserinnerung.
1: Ha! Habe die Ha! Was ist das?
2: Die Wiese, Maya.
1: Und was ist da draußen so hell und warm?
2: Das ist die Sonne, Maya. Du willst wohl alles auf einmal wissen.
0: Heute vor genau 50 Jahren, am 9. September 1976, ist Biene Maya zum ersten Mal im deutschen Fernsehen auftaucht. Die erste Folge «Maya wird geboren», die ist damals im ZDF gelaufen. Und aus der kleinen Frechbiene ist über die Jahrzehnte eine echte Kultfigur geworden.
1: Ich will dir mal was sagen. Du bist von Tag zu Tag eine immer größere Schlafmütze.
3: Nein, ich bin keine Schlafmütze. Ich bin nur immer müde. Das ist ein großer Unterschied, meine Liebe. Ja.
4: Es gibt draußen eine Menge Gefahren, die auf euch lauern. Über die müsst ihr erst Bescheid wissen.
3: Ja, ich weiß das alles schon, Fräulein, weil ich bin ja zweimal sitzen geblieben. Ja.
0: Maya, der Willi, der Flip, Figuren, die für viele von uns einfach dazugehören. Genauso auch wie das Lied von Karel Gott.
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0: Auf weitere 50 Jahre Biene Maya und wir gehen noch ein in der Vergangenheit stöbern. Gehen ins 1979 mit Donna Summer und Hot Stuff.

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Schön, Andreas, eingeschaltet. Radio Zentral am Mittwochnachmittag und Radio Zentral hören. Das lohnt sich ja nur schon wegen dem breitesten Musikmix, aber morgen, ja, da lohnt sich's doppelt. 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Sowieso etwas gibt es jetzt aber für alle, ohne dass ihr irgendeine Nummer wählen müsst. Da ist Queen für euch mit A Kind of Magic.

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1: 14 Grad messen wir zur Kehrseite. Ein Grad wärmer ist es zu Knonau. Jetzt ist 3.
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3: Der Bundesrat will das Internet auf dem Land mit hunderten Millionen Franken fördern. Schweizer Frauen sollen ebenfalls am Armee-Orientierungstag teilnehmen müssen und immer weniger Schweizer reisen in die USA. Am Mikrofon der Lucien Rahm. Der Bundesrat will den Zugang zu sehr schnellem Internet landesweit sicherstellen. Er hat dazu das Breitbandfördergesetz an das Parlament übergeben. Konkret möchte der Bundesrat den Ausbau der Infrastruktur auf dem Land mit bis zu 365 Millionen Franken fördern, so Kommunikationsminister Albert Rösti heute in Bern vor den Medien.
4: Mit der schrittweisen Abschaltung der Internetanschlüsse über Kupferleitungen in den 2030er Jahren verschärft sich dieses Problem. Gebiete, in denen sich der Ausbau mit Glasfasern nicht lohnt, haben dann keinen Zugang zu schnellem Internet über das Festnetz. Betroffen könnten schätzungsweise 10% der Haushalte, das sind etwa 650.000 Haushalte und Geschäfte in der Schweiz sein, die hier nicht erschlossen werden.
3: Die Vorlage soll die Versorgung in dünn besiedelten Gebieten verbessern und einen digitalen Stadt-Land-Graben verhindern. Am geplanten Förderprogramm von total über 700 Millionen Franken sollen Kantone und Gemeinden die Hälfte freiwillig beisteuern. Junge Schweizer Frauen sollen künftig an einem Orientierungstag für Armee und Zivilschutz teilnehmen müssen. Heute gilt ein Obligatorium nur für Schweizer Männer. Frauen können bislang freiwillig an den Orientierungstag gehen. Für ein Obligatorium für Frauen müssen die Verfassung und bestimmte Gesetze geändert werden. Der Bundesrat hat dazu heute seine Botschaft verabschiedet. Nach dem Parlament wird sich hierzu das Volk äußern können. Frühestens 2030 könnte das Obligatorium dann eingeführt werden. Schweizer reisen deutlich seltener in die USA. Im ersten Halbjahr des laufenden Jahres waren es rund 120.000 Personen, gut 16% weniger als im Vorjahr. Der Schweizer Reiseverband rechnet damit, dass im ganzen Jahr rund 300.000 Schweizer in die USA reisen werden. Das wäre der tiefste Stand seit fast 20 Jahren. Somit hätten die USA seit dem zweiten Amtsantritt von Präsident Donald Trump ein Viertel der Schweizer Touristen verloren. Der Luchs erobert das Schweizer Mittelland. Was lange als zu dicht besiedelt und zu stark zerschnitten galt, erweist sich laut einem neuen Bericht für die scheuen Großkatzen als erstaunlich geeigneter Lebensraum. Eine Stiftung wertete Daten aus GPS-Sendern, Fotofallen und genetischen Untersuchungen aus. In den letzten Jahren wurde die Anzahl Luchse in der Schweiz auf etwa 360 geschätzt.
5: Beim Isliweg-Tunnel hat es einen Unfall gegeben, und zwar Richtung Zürich. Der rechte Fahrstreifen ist gesperrt und vor dem Gotthardtunnel stockt es zurück in Norden 5 km. Braucht er etwa 50 Minuten länger und die Einfahrt Airolo ist gesperrt. Es regnet immer wieder heute Nachmittag. Nicht mehr denn morgen bei einem Mix aus Sonne und Wolken bei um die 20 Grad. Sonnig ist es dann vom Freitag weg und auch übers Wochenende bei 22 bis 24 Grad.
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5: Also, wenn ihr nicht schon den ganzen Tag schon unterwegs sind mit Laufen und Arbeiten, ihr im Bürostuhl sitzen, dann würde ich mal sagen, ein bisschen aufstehen, einen Kaffee holen. Dazu ein bisschen mittanzen. Ein Fool's Garden Lemon Tree. Vielleicht gerade noch ein bisschen mitsummen oder mitsingen mit Katy Perry. Einen schönen Mittwoch wünscht euch der Christian Eie.

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Natürlich hat Freude am Regen. Und ihr hoffentlich auch am breitesten Musikmix. Das ist der Mittwochnachmittag auf Radio Zentral, wo wir jetzt zusammen ins 1994 reisen. In dem Jahr, wo die Schweiz sich das erste Mal nach 1966 für den Fußball-WM qualifiziert hat. Im Kino der Kultfilm Forrest Gump gelaufen ist und musikalisch der Alan Jackson auf und abgelaufen ist mit Gone Country.

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Was hat der Toto und Pink gemeinsam? Zusammen sind sie noch zu hören. Beziehungsweise dann schon noch eins, aber beide zusammen noch vor den Vieren. Zuerst jetzt aber noch ein Blick auf die Straße. Und da müsst ihr aufpassen, und zwar beim Isliberg-Tunnel Richtung Zürich hat es einen Unfall gegeben. Der rechte Fahrstreifen ist gesperrt und vor dem Gotthardtunnel stockt es zurück in Ordnung 6 km. Braucht ihr etwa eine Stunde länger und die Fahrt Airolo ist gesperrt. Und einer von den beiden angekündigten, jetzt hier der Toto mit Afrika.

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3: Wir messen 14 Grad Cindereggi, 15 Grad haben wir Schottdorf, jetzt ist 4 Uhr.
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4: Der Bundesrat will das Internet auf dem Land mit hunderten Millionen Franken fördern. Tierschutzorganisationen zeigen den Sempacher Schweinezuchtverband Swisspork an. Und zu Unterschächen kommt unter einem Gletscher ein altes Flugzeug führen. Am Mikrofon der Lucien Rahm. Der Bundesrat will den Zugang zu sehr schnellem Internet landesweit sicherstellen. Er hat dazu das Breitbandfördergesetz an das Parlament übergeben. Konkret möchte der Bundesrat den Ausbau der Infrastruktur auf dem Land mit bis zu 365 Millionen Franken fördern, so Kommunikationsminister Albert Rösti heute in Bern vor den Medien.
5: Von der Förderung profitieren können schätzungsweise bis 600 Gemeinden oder mehrere hunderttausend Wohnungen. Geschäfte in weniger dicht besiedelten Gebieten sollen hier auch zum Zuge kommen. Der Wettbewerb wird dadurch nicht beeinträchtigt, denn das Programm greift nur dort, wo ein Ausbau nicht wirtschaftlich möglich ist.
4: Für das geplante Förderprogramm mit total über 700 Millionen Franken sollen Kantone und Gemeinden die Hälfte der Kosten freiwillig beisteuern. Zwei Tierschutzorganisationen haben wegen mutmaßlicher Tierquälerei Strafanzeige gegen den Schweinezuchtverband Swisspork mit Sitz in Sempach eingereicht. Sie kritisieren stundenlange Transporte von Schweizer Ferkeln nach Süddeutschland. Gemäss Tamedia werden seit Anfang Juni wöchentlich rund 900 Schweizer Ferkel nach Stuttgart gefahren und dort geschlachtet. Der Transport dauere bis zu 10 Stunden, wie die Tierrechtsorganisation Organisation Tier im Recht kritisiert. Stattdessen hätte man die Schweine auch in den Schlachthof Zürich bringen können, heißt es weiter. Beim Hüfifirn-Gletscher im Kanton Uri ist ein altes Flugzeugwrack zum Vorschein gekommen. Ein Berggänger entdeckte mehrere Teile, sagt Mario Kiefer, Mediensprecher der Urner Kantonspolizei.
6: Wir haben darauf aber mit der Schweizerischen Sicherheitsuntersuchungsstelle SUST Kontakt aufgenommen. Die anschliessenden Abklärungen von der SUST haben ergeben, dass es sich bei den Wrackteilen tatsächlich um Leichtmetall von einem Flugzeug handelt. Eine eindeutige Identifizierung vom Flugzeug ist bis jetzt aufgrund von der fehlenden Hauptkomponenten, wie jetzt zum Beispiel am Motor, noch nicht möglich gewesen. Es handelt sich jedoch mit grösster anzunehmender Wahrscheinlichkeit um ein Flugzeug, wo dort im Jahr 1963 abgestürzt ist.
4: Insgesamt konnten rund 250 Kilogramm Material geborgen werden. Die Wrackteile wurden erst durch das Abschmelzen des Hüfifirn-Gletschers in der Gemeinde Unterschächen wieder sichtbar. Und am Flughafen Zürich fahren erstmals zwei Shuttlebusse vollständig automatisiert und ohne Sicherheitsperson an Bord. Überwacht werden die Fahrzeuge von einer zentralen Leitstelle. Damit habe der Flughafen Zürich mit seinem Pilotprojekt für automatisiertes Fahren einen bedeutenden Meilenstein erzielt, teilt der Flughafen mit. Das Projekt geht noch bis Ende Jahr. Danach wird geprüft, wie es weitergeht.
3: Der SMI auf dem tiefsten Stand seit Mitte Juni nach einem Minus von 1,39% und Aktien Minus mit 1,79%. Ein Euro gibt es für 94,00 und der US-Dollar für 80,73. Aufpassen, Münder auf der A4 Richtung Zürich. Beim Isliberg-Tunnel hat es nämlich einen Unfall gegeben. Und vor dem Gotthard-Tunnel stockt es Richtung Norden 5 km. Braucht er etwa 50 Minuten länger und die Fahrt Eigerolo ist gesperrt. Es regnet immer wieder, ist zum Teil auch recht stark bewölkt. Das den ganzen Abend und auch in der Nacht. Erst eine Wetterberuhigung dann in der zweiten Hälfte der Nacht und morgen. Ein Mix aus Sonne und Wolken bei um die 20 Grad. Sonnig wird es dann vom Freitag weg bei um die 22 Grad.
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7: Am Mikrofon Michel Grünig. Im Kanton Zug sind heute Mittag zwei S-Bahnen blockiert gewesen. Laut SBB ist ein Baukrane an einer Leitung angekommen. Dadurch hat die Fahrleitung keinen Strom mehr gehabt. Die zwei S-Bahnen haben erst nach rund 40 Minuten weiterfahren, schreibt die SBB auf Anfrage. Wie viele Leute betroffen waren, kann das Bahnunternehmen nicht sagen. Wegen dem Unterbruch sind teilweise auch Züge ausgefallen. Verletzt hat sich niemand. Das Gurtnellen ist der grösste Batteriespeicher der Schweiz in Betrieb gegangen. Die Anlagen der Energieunternehmen Axpo und Energie Uri sind direkt nebeneinander. Batterien können überschüssige Energie speichern und wieder ins Stromnetz einspeisen, wenn es nötig ist. Damit sollen sie das Stromnetz flexibler und stabiler machen. Der Unterbaudirektor Hermann Epp erhofft sich mit dem Batteriespeicher einiges für den Kanton Uri.
8: Für uns ist wichtig Arbeitsplätze, für uns ist wichtig, dass wir Wertschöpfung im Kanton Uri behalten können und für uns ist sicher auch wichtig, Know-how aufzubauen. Und ich glaube, das haben wir in den letzten Jahren eindrücklich gezeigt, dass wir enorm viel Know-how haben im Bereich erneuerbaren Energien, bauen, bewirtschaften und in die Zukunft zu schauen.
7: Die Axpo setzt ihren Speicher für schweizweite Stromnetze ein. Der Speicher von der Energie Uri ist auf Bedürfnisse vom Kanton ausgerichtet. Im Kanton Zug ist die asiatische Tigermucke aufgetaucht. Das Tier ist in der Gemeinde Bar an der Grenze zur Stadt Zug nachgewiesen worden. Die asiatische Tigermucke ist eine invasive Art und kann Krankheiten wie ein Zika- oder Dengue-Virus übertragen. Das sei zwar beunruhigend, sagt Vera Lucia Alessandrello vom Zugramt für Umwelt.
9: Beim aktuellen Fall gehen wir aber momentan von einem Einzelfall aus. Also der könnte zum Beispiel durch einen Personentransport verschleppt worden sein. Damit wir aber ganz sicher sein können, haben wir jetzt Monitoringfallen um einen Fundort aufgestellt. Und wenn die alle in einem Monat negativ sind, dann bedeutet das, dass sich keine Population etabliert hat.
7: Weil die asiatische Tigermucke in stehendem Wasser Eier legt, hat der Kanton Zug vorsichtshalber einzelne Wasserschächte mit einem speziellen Mittel behandelt. Die Bevölkerung soll, wenn möglich, Gefäße wie Topfuntersetzer oder Spritzkannen regelmässig auf die Wiesen ausleeren, so würden allfällige Larven sterben. Wer das Gefühl hat, er hat eine asiatische Tigermucke gesehen, soll das unbedingt melden auf der Internetseite mücken-schweiz.ch. In der Zentralschweiz sollen Mensch und Roboter in Zukunft noch mehr zusammenspannen. Die Hochschule Luzern und das Technologiezentrum CSCM arbeiten für das zusammen eine Professur für Robotik und künstliche Intelligenz. Geforscht wird an sogenannter Physical AI. Maschinen sollen ihre Umgebung warnen, Entscheidungen treffen und selbstständig handeln können. Zum Einsatz kommen, könnte das zum Beispiel bei Robotern in Fabriken und Spitälern oder bei autonomen Drohnen. Die Forschung soll dabei nicht im Labor bleiben. Zentralschweizer Unternehmen sollen neue Technologien helfen zu entwickeln und in Praxis bringen.
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0: 4 Minuten Powermusik auf Radio Zentral. Da sind wir so richtig bereit, den Rest zu nehmen, bevor es ein Feierabend ist.
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0: Ja, und Klaus Marquardt aus dem Zentral Wetterteam. Wenn wir den Feierabend haben, heute um 5, 6 Uhr, braucht es noch einen Regenschirm an gewissen Ort? Oder kann man sagen, können wir daheim lassen?
2: Ja, an den meisten Orten oder im Büro stehen lassen, je nachdem, wo man dann halt ist. Das Ärgste ist eigentlich durch. Also jetzt momentan vor allem noch im Süden und Graubünden und ganz im Osten auch noch Regengüsse. Also mehr ist auch noch Risiko am Feierabend im Glarnerland, Sarganserland. Sonst in der Zentralschweiz zum allergrößten Teil trockene Verhältnisse, allerdings ausdehnte Bewölkung jetzt auf der Rückseite von dieser Kaltfront. Im Laufe von der Nacht werden dann die Wolkenlücken immer grösser, das vor allem Richtung Mittelland.
0: Ja, die Natur hat ja richtig Freude, dass es zumindest mal ein bisschen Regen wieder gegeben hat. Aber Regen ist dann jetzt gerade auch morgen und am Wochenende kein grosses Thema mehr, oder?
2: Überhaupt nicht, denn es ist so, dass sich das Wetter beruhigt und mit der Wiesenströmung reicht uns dann noch morgen wieder trockenere Luft. Das spürt man dann eben vor allem im Flachland. Im Mittelland morgen vielleicht da und dort ein paar Nebel- oder Hochnebelfelder, tagsüber dann aber recht sonnig, nur flache Quellwolken, viel blauer Himmel. Entlang von den Alpen hat es deutlich mehr Wolken, Grund dafür ist ein Tief über Norditalien, das da immer noch ein bisschen feuchtere Luft reindrückt. Das heißt, morgen haben wir so eine gewisse Zwei- bis Dreiteilung, dazwischen vielleicht auch der Voralpen so eine Übergangszone, wo so ein Sonnen-Wolken-Mix ist. Aber je weiter in die Alpen rein, je weiter Richtung Süden, umso dominanter sind morgen dann hat die Wolken. Es wird aber auch trocken bleiben. Temperaturen erreichen Höchstwert von 18 bis 20 Grad, je nach Sonnenanteil im Flachland eine leichte Brise dazu.
0: Das Wochenende, ja doch, das eine oder andere noch los, auch Kilbizeit, wo jetzt im Zentraland anfährt. Da hat man einiges mehr Wetterglück.
2: Schaut gut aus. Also Freitag ist so eine Mixtur aus Sonne, hohen Wolkenfeldern, ein paar Quellwolken, irgendwas um oder knapp über 20 Grad. Dann hat am Samstag strahlender Sonnenschein, viel blauer Himmel, Wolken sind da absolut im Mangel war. Angenehme 23 Grad am Nachmittag und am Sonntag. Ja, wieder ein paar hohe Wolkenfelder dazu, das stört gar nicht. Das ist eher so ein bisschen Garnitur, sonst wäre es gern langweilig und um die 24 Grad. Und mit dem Level von rund 25 Grad geht es dann noch in die nächste Woche hier, also alt wie Sommer, so wie es ausschaut.
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1: Es ist 16:30 Uhr.
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2: Mit dem Lucien Rahm. Die Explosion in einem alten Wasserkraftwerk im Tessin hat zwei Arbeiter das Leben gekostet. Heute Morgen sei ein Brand im Innern der alten Wasserkraftzentrale gemeldet worden, teilt die Tessiner Kantonspolizei mit. Aus noch ungeklärten Gründen sei es zu einer Explosion gekommen, welche die beiden dort beschäftigten Arbeiter erfasst habe. Zwei Tierschutzorganisationen haben wegen mutmaßlicher Tierquälerei Strafanzeige gegen den Schweinezuchtverband Swiss Pork mit Sitz in Sempach eingereicht. Sie kritisieren stundenlange Transporte von Schweizer Ferkeln nach Süddeutschland. Der Transport dauere bis zu 10 Stunden, wie die Tierrechtsorganisation Tier im Recht kritisiert. Stattdessen hätte man die Schweine auch in den Schlachthof Zürich bringen können, heißt es weiter. Angesichts der schwierigen Sicherheitslage will der Bundesrat wie angekündigt die Führungsstruktur der Armee umbauen. Geplant sind dafür auch obligatorische Ausbildungsdienste für Milizangehörige im Ausland. Grund für diese Ausbildungsdienste seien räumliche und sicherheitstechnische Einschränkungen in der Schweiz, so der Bundesrat.
1: Auf der A14 Richtung Luzern braucht es Geduld zwischen Buri und der Verzweigung Rotsee, wie auf der A14 zwischen Bar und Walterswil. Und vor dem Gotthardtunnel stockt es noch Richtung Norden zurück. 4 Kilometer braucht er etwa 40 Minuten länger.
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1: Es hat immer noch viele Wolken, zum Teil regnet es auch noch, zum Beispiel zu Lochen. Aber in den meisten Orten sollte es vor allem gegen Abend zu und auch in der Nacht dann trocken bleiben. Morgen ein Mix aus Sonne und Wolken bei um die 20 Grad. Ab dem Freitag dann sonniges Wetter bei um die 22 Grad.
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1: Und zu den ersten Tönen von diesem Lied, da treibt man einfach das Radio auf. Viel Spass mit den Dire Straits und Walk of Life.

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0: Wir schicken Musik raus ins Auto oder auch schon heim, wenn ihr schon Feierabend habt, 14 Minuten vor den 5. Hämmer. Stier, sag mal, und Stimmenfang. Am Zug Stiermarkt, da geht es nicht nur um Viehzucht zwischen Festsaat und Tier, da trifft sich nämlich auch die Zuger Politprominenz.
1: Das gehört ein bisschen dazu, dass man da unter den Leuten ist und es ist auch immer lässig, Freunde zu treffen, Bekannte zu treffen hier am Stiermarkt.
0: Warum der Stiermarkt auch ein politischer Laufsteg ist, das gehört ihr dann nach der 5 im Zentralinfo. Nicht so lange warten bis zum Verkehr. Der ist nämlich jetzt schon da, auf der A14 zwischen Buri und der Verzweigung Rotsee. Stockt genauso auch wie zwischen Bar und Walterswil. Und vor dem Gotthardtunnel stockt es Richtung Norden zurück. 4 km braucht er etwa 40 Minuten länger. Geht jetzt am Meldung reinkommen von A2 zwischen Luzern, Horb und dem Sonnenbergtunnel braucht er etwa 5 Minuten länger.

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2: Ich wünsche euch einen schönen Feierabend. Jetzt ist Fifi. Wir messen 15 Grad zu Bild, 16 Grad haben wir zu Paar.
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4: Bei der Explosion im Tessin sterben 2 Arbeiter. Tierschutzorganisationen zeigen den Sempacher Schweinezuchtverband Swisspork an und das Internet auf dem Land soll für 700 Millionen Franken gefördert werden. Am Mikrofon der Lucien Rahm. Bei der Explosion in einem alten Wasserkraftwerk im Tessin haben 2 Arbeiter ihr Leben verloren. Heute Morgen sei ein Brand im Innern der Zentrale des Wasserkraftwerks gemeldet worden, teilt die Tessiner Kantonspolizei mit. Aus noch ungeklärten Gründen sei es zu einer Explosion gekommen, welche die beiden Arbeiter dort erfasst habe. Der Vorfall habe auch erheblichen Sachschaden an der Struktur verursacht. Die Tessiner Staatsanwaltschaft hat nun eine Untersuchung eingeleitet. 2 Tierschutzorganisationen haben wegen mutmaßlicher Tierquälerei Strafanzeige gegen den Schweinezuchtverband Swisspork mit Sitz in Sempach eingereicht. Sie kritisieren stundenlange Transporte von Schweizer Ferkeln nach Süddeutschland. Gemäss Tamedia werden seit Anfang Juni wöchentlich rund 900 Schweizer Ferkel nach Stuttgart gefahren und dort geschlachtet. Der Transport dauere bis zu 10 Stunden, wie die Tierrechtsorganisation Tier im Recht kritisiert. Stattdessen hätte man die Schweine auch in den Schlachthof Zürich bringen können, heißt es weiter. Der Bundesrat will den Zugang zu sehr schnellem Internet landesweit sicherstellen. Er hat dazu das Breitbandfördergesetz an das Parlament übergeben. Konkret möchte der Bundesrat den Ausbau der Infrastruktur auf dem Land mit bis zu 365 Millionen Franken fördern, so Kommunikationsminister Albert Rösti heute in Bern vor den Medien.
5: Mit der schrittweisen Abschaltung der Internetanschlüsse über Kupferleitungen in den 2030er Jahren verschärft sich dieses Problem. Gebiete, in denen sich der Ausbau mit Glasfasern nicht lohnt, haben dann keinen Zugang zu schnellem Internet über das Festnetz. Betroffen könnten schätzungsweise 10% der Haushalte, das sind etwa 650.000 Haushalte und Geschäfte in der Schweiz sein, die hier nicht erschlossen werden.
4: Die Vorlage soll die Versorgung in dünn besiedelten Gebieten verbessern und einen digitalen Stadt-Land-Graben verhindern. Am geplanten Förderprogramm von total über 700 Millionen Franken sollen Kantone und Gemeinden die Hälfte freiwillig bezahlen. Die deutsche Partei AfD kassiert nach den Wahlen in Sachsen-Anhalt 4 Absagen für Gespräche zur Regierungsbildung. CDU, SPD, Grüne und Linke lehnen eine Zusammenarbeit mit der AfD weiterhin ab. Damit ist wenige Tage nach der Wahl weiter unklar, wie es im ostdeutschen Bundesland mit rund 2 Millionen Einwohnern politisch weitergeht. Wenn es keine Überläufer von anderen Fraktionen gibt, könnte die AfD wohl nur auf das linkspopulistische Bündnis Sarah Wagenknecht als Partner hoffen. Das Bündnis will über das Gesprächsangebot der AfD beraten.
2: Auf dem tiefsten Stand seit Mitte Juni der SMI mit einem Minus mit 1,71%, der DAX ein Minus mit 1,73%. Ebenfalls ein Minus gestartet der Dow Jones Index mit 0,55%. Ein Euro, der geht für 94,11 und der US-Dollar für 80,84.
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2: Von den Zahlen auf die Strasse. Es steckt auf der A14 zwischen Giesikerrot und der Verzweigung Rotsee, wie auf der A14 zwischen Bar und Walterswil. Stop and Go auf der A2 zwischen Luzernhorb und dem Sonnenbergtunnel. Und 5 km stocken vor dem Gotthard zurück in Norden. Braucht er etwa 50 Minuten länger. Der Klaus Marquardt mit den Wetteraussichten.
6: In der Nacht beruhigt sich das Wetter nachhaltig. Die Wolkenlücken werden schon langsam grösser. Allerdings bilden sich dann entlang von den Alpen noch Hochnebelfelder. Mit denen starten wir dann in den morgigen Donnerstag rein. Sie lockern sich dann im Laufe des Tages langsam auf. Richtung Mittelland wird es recht sonnig mit nur flachen Quellwolken. Entlang von den Alpen gibt es den ganzen Tag deutlich mehr Wolken. Je weiter Richtung Süden, umso mehr. Grund dafür ist ein Tief über Norditalien. Die Temperaturen erreichen wir am Nachmittag Höchstwert von 19 bis 20 Grad. Im Flachland bläst eine leichte Brise. Auf 2000 Meter haben wir um die 8 Grad. Dazu bläst ein mäßiger Nordostwind. In der Hochalpe ist es dann ein leichter bis mäßiger Wind aus Ost bis Südost. Der Freitag bringt einen Mix aus Sonne, hoher Wolkenfelder und harmloser Quellwolken bei Temperaturen von 21 bis 22 Grad. Am Samstag darf man sich über strahlende Sonnenschein und viel blauer Himmel freuen. Die Luft erwärmt sich am Nachmittag auf 23 Grad. Die 0-Grad-Grenze klettert auf über 4000 Meter.
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2: Schön, starten wir zusammen in Feierabend mit einem Zentral Info und mit diesen Themen. Der Kantonzug rechnet auch im nächsten Jahr mit einem satten Plus. Auf einem Urnengletscher kommt ein abgestürztes Flugzeug führen. Zu Gurtnellen geht der grösste Batteriespeicher der Schweiz in Betrieb. Und 3 Goals und viel gute Laune. Der Andres Ziganix prägt die FC Luzern.
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4: Der Kanton Zug rechnet für das nächste Jahr mit einem Plus von 290 Millionen Franken. Der Zuger Finanzdirektor Heinz Denler sagt zum Budget:
7: Sehr erfreulich, solide Finanzsituation, grundsolide Bilanz, die die Voraussetzung schafft, dass wir in Zukunft investieren können.
4: Zu den grössten Investitionen im nächsten Jahr sagt Heinz Denler:
7: Das ist Tiefbau, Hochbau und sicher auch IT. Beim Tiefbau haben wir immer noch die Umfahrung am Hünenberg, die noch fertiggestellt werden muss. Kostet Geld. Im Hochbau sind es Bildungsinstitutionen, sei es auch an der Kantonsschule hier in Zug oder in Rotkreuz, wo jetzt gebaut wird. Das ist Bildung, die dort auch ins Tuch schlägt. Und auch im IT-Bereich, muss ich Ihnen sagen, die ganze Digitalisierung, auch das Thema KI und sowieso die ganze IT-Technologie, die fortschreitet tut, das ist einfach unglaublich kapital. Intensiv.
4: Der Kanton Zug muss das erste Mal mehr als 500 Millionen Franken in den nationalen Finanzausgleich einzahlen. Als nächstes kommt das Budget ins Zuger Kantonsparlament. Auf einem Urner Gletscher sind Teil von einem alten Flugzeug vorgekommen. Das, weil der Gletscher geschmolzen ist. Mario Kiefer, Mediensprecher von der Kantonspolizei Uri, sagt zum außergewöhnlichen Fund:
8: Ein Berggänger hat uns darüber informiert, dass beim Hüfifirn-Gletscher mehrere Wrackteile, vermutlich von einem Flugzeug, vom Gletscher freigelegt worden sind. Wir haben darauf aber mit der Schweizerischen Sicherheitsuntersuchungsstelle SUST Kontakt aufgenommen. Die anschliessenden Abklärungen von der SUST haben ergeben, dass es sich bei den Wrackteilen tatsächlich um Lichtmetall von einem Flugzeug handelt.
4: Das Flugzeug ist auf dem Hüfifirn-Gletscher in der Gemeinde Unterschächen im Jahr 1963 abgestürzt. Die beiden Insassen haben sich dort mal nicht verletzt. Nach mehr als 60 Jahren haben die Behörden jetzt etwa 250 Kilo Material entsorgt. Wer weitere so Teile findet, soll den Ort markieren und der Polizei anrufen. Man soll nichts anlängen oder verschieben. Im Kanton Zug ist die asiatische Tigermucke aufgetaucht. Das Insekt ist in der Gemeinde Baar an der Grenze zu der Stadt Zug nachgewiesen worden. Die asiatische Tigermucke ist eine invasive Art und kann Krankheiten wie das Zika- oder Dengue-Virus übertragen. Das sei zwar beunruhigend, sagt Vera Lucia Alessandrello vom Zugramt für Umwelt.
9: Beim aktuellen Fall gehen wir aber momentan von einem Einzelfall aus. Also der könnte zum Beispiel durch einen Personentransport verschleppt worden sein. Damit wir aber ganz sicher sein können, haben wir jetzt Monitoringfallen um einen Fundort aufgestellt. Und wenn die alle in einem Monat negativ sind, dann bedeutet das, dass sich keine Population etabliert hat.
4: Weil die asiatische Tigermucke im stehenden Wassereier legt, hat der Kanton Zug vorsichtshalber einzelne Wasserschächte mit einem speziellen Mittel behandelt. Die Bevölkerung soll, wenn möglich, Gefäße wie Topfuntersetzer oder Spritzkannen regelmässig auf die Wiesen ausleeren, so würden auffällige Larven sterben. Wer das Gefühl hat, er hat asiatische Tigermucke gesehen, soll das unbedingt melden auf der Internetseite muecken-schweiz.ch. Die heilpädagogische Schule Stanz kommt mehr Platz über. Für das hat der Kanton Nidwalden die ehemalige Werkstatt von der Stiftung Weidli direkt neben der Schule umgebaut. Damit reagiert er auf steigende Schülerzahlen und die knappen Platzverhältnisse in den letzten Jahren. Am Samstag in einer Woche werden die zusätzlichen Räume eingeweiht. Die Bevölkerung kann sie anschauen. Im Kanton Zug waren heute Mittag zwei S-Bahnen blockiert. Laut der SBB ist ein Baukran an einer Leitung angekommen. Durch das hat die Fahrleitung keinen Strom mehr gehabt. Die zwei S-Bahnen konnten erst nach rund 40 Minuten weiterfahren, schreibt die SBB auf Anfrage. Wie viele Leute betroffen waren, kann das Bahnunternehmen nicht sagen. Wegen dem Unterbruch sind teilweise auch Züge ausgefallen. Verletzt hat sich niemand. Wer beim EWL Gas bezieht, zahlt nächstes Jahr gleich viel wie jetzt. Der Stadt Luzerner Energieversorger lässt die Gaspreise unverändert. Man hat das Gas früh und zu günstigen Konditionen gekauft, zum Teil noch vor dem Iran-Krieg, begründet das EWL in einer Mitteilung. Die Situation am internationalen Gasmarkt bleibe aber angespannt. Am Zuger Stierenmarkt werden heute die stärksten Stiere vom Kanton bewertet. Fell, Haltung, Ausstrahlung, alles zählt. Wer aber genau hinschaut, entdeckt zwischen Stall und Festzelt noch eine zweite, gut gepflegte Rasse, nämlich Politikerinnen und Politiker. Im Wahljahr stellt sich unweigerlich die Frage, wer wird heute eigentlich genauer gemustert? Stier oder Politiker? Der Florian Pfister hat die Herde beobachtet.
10: Willkommen auf dem Zuger Stierenmarkt. Hier werden normalerweise Stiere präsentiert. Kräftig, gut genährt, mit stolzem Gang. Und dann gibt es dann noch Tiere auf zwei Beinen. Das erkennt man daran, dass sie deutlich mehr Hände schütteln. Sie schlendern durchs Festgelände, bleiben alle paar Meter stehen und begrüssen Bekannte. Der Stadtrat Etienne Schumpf beobachtet das Ganze entspannt. Für ihn spielt es keine Rolle. Das Wahljahr ist.
11: Weil ich eigentlich immer hier am Stierenmarkt bin, werde ich auch dieses Jahr am Stierenmarkt sein. Aber ich gehe davon aus, dass die einen oder anderen hier durchaus eine höhere Präsenz haben, die sonst eigentlich am Stierenmarkt eben nicht sind.
10: Deine oder andere? Oder vielleicht gleich ziemlich alle? Kaum ein Anlass vereint Landwirtschaft, Vereine, Stammtisch und halbe Dorfgemeinschaften so zuverlässig wie der. Für Politiker also fast schon ein Sechser im Lotto. Auch wenn das natürlich niemand so würde ich sagen. Tatsächlich scheint heute die ganze Regierung unterwegs zu sein. Aber Wahlkampf? Nein, sagt zumindest die Sicherheitsdirektorin Laura Dittli. Auch sie sei jedes Jahr am Stierenmarkt.
12: Es ist nicht anders, nur weil letztes Wahljahr ist. Es ist einfach lässig, zum Leute zu treffen und ein paar Gespräche zu führen.
10: Leute treffen. Das klingt harmlos, kann aber innerhalb von wenigen Metern in eine Diskussion über Steuern, Strassen oder Gesundheitskosten kippen. Der Finanzdirektor Heinz Tänler kennt das gut.
13: Ja, es ist noch interessant. Wir reden eben nicht unbedingt über den Stierenmarkt, sondern man kommt dann und fängt dann an zu diskutieren über Finanzen. Und ja, ich habe gehört in Bern, Finanzausgleich. Und du, was meinst du dazu? Sollten wir nicht ein bisschen mehr für die Wohnungen und Wohnbauthematik machen und so weiter und so fort? Es sind natürlich so ein bisschen politisch konnotierte Themen, die dann aufkommen. Aber ich lenke sofort ab und sage, schau, jetzt tun wir zuerst mal einmal die Stiere begutachten und bewerten. Und nachher gibt das Ganze ein schönes Mischmasch.
10: Und schon landet das Gespräch wieder bei den Vierbeinern. Zumindest für einen Moment. Irgendwann kommt sie garantiert, die berühmte Frage. Und wie laufen die Wahlen? Dass Politiker hier fast schon Anwesenheitspflicht haben, gibt Heinz Tänner dann auch gerade selber zu. Oder?
13: Ja gut, bei den Wahlen muss man ja fast einen Stierenmarkt gehen, nicht wahr? Ich nehme an, jeder Politiker, jede Politikerin wird das machen. Nein, es gibt sicher einen wunderbaren Abend, aber so um die 10 Uhr gehe ich daheim, weil von dort an wird es dann kritisch.
10: Auch eine Art Wahlstrategie. Rechtzeitig den Rückzug antreten, bevor es eben kritisch könnte werden. Der Landamme Andreas Hostetler erinnert aber auch daran, um was es eigentlich geht.
14: Wir kommen als Regierung alle Jahre und darum tun wir auch im Wahljahr dieser Tradition keinen Abbruch. Dass natürlich Wahlen im Wahljahr natürlich ein Thema ist. Hoffentlich ist es ein Thema. Wäre ja nicht gut, wenn es kein Thema ist. Aber es soll der Anlass sein von der Landwirtschaft, von diesen Stieren und kein Wahlanlass. Ich glaube, das ist mir schon auch noch wichtig.
10: Stimmt. Und trotzdem, zwischen Hörner und Handschlägen entstehen Gespräche, die es im Regierungsgebäude wohl kaum gibt. Vielleicht ist genau das das Erfolgsrezept vom Zuger Stierenmarkt. Hier braucht es keine Bühne, kein Wahlplakat, keine grossen Reden. Ein Bier, eine Bratwurst, Begegnungen. Und ganz nebenbei werden nicht nur Stier prämiert, sondern vielleicht auch Sympathiepunkte gesammelt.
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2: Musikalisch für euch jetzt den Glied Phil Collins parat und dann geht es um den grössten Batteriespeicher von der Schweiz. Der geht nämlich ans Netz und das zu Gurtnellen im Kanton Uri.
15: Es ist ein Freitag.
2: Sagt der Urnenbaudirektor Hermann Epp, was der grösste Batteriespeicher für den Nutzen hat und wie der Kanton Uri davon profitiert, gehört ihr in rund 3 Minuten.

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2: 20 ab 5 Uhr, das ist Radio Zentral, das Zentralinfo, das wir eingeschaltet haben an dem Mittwoch, 9. September. Überschüssige Energie speichern und dann wieder ins Stromnetz einspeisen, wenn es nötig ist. Genau das soll der grösste Batteriespeicher der Schweiz in der Urnengemeinde Gurtnellen machen. Heute sind die Anlagen von der Axpo und von der Energieuri offiziell eingeweiht worden und unser Reporter, der Janik Höhn, ist dabei gewesen.
3: Für den Kanton Uri sei heute ein besonderer Tag, ist der Urnenbaudirektor Hermann Epp überzeugt.
4: Ich denke, es ist ein Freitag. Batterien sind hauptsächlich nicht da, um Strom zu produzieren, sondern um Flexibilität sicherzustellen.
3: Ab heute ist das in Gurtnellen möglich. In der Urnengemeinde ist der grösste Batteriespeicher der Schweiz in Betrieb gegangen. Die beiden Grossbatteriespeicher im Gebiet Platti-Schachen sind heute Morgen offiziell eingeweiht worden. Die Anlagen der Energieunternehmen Axpo und Energie Uri sind direkt nebeneinander. Der Werner Jauch, Geschäftsführer von Energie Uri, sieht vor allem einen Vorteil bei einem Batteriespeicher.
5: Weil wir können sehr schnell Energie reinlagern in die Batterie und wieder rausziehen, das im Sekundenbereich. Und das brauchen wir, weil ja der Tag Produktion, vor allem auch von der Photovoltaik, stark schwankt. Aber auf der anderen Seite der Verbrauch schwankt, zum Beispiel mit der neuen Ladetechnologie von den Elektrofahrzeugen. Und durch das können wir natürlich jetzt noch mehr Flexibilität ins System bringen, um da darauf zu reagieren.
3: Die beiden Anlagen unterscheiden sich aber deutlich in ihrer Leistung. Der Axpo-Speicher kommt auf 50 Megawatt. Er kann so viel Energie speichern, wie mehr als 10'000 Haushalte an einem Tag brauchen. Die Anlage von Energie Uri kommt auf knapp 8,5 Megawatt. Sie ist auf die Bedürfnisse des Kantons ausgerichtet. Die Axpo setzt ihren Speicher für das schweizweite Stromnetz ein. Dass ein solches Projekt im Kanton Uri realisiert werden konnte, freut Reto Kasper, Leiter Projektentwicklung Batteriespeicher bei der Axpo.
6: Es ist ein sehr schöner Standort hier. Gerade an der Autobahn stört eigentlich nicht von der Sicht. Und so Standorte sind schwierig zu finden. Und wenn man dann so etwas gefunden hat, dann könnte es der Fall sein, dass man Einsprachen bekommt und so weiter. Aber da sind wir schon froh, es vereinfacht den Prozess massiv, wenn man die lokale Unterstützung hat von Firmen wie Energie Uri, aber auch von der lokalen Administration und Bevölkerung. Das hilft natürlich wahnsinnig.
3: Der Kanton Uri hat in diesem Zusammenhang einen Vorteil, sagt der Baudirektor Hermann Epp.
4: Ich glaube, da hilft uns wahrscheinlich Kleinräumigkeit sicher. Also man kennt einander, man hat miteinander immer wieder zu tun. Und schlussendlich geht es ja darum, dass man immer offen kommuniziert, Chancen, Risiken aufzeigt. Und ich glaube, wenn man das gut aufzeigen kann und die Bevölkerung mitnehmen kann, dann funktioniert das. Aber selbstverständlich, man ist nie gefeilt, dass irgendeine Einsprache kommt. Und dann braucht es dann halt Gespräche. Und anhand von diesen Gesprächen muss man wieder Lösungen suchen.
3: Das Projekt hat aber schnell können realisiert werden. Die beiden Grossbatterien sind innerhalb von rund einem Jahr gebaut worden. Und der Hermann Epp erhofft sich mit dem Batteriespeicher auch einiges für den Kanton Uri.
4: Für uns ist wichtig Arbeitsplätze. Für uns ist wichtig, dass wir Wertschöpfung im Kanton Uri behalten können. Und für uns ist sicher auch wichtig, Know-how aufzubauen. Und ich glaube, das haben wir in den letzten Jahren eindrücklich gezeigt, dass wir enorm viel Know-how haben im Bereich erneuerbaren Energien, bauen, bewirtschaften und in die Zukunft zu schauen.
2: Der Janik Höhn, der dabei war bei der Einweihung des grössten Batteriespeichers der Schweiz zu Gurtnellen im Kanton Uri.

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4: 1 Minute nach der halben 6. Geduld braucht ihr auf der A14 zwischen Giesikerod und der Verzweigung Rotsee, wie auch zwischen Bar und Walterswil. Dann Stop and Go auf der A2 zwischen Hergiswil und dem Sonnenberg-Tunnel, wie auch vor dem Gotthard-Tunnel zurück in Norden. Da stockt es noch 3 km. Braucht ihr etwa 30 Minuten länger und die Fahrt Airolo, die ist noch gesperrt.
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4: Klaus Marquardt aus dem Zentral Wetterteam. Die Natur hat heute richtig Freude gehabt an dem Regen. Aber der Regen begleitet uns jetzt in den nächsten Tagen schon wieder nicht mehr.
6: In der Nacht beruhigt sich das Wetter nachhaltig, die Wolkenlücken werden schon langsam grösser. Allerdings bilden sich dann entlang von den Alpen noch Hochnebelfelder. Mit denen starten wir dann in den morgigen Donnerstag rein, sie lockern sich dann im Laufe des Tages langsam auf. Richtung Mittelland wird es recht sonnig mit nur flachen Quellwolken. Entlang von den Alpen gibt es den ganzen Tag deutlich mehr Wolken, je weiter Richtung Süden, umso mehr. Grund dafür ist ein Tief über Norditalien. Die Temperaturen erreichen wir Nachmittag Höchstwert von 19 bis 20 Grad im Flachland. Blast eine leichte Brise. Auf 2000 Meter haben wir um die 8 Grad. Dazu blast ein mäßiger Nordostwind. In der Hochalpe ist es dann ein leichter bis mäßiger Wind aus Ost bis Südost. Der Freitag bringt dann einen Mix aus Sonne, hohen Wolkenfeldern und harmlosen Quellwolken bei Temperaturen von 21 bis 22 Grad. Am Samstag darf man sich über strahlende Sonne schien und viel blauer Himmel freuen. Die Luft erwärmt sich am Nachmittag auf 23 Grad. Die 0-Grad-Grenze klettert auf über 4000 Meter.
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4: Er ist einer, der meistens gut getroffen ist und er ist im Moment im Höchst. Der letzte Schussverteidiger vom FCL, der Andres Zigonix.
7: Besseres als Fußball, Arbeit als Fußball gibt es nicht, glaube ich.
4: Zuletzt hat er sogar 2 Goal geschossen, beides Mal auf Vorarbeit von Daniel Mikolajewski. Warum der Lett und der Paul sich so gut verstehen auf dem Platz, wir hören

0: Einfach schön. Der James Blunt, You're Beautiful. 19 Minuten vor der 6.
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0: Am Sonntag das Duell FC Luzern gegen den FC Basel. Und Michel Grünig, einer wird da fehlen.
2: Mhm. Der FC Basel zieht nämlich die Reissleine und trennt sich per sofort vom Trainer, Stefan Lichtsteiner. Unter dem adligen Zwiller hat der FCB ja zuletzt zwei Heimniederlagen müssen einstecken. Der Club hat sich in der letzten Woche am Monat mit dem Stefan Lichtsteiner nicht wie gewünscht weiterentwickelt, schreibt der FC Basel. Bis man einen neuen Trainer gefunden hat, übernehme ich vorübergehend den Assistenztrainer. Wir bleiben beim Fußball und gute Nachrichten für die Schweizer Mannen-Nazi, den Sion-Topscorer Winsley Boteli will für die Schweizer Nazi und nicht für die Demokratische Republik Kongo spielen. Das hat der 20-jährige Genfer gegenüber Medien im Wallis und bei SRF gesagt. Für ihn sei es speziell, dass ihn plötzlich zwei Länder wählen, sagt der Winsley Boteli.
3: Ich bin Schweizer, so ich bin Kongolese auch von Familie, aber ich habe mein von Kindheit, ich bin in Schweiz geboren, ich war noch nie in Kongo. Das ist ein bisschen neu für mich, so das ist ein bisschen, ich bin glücklich und sehr froh und stolz auf das, dass zwei Länder von mich, aber mein erstes Land, wo ich gespielt habe, das ist in Schweiz. Deswegen, das war kein großes Thema für mich. Schweiz ist einfach Nummer eins und war immer Nummer eins in meinem Herz.
2: Der Winsley Boteli hat schon von der U17 bis zur U21 Nazi für die Schweiz gespielt. Jetzt wartet der Sion Shooting Star auf ein Aufgebot vom Nazi-Trainer Murat Yakin. Er erinnert mit seiner lockeren Art an Basler Pascal Schürpf, der vor 9 Jahren vom FC Vaduz zum FC Luzern gegangen ist. Der Let Andrei Siganix. Im Moment ist der Andrei Siganix in einem Höch- und Mann der Stunde beim FC Luzern. Am letzten Wochenende beim 3:3 gegen IB hat er mit seinen 2 Goals viel zum Spektakelspiel beigetragen. Der Lukas Palmer hat ihn heute zu Luzern getroffen.
0: Vor etwas mehr als 2 Jahren ist der Let Andrei Siganix vom polnischen Club Vicef Lodz zum FC Luzern gekommen. Auch wenn er mit Lettisch, Russisch, Polnisch, Englisch und Deutsch 5 Sprachen redet, ist ihm die Integration beim FCL gut gelungen. Und eben auch wegen seiner lockeren, lustigen Art. Man hat das Gefühl, der Andrei Siganix hat die perfekte Kombination von lustig und ernst.
4: Wenn man das ausstrahlt und das hat, dann die Türen gehen schneller auf, als wenn du so nachdenklich bist, traurig bist oder keine Ahnung, immer aggressiv bist und zeigst so schlechte Grimasse.
0: Auch bei ihm gäbe es aber natürlich auch mal schlechtere Tage. Vor 2 Jahren, als er zum FC Luzern kam, hat Andrei Siganix zuerst in Emmenbrück gewohnt. Dann ist er dann aber auf Obwalden gezügelt. Er sei von Emmenbrück sehr viel Richtung Obwalden gefahren und dann habe er sich in Wielen in der Gemeinde Sarnen verliebt.
4: Natürlich in Lettland gibt es keine Berge, aber gibt es auch Wald und dort hast du das, hast du die Möglichkeiten und einen sehr schönen Blick auf See, auf Berge und dann jeden Morgen stehst du auf, dann hast du so eine schöne, tolle Aussicht. Und dann denkst du, okay, dieser Ort, der gehört zu mir. Ja,
0: ja eben, man merkt, der Mann ist im Höch. Nachdem er in der letzten Saison beim FC Luzern unter Mario Frick seinen Stammplatz verloren hat, hat der Außenverteidiger ihn unter Udo Portmann zurückerkämpft und harmoniert bestens mit dem neuen polnischen Stürmer Daniel Mikolajewski. Alle 3 bisherigen Goals, die Andrei Siganix geschossen hat, hat Daniel Mikolajewski vorbereitet. Die beiden verstehen sich quasi wie blind. Das hat auch damit zu tun, dass Andrei Siganix mit seiner positiven Art im Daniel Mikolajewski sofort den Einstieg beim FCL erleichtert hat und mit dem Polnisch geredet hat.
4: Der war ersten Tag in der Kabine. Ich wusste, dass ein Junge aus Polen zu uns kommt und dann könnte ich sofort meine polnischen Kursen dann hier hinbringen und dann könnte ich schon wieder mit der polnischen Sprache starten, weil ich schon ein bisschen vergessen habe. Der war ein bisschen schockiert, aber danach sofort war der offen und hat mit mir kommuniziert, viele Fragen gestellt und ich finde ihn einfach als Typ sehr, sehr offen, ähnlich so wie ich und man zieht solche Leute zueinander und dann hat man spezielle Verbindungen.
0: Die Qualitäten von Daniel Mikolajewski haben wir schon im ersten Training gesehen. Dort habe er zum Beispiel schon super Goal geschossen. Er habe wie ein Magnet zum Bau und auch eine spezielle Aura, auch gerade für sein junges Alter von 20.
4: Der wird nirgendwo fliegen, weil der sehr bodenständiger Junge ist. Und trotzdem, ich glaube, wir als die Mannschaft, wir lassen ihn auch nirgendwo fliegen. Also der wird auf Boden bleiben und wird einfach Assist weitergeben.
0: Laut dem Andres Ziganix sind er, der Daniel Mikolajewski, aber auch zum Beispiel der Leonardo Bertone, einfach positiv verrückte Typen. So kann man gespannt sein, ob der Andres Ziganix beim nächsten Spiel am Sonntag gegen den FC Basel sein viertes Super League-Goal schießt und ob wieder der Daniel Mikolajewski die Vorlage gibt. Oder ob es das mal vielleicht auch mal umgekehrt ist. Auf jeden Fall macht das Zusammenspiel von den beiden beim FC Luzern Lust auf mehr. Ambitionen auf Torschützenkrone hat der Andres Ziganix als Aussenverteidiger übrigens keine. Ihn interessiert es nur, dass die Mannschaft gewinnt, sich weiterentwickelt und er seinen Goalie Carlo Letizia möglichst gut unterstützen kann.
2: Wir bleiben beim Ballsport, wechseln aber zum Handball. Der Schweizer Meister HC Rins Luzern startet heute Abend in Polen in die Champions League. Zum ersten Mal in der 60-jährigen Clubgeschichte. Der Nick Dominetz, Sportchef vom HC Rins Luzern, freut sich auf den historischen Moment.
1: Die Vorfreude ist riesig. Wir sind heute beim Ex-Champions League-Sieger Kielce zu Gast. Die haben 2016 Champions League gewonnen. Das ist ein grosser Club, polnischer Meister geworden. Viele Nationalspieler aus verschiedenen Ländern. Die wissen, um was es geht. Und ja, man kann es kaum erwarten, dass es losgeht.
2: Weiter meint der Kienzer Sportchef Nick Dominetz zum Gegner Kielce.
1: Sie haben eine super Halle. Wir wissen noch nicht, wie viele Zuschauer werden in der Halle sein. Es ist ihr erstes Spiel in dieser Saison daheim. Sie haben vor kurzem den Supercup verloren gegen ihren Hauptkonkurrent Wisla Plotzk. Von dem her ja, können wir uns gut vorstellen, dass sie geladen sind und dass sie heute natürlich mit einem Sieg in die Champions League-Kampagne starten. Wir werden alles daran setzen, um dagegen zu kämpfen. Wir wollen an unserem Maximum spielen und dann schauen wir nach 60 Minuten, wie das Resultat ist.
2: Der Champions League-Match Kielce gegen HC Rins Luzern ist heute Abend am 6:45.
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3: 14 Grad messen mit Weggis, 15 Grad sind es zwangen. Ich wünsche euch einen schönen Abend. Jetzt ist 6 Uhr.
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5: Der Sembacher Schweinezuchtverband Swissborg wehrt sich gegen die Vorwürfe der Tierschützer. Bei einer Explosion im Tessin sterben zwei Leute. Und der FC Basel entlässt seinen Trainer Stefan Liechtensteiner. Am Mikrofon der Lucien Rahm. Der Schweizer Schweinezuchtverband Swissborg mit Sitz in Sembach wehrt sich gegen Tierquälerei-Vorwürfe. Zwei Tierschutzorganisationen haben eine Strafanzeige gegen Swissborg eingereicht. Seit Anfang Juni würden jede Woche rund 900 Schweizer Ferkel bis zu 10 Stunden lang nach Stuttgart transportiert und dort geschlachtet. Laut den Tierschutzorganisationen könnten und sollten diese langen Transporte vermieden werden. Swissborg Geschäftsführer Stefan Müller wollte sich auf Anfrage von Radio Zentral nicht zur Anzeige äußern. Er betont aber, die Transporte seien vom Bund und den Kantonen bewilligt worden. Die Ferkel seien in Speziallastwagen transportiert worden, welche über Klimaanlagen, ein Lichtprogramm und Trinkwasser verfügten. Bei der Explosion in einem alten Wasserkraftwerk im Tessin haben zwei Arbeiter ihr Leben verloren. Heute Morgen sei ein Brand im Innern der Zentrale des Wasserkraftwerks gemeldet worden, teilt die Tessiner Kantonspolizei mit. Aus noch ungeklärten Gründen sei es zu einer Explosion gekommen, welche die beiden Arbeiter dort erfasst habe. Der Vorfall habe auch erheblichen Sachschaden an der Struktur verursacht. Die Tessiner Staatsanwaltschaft hat nun eine Untersuchung eingeleitet. Mit einem Trauerzug durch Oslo ist Norwegens verstorbener König Harald V. an seine letzte Ruhestätte gebracht worden. Der Abschied des vom Volk geliebten Monarchen verlief tränenreich. Julia Weschenbach berichtet aus Oslo.
6: Zehntausende Zuschauer verfolgten den Trauerzug vom Schloss zur Domkirche in Oslo. Andächtige Stille herrschte, als der Sarg von König Harald von einem Auto im Schritttempo durch die Stadt gezogen wurde. Hinter ihm gingen neben der Königsfamilie ein großer Teil des europäischen Hochadels. In der Kirche wurde es emotional. Sowohl Königin Mette-Marit als auch Kronprinzessin Ingrid Alexandra verdrückten Tränen.
5: Und noch zum Fußball. Der FC Basel zieht die Reissleine und trennt sich per sofort vom Trainer Stefan Liechtensteiner. Unter dem adligen Zwiller hat der FCB zuletzt zwei Heimniederlagen müssen einstecken. Der Club habe sich in den letzten Wochen und Monaten mit dem Stefan Liechtensteiner nicht wie gewünscht weiterentwickelt, schreibt der FC Basel in einer Mitteilung. Bis die Basler einen neuen Trainer gefunden haben, übernimmt vorübergehend der Assistenztrainer Luigi Nocentini.
3: Es braucht noch Geduld auf der A14 zwischen Gisikrot und der Verzweigung Rotsee, wie auf der A2 zwischen Luzernhorb und dem Sonnenbergtunnel. Viele Wolken, auch gegen Abend zu. Es kann zum Teil auch noch einmal regnen. In der Nacht auf morgen sollte es dann aber aufhören. Und morgen ein Mix aus Sonne und Wolken mit Temperaturen so um die 20 Grad. Sonnig ist es dann ab dem Freitag bis zu 22 Grad.
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3: Ja, da scheint unser Redakteur noch kurz zu fehlen. Wir machen es jetzt ganz einfach. Wir spielen kurz ein Lied und dann kommen die Regios.

0: zusammen sind wir unterwegs an dem Mittwoch, 9. September. Und wie versprochen, kommen jetzt noch die Regios vom Lycien Rome.
1: So ist es, das ist sie. Auf einem Hüfifirn-Gletscher im Kanton Uri hat ein Wanderer alte Flugzeugteile gefunden. Es ist ein Flugzeug, das im Jahr 1963 abgestürzt ist. Das hat die Kantonspolizei Uri zusammen mit der Schweizerischen Sicherheitsuntersuchungsstelle sonst herausgefunden. Nach mehr als 60 Jahren hat die Behörde jetzt etwa 250 Kilo Material entsorgt. Der Mario Kiefer, Mediensprecher von der Kantonspolizei Uri, sagt:
2: Wer auf einem Gletscher oder im alpinen Gelände auf Wrackteile oder andere auffällige Gegenstände stoßen, wird gebeten, den Fundort möglichst genau zu markieren und die Kantonspolizei Uri zu informieren. Die Gegenstände sollen möglichst nicht berührt oder verschoben werden.
1: Im Mai 1963 hat es mehrere Flugunfälle in den Schweizer Alpen gegeben. Darum kann man nicht genau sagen, was mit dem Kleinflugzeug auf dem Hüfifirn-Gletscher passiert ist. Der Kanton Zug rechnet für das nächste Jahr mit einem Plus von 290 Millionen Franken. In den letzten Jahren ist die Jahresrechnung immer deutlich besser rausgekommen als budgetiert. Auch das mal wieder. Der Zuger Finanzdirektor Heinz Denler meint:
3: Es ist gut möglich, dass es auch im 27 so der Fall ist. Wir haben natürlich das Vorsichtsprinzip. Wir müssen vorsichtig budgetieren. Darum tun wir beispielsweise die Gewinnausschüttung von der Schweizerischen Nationalbank nicht budgetieren. Wenn natürlich einige Effekte dann einschlagen, dann ist es ziemlich sicher so, dass man mehr einnimmt als budgetiert. Aber ich bin kein Prophet und bin da vorsichtig.
1: Der Kanton Zug muss das erste Mal mehr als eine halbe Milliarde Franken in Nationalfinanzausgleich einzahlen. Als nächstes kommt das Budget ins Zuger Kantonsparlament. Im Kanton Zug ist außerdem die asiatische Tigermucke aufgetaucht. Das Insekt ist in der Gemeinde Baar an der Grenze zu der Stadt Zug nachgewiesen worden. Die asiatische Tigermucke ist eine invasive Art und kann Krankheiten wie das Zika- oder Dengue-Virus übertragen. Das ist zwar beunruhigend, sagt Vera Lucia Alessandrello vom Zugeramt für Umwelt.
4: Beim aktuellen Fall gehen wir aber momentan von einem Einzelfall aus. Also der könnte zum Beispiel durch einen Personentransport verschleppt worden sein. Damit wir aber ganz sicher sein können, haben wir jetzt Monitoringfalle um einen Fundort aufgestellt. Und wenn die alle in einem Monat negativ sind, dann bedeutet das, dass sich keine Population etabliert hat.
1: Weil die asiatische Tigermucke in stehendem Wasser Eier legt, hat der Kanton Zug vorsichtshalber einzelne Wasserschächte mit einem speziellen Mittel behandelt. Die Bevölkerung soll, wenn möglich, Gefäße wie Topfuntersetzer oder Spritzkannen regelmässig auf die Wiese ausleeren. So würden auffällige Larven sterben. Wer das Gefühl hat, er hat eine asiatische Tigermucke gesehen, soll das unbedingt melden. Auf der Internetseite muecken-schweiz.ch. Und im Kanton Zug sehen außerdem heute Mittag zwei S-Bahnen blockiert gewesen. Laut der SBB ist ein Baukran an einer Leitung angekommen. Durch das hat die Fahrleitung keinen Strom mehr gehabt. Die zwei S-Bahnen haben erst nach rund 40 Minuten können weiterfahren, schreibt die SBB auf Anfrage. Wie viele Leute betroffen waren, kann das Bahnunternehmen nicht sagen. Wegen dem Unterbruch sind teilweise auch Züge ausgefallen. Verletzt hat sich niemand.
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1: Ja, und in dieser neuen Stunde könnt ihr das Musikprogramm mitbestimmen, das Wunschkonzert jetzt mit eurem Wunsch auf 078 900 33 44 20. Euren Musikwunsch auf 078 900 33 44 20. Freue mich auf euch. Mein Name ist Christian Heijer.

0: ganz Bein geschwungen mit Genghis Khan und eben auch mit dem Titel Genghis Khan. Das ist der Mittwochabend auf Radio Zentral. Und jetzt schauen wir, was los ist.
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0: Ja, und da lohnt sich heute ein Ausflug ins Dukes auf Silbrook, denn jeden Mittwoch ab dem 7:45 gibt es im Dukesaal einen Dance-Crash-Kurs mit Jive, Boogie, Woogie und Rock'n'Roll und anschließend dann auch noch die Party mit der Blue Box Power Party mit Top DJs.

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3: Es ist 6:30.
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5: Mit dem Lucien Rahm. Angesichts der schwierigeren Sicherheitslage will der Bundesrat die Führungsstruktur der Armee umbauen. Geplant sind dafür auch obligatorische Ausbildungsdienste für Milizangehörige im Ausland. Grund für diese Dienste im Ausland seien räumliche und sicherheitstechnische Einschränkungen in der Schweiz, so der Bundesrat. Die neue Führungsstruktur der Schweizer Armee soll zur Stärkung der Verteidigungsfähigkeit beitragen. Die Armee gliedert sich künftig unter anderem in das Kommando Operationen, das Heer und die Luftwaffe. Der Grenzübergang der Autobahn A3 zwischen Rheinfelden im Aargau und dem deutschen Rheinfelden ist derzeit gesperrt. Es läuft ein polizeilicher Einsatz, wie die Bundespolizeiinspektion Weil am Rhein mitteilt. Da diese Massnahmen andauern würden, äußert sich die Bundespolizei derzeit nicht konkret zum Einsatz. Fußball: Der FC Basel zieht die Reissleine und trennt sich per sofort vom Trainer Stefan Liechtensteiner. Unter dem adligen Swiler hat der FCB zuletzt zwei Heimniederlagen einstecken müssen.

0: Der Club hat sich in den letzten Wochen und Monaten mit dem Stefan Lichtsteiner nicht wie gewünscht weiterentwickelt, schreibt der FC Basel. Bis die Basler einen neuen Trainer gefunden haben, übernimmt vorübergehend der Assistenztrainer Luigi Nocentini.
1: Es braucht noch in Rolf auf 14 richtig. Luzern braucht er etwa noch 10 Minuten länger.
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1: Viele Wolken, es sollte aber an den meisten Orten trocken bleiben dann in der Nacht auf morgen. Morgen Mix aus Sonne und Wolken bei um die 20 Grad und vom Freitag weg dann übers Wochenende Sonnungswetter bei 22 bis 25 Grad.
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Guten Abend miteinander. Ich bin Drea und ich wünsche mir von Bob Dylan «Blowing in the Wind». Das ist mein Lieblingslied von ihm. Und das wünsche ich mir für alle, die zuhören und vor allem für alle Bob Dylan-Fans, die wie ich ins Hallenstadion gehen im November. Und alle, die sich freuen auf die Hockey-Saison. Ganz einen schönen Abend allen. Ciao zusammen.

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Wunschkonzert am Mittwochabend. Schön sind wir zusammen unterwegs. Gerade zusammen mit einem nächsten Wunsch von Trudi von Brunnen. Sie wünscht sich vom Stefan Remmler Vogel der Nacht.

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2: Ich wünsche euch einen schönen Mittwochabend. Jetzt ist Sydney. Wir messen 14 Grad zu Luchsingen und 12 Grad zu Seebach.
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4: Der Valerie Dietli droht ein weiteres Strafverfahren. Der Sembacher Schweinezuchtverband Swisspor wird sich gegen die Vorwürfe der Tierschützer und der FC Basel entlässt seinen Trainer Stefan Liechtensteiner. Am Mikrofon der Lucien Rahm. Die Waadtländer Staatsrätin Valerie Dietli liegt weiterhin im Clinch mit ihrer ehemaligen Partei. Die kantonale Mittepartei kündigt an, eine Strafanzeige im Zusammenhang mit einem Bankkonto einer Sektion der Partei einreichen zu wollen. Das Bankkonto sei letztes Jahr eingerichtet worden, um den Wahlkampf der gebürtigen Zugerin Valerie Dietli für eine weitere Amtszeit in der Kantonsregierung zu finanzieren. Die Sektion verdächtige Dietli, versucht zu haben, dieses Bankkonto mit einem Guthaben von 22.000 Franken zu schließen und das Geld zu überweisen. Dietli weist die Vorwürfe zurück. Der Schweizer Schweinezuchtverband Swisspor mit Sitz in Sembach wehrt sich gegen Tierquälerei-Vorwürfe. Zwei Tierschutzorganisationen haben eine Strafanzeige gegen Swisspor eingereicht. Seit Anfang Juni würden jede Woche rund 900 Schweizer Ferkel bis zu 10 Stunden lang nach Stuttgart transportiert und dort geschlachtet. Laut den Tierschutzorganisationen könnten und sollten diese langen Transporte vermieden werden. Swisspor Geschäftsführer Stefan Müller will sich noch nicht zur Anzeige äußern. Er betont aber, dass die Transporte vom Bund und den Kantonen bewilligt worden seien. Es seien Speziallastwagen im Einsatz gewesen.
5: Die Lastwagen, die sind super ausgerüstet gewesen. Die sind mit Lichtprogramm, mit Trinkwasserversorgung, mit Klima ausgerüstet gewesen und sind gemacht für längere Transporte. Und das ist für uns eine gute Lösung gewesen, weil wir können die bestehenden Ställe in der Schweiz entlasten. In dieser Zeit hat es nachher keinen Stau gegeben in diesen Ställen und so ist eigentlich allen Tieren geholfen gewesen.
4: Hintergrund der Transporte und Schlachtungen sei eine Überproduktion auf dem Schweizer Schweinemarkt. Die anhaltend hohen Energiepreise belasten die Börsen in ganz Europa. Auch der Schweizer Leitindex SMI kann sich dem Abwärtssog nicht entziehen. Der SMI schloss heute um 1,8% tiefer auf 13.804 Punkten. Von den Aktien der 20 Firmen, die im Index enthalten sind, schlossen einzig jene des Computerzubehörherstellers Logitech und die des Augenheilunternehmens Alcon leicht positiv ab. Zuletzt tendierte der SMI Mitte Juni auf einem ähnlichen Niveau. Die Gewinne der letzten drei Monate sind damit verpufft. Fußball: Der FC Basel zieht die Reissleine und trennt sich per sofort vom Trainer Stefan Liechtensteiner. Unter dem adligen Zwiller hat der FCB zuletzt zwei Heimniederlagen einstecken. Der Club habe sich in den letzten Wochen und Monaten mit dem Stefan Liechtensteiner nicht wie gewünscht weiterentwickelt, schreibt der FC Basel. Bis Basler einen neuen Trainer gefunden haben, übernimmt jetzt vorübergehend der Assistenztrainer Luigi Nocentini.
2: 3 ab 7, eine gute Meldung von der Strasse, ihr habt Freifahrt. Es sollte an den meisten Orten trocken bleiben, denn in der Nacht auf morgen. Morgen Mix aus Sonne und Wolken bei Temperaturen so um die 18-19 Grad. Und sonnig wird es vom Freitag weg bis auch übers Wochenende bei um die 23 Grad. Einen schönen Abend wünsche ich euch mit Radio Zentral, mit mir, mit dem Christian Eyje.

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Ich hoffe, ihr geniesst den Mittwochabend. Vielleicht für einen ist heute mal eher daheim als noch irgendwo draußen bei dem Wetter. Und der Mann mit der tiefen Stimme, der begleitet euch ebenfalls durch den Abend. Da ist der Seal mit Crazy.

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Zusammen tanzen wir in der Mittwochabend mit Radio Zentral im Ohren ab 8. Da könnt ihr das Radio aufdrehen. Der Ländlerabend mit Andy Batchert. Zuerst heisst es aber noch bis 8. Der breiteste Musikmix. Schön, habt ihr es eingeschaltet. Mein Name ist Christian Eie.

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3: In Altdorf haben wir momentan 15 Grad, in Urdorf sind es 16 Grad und jetzt wird es 8 Uhr.
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3: Der Valerie Dittli droht das nächste Strafverfahren. Der Bundesrat will kein Geld aus dem Sudan mehr in der Schweiz sehen. Und in Sachsen-Anhalt wollen die grossen Parteien weiterhin nicht mit der AfD zusammenarbeiten. Am Mikrofon der Lucien Rahm. Guten Abend. Die Waadtländer Staatsrätin Valerie Dittli liegt weiterhin im Clinch mit ihrer Ex-Partei. Die kantonale Mittepartei kündigt an, eine Strafanzeige im Zusammenhang mit einem Spendenkonto der Partei einreichen zu wollen. Das Bankkonto sei letztes Jahr eingerichtet worden, um den Wahlkampf der gebürtigen Zugerin für eine weitere Amtszeit im Staatsrat zu finanzieren. Die Partei verdächtigt Dittli, versucht zu haben, dieses Bankkonto mit einem Guthaben von 22'000 Franken zu schließen und das Geld zu überweisen. Dittli weist die Vorwürfe zurück. Der Bundesrat verbietet den Kauf und die Einfuhr von Gold aus dem Sudan. Damit schließt er sich den Sanktionen der EU an, wie der Bundesrat heute mitteilt. Ebenso verboten sind der Verkauf und die Lieferung bestimmter Chemikalien in den Sudan, die für den Goldabbau genutzt werden. Die EU hatte Mitte Juli einen gleichlautenden Beschluss gefasst. Der Bundesrat zeigt sich nach eigenen Angaben äußerst besorgt über die dramatische humanitäre Lage im Sudan. Der Abbau und der Handel mit Gold stelle eine große Konfliktressource im Sudankrieg dar. Der Schweizer Schweinezuchtverband Swissboar mit Sitz in Sempach wehrt sich gegen Tierquälerei-Vorwürfe. Zwei Tierschutzorganisationen haben eine Strafanzeige gegen Swissboar eingereicht. Seit Anfang Juni würden jede Woche rund 900 Schweizer Ferkel bis zu 10 Stunden lang nach Stuttgart transportiert und dort geschlachtet. Laut den Tierschutzorganisationen könnten und sollten diese langen Transporte vermieden werden. Swissboar-Geschäftsführer Stefan Müller will sich noch nicht zur Anzeige äußern. Er betont aber, dass die Transporte vom Bund und den Kantonen bewilligt worden seien. Es seien Speziallastwagen im Einsatz gewesen.
5: Die Lastwagen, die sind super ausgerüstet gewesen. Die sind mit Lichtprogramm, mit Trinkwasserversorgung, mit Klima ausgerüstet gewesen und sind gemacht für längere Transporte. Und das war für uns eine gute Lösung, weil wir die bestehenden Ställe in der Schweiz entlasten konnten. In dieser Zeit hat es nachher keinen Stau gegeben in diesen Ställen. Und so ist eigentlich allen Tieren geholfen gewesen.
3: Hintergrund der Transporte und Schlachtungen sei eine Überproduktion auf dem Schweizer Schweinemarkt. CDU, SPD, Grüne und Linke lehnen eine Zusammenarbeit mit der AfD im deutschen Bundesland Sachsen-Anhalt weiterhin ab. Vertreter der vier Parteien haben Gesprächsangebote über eine Regierungsbildung ausgeschlagen. Einzig das linkspopulistische Bündnis Sarah Wagenknecht, kurz BSW, zeigt sich offen für Gespräche. Tine Klimach berichtet aus Deutschland.
6: Nach wie vor ist also offen, wie es politisch in Sachsen-Anhalt weitergeht. Wenn es keine Überläufer von anderen Fraktionen gibt, könnte die AfD wohl nur auf das BSW als möglichen Partner hoffen. Man sei grundsätzlich bereit, mit allen Parteien zu sprechen, sagte BSW-Spitzenkandidat Thomas Schulze zuletzt. Und er kritisierte die anderen Parteien, dass sie nicht dazu bereit sind. Die AfD gewann 39 der insgesamt 83 Mandate. Damit fehlen ihr für eine absolute Mehrheit 3 Stimmen.
3: Kommen wir noch zum Sport. Der FC Basel entlässt seinen Trainer Stefan Lichtsteiner per sofort. Unter dem Adliger hat der FCB zuletzt zwei Heimniederlagen müssen einstecken. Der FCB hat sich in den letzten Wochen und Monaten unter dem Stefan Lichtsteiner nicht wie gewünscht weiterentwickelt, schreibt der FC Basel. Trainer ist der Lichtsteiner seit Anfang Jahr gesehen. Sein Vertrag hätte eigentlich bis 2029 sollen gehen. Jetzt übernimmt vorübergehend der Assistenztrainer Luigi Nocentini. Auf der Strasse, da sieht es aktuell gut aus, da haben wir nichts zu vermelden. Ihr habt Freifahrt. Und wie das Wetter wird, das sagt uns der Klaus Marquardt.
7: In der Nacht beruhigt sich das Wetter nachhaltig. Die Wolkenlücken werden schon langsam grösser. Allerdings bilden sich dann entlang von den Alpen noch Hochnebelfelder. Mit denen starten wir dann in den morgigen Donnerstag rein. Sie lockern sich dann im Laufe des Tages langsam auf. Richtung Mittelland wird es recht sonnig mit nur flachen Quellwolken. Entlang von den Alpen gibt es den ganzen Tag deutlich mehr Wolken. Je weiter Richtung Süden, umso mehr. Grund dafür ist ein Tief über Norditalien. Die Temperaturen erreichen morgen Nachmittag Höchstwert von 19 bis 20 Grad im Flachland. Und bläst eine leichte Bise. Auf 2000 Meter haben wir um die 8 Grad. Dazu bläst ein mäßiger Nordostwind. In der Hochalp ist es dann ein leichter bis mäßiger Wind aus Ost bis Südost. Der Freitag bringt dann einen Mix aus Sonne, hoher Wolkenfelder und harmloser Quellwolken bei Temperaturen von 21 bis 22 Grad. Am Samstag darf man sich über strahlende Sonnenschein und viel blauer Himmel freuen. Die Luft erwärmt sich am Nachmittag auf 23 Grad. Die 0-Grad-Grenze klettert auf über 4000 Meter.
3: Danke, Klaus Marquardt. Ja, und euch jetzt viel Vergnügen mit dem heutigen Ländlerabend.
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8: Es hat gerade ein bisschen gekühlt gegenüber von gestern oder auch von den letzten Tagen. Aber wir haben jetzt lang heiß gehabt. Und die Wärme ist auch noch schön gespeichert. Und sonst gibt es jetzt Musik zum Erwärmen. Guten Abend miteinander. Ich bin Randy Batschet. Freut mich, dass ihr mit dabei seid zu unserem wöchentlichen Treffpunkt, um miteinander volkstümliche und urchige Musik zu hören. Den ersten Gruß, den schicken wir heute auf uns Bühl. Schönen guten Abend, Franz Scherli. Der Gruß, der ist für Sie. Zum 91. Geburtstag wünscht Ihnen die ganze Familie alles Liebe und Gute, Gesundheit und weiterhin viel Freude am Gärtnern, Lesen, Ländlermusik hören und mit den beiden Wellen seid ich, Coco und Mila. Sie heigen sich ganz fest gerne, lassen Sie über den Ländlerabend ausrichten. Sepp Stöckli hören wir seine Version von «Klänge» vom Pilatus.

das volkstümliche Musikprogramm «Üchne Hände» bis um 11 Uhr. Jetzt der nächste Vorschlag kommt vom Annik Werder vom Sattelsee. Schickt uns eine Karte, passend eine Karte vorne drauf mit Zwetschgen, jetzt wo Saison ist in der Erntezeit. Anni grüßt ihre Kinder mit Anhang und alle, die für sie da sind. Und das mit der Kapelle in den Grab und

Jetzt hören wir unser Jodlied an, den Jodelclub Sandenberg, Wauwil, Egoltswil, Heb Gott Vertrauen. Und hier überraschen wir zu Hergiswil bei Willisau, Hermine Birrer. Da schreibt mir an Ländlerabend. Am kommenden Samstag darf unser Mutti bei guter Gesundheit den 90. Geburtstag feiern. Gott Vertrauen haben wir ausgewählt, weil auch sie mit viel Gottvertrauen durch ihr Leben geht. Sie hat immer viel geschafft auf dem Hof, geholfen, wo sie nur können, und den Humor dabei nie verloren. Wer sie kennt, weiss, wie sie Witz erzählen kann, da bleibt kein Auge trocken. Mit ihrer positiven Lebenseinstellung hat sie auch die weniger guten Zeiten immer gut gemeistert. Liebes Mutti von Herzen, wünschen wir dir noch viele gesunde, schöne Jahre daheim in der Sagematt Zergiswil bei Willisau. Liebe Grüße von deiner Familie. Das gleiche Jodellied hat sich auch Anna-Marie Herr von Kottu ausgesucht fürs Agi-Kieser Zarnen. Liebes Agi, wir Geschwister dürfen morgen am Donnerstagabend bei dir Gastrecht haben für einen gemütlichen Ass, und das Kulinarische wird auch nicht fehlen, so wie wir dich kennen. Wir freuen uns auf den gemütlichen Jassabend. Wir haben es immer lustig und mit voller Eifer sind wir dabei. Und schon gleich machen wir den Ausflug aus der Jasskasse. Auch das wird schön, alle dürfen fort. Dann wollen wir noch alle grüssen, die das Hansli kennen, und einen schönen Abend wünschen. Alle, die zuhören, einen lieben Gruss und gesund bleiben von der Anna-Marie Herr.

Jetzt haben wir Elbli grüssen, die wir dürfen verschicken. Der erste Idee geht auf die Alp Gschwendt. Das ist ob Melchtal. Severin, der ist für dich alles Liebe und Gute zum Geburtstag. Gute Gesundheit, viele schöne Momente und einen guten Rest von der Alpzeit. Das wünschen dir der Walti und das Agi. Dann überraschen wir den Fabio Weber. Grüß am Fabio auf die Alp Dreckloch und dem ganzen Team. Macht es noch gut und dann eine schöne Alpabfahrt. Das wünschen die Grossmami und der Grosspapi. Auch liebe Grüße auf Altendorf, an Burgweg und an Schlossweg. Lena Vorer in Heide, da gibt es auch Grüße für dich an der Lena zum 15. Geburtstag. Herzliche Gratulation. Weiterhin gute Gesundheit und bleibe so, wie du bist. Alles Gute, das wünschen dir das Mami und der Papi, Ueli und Thomas. Da hören wir für euch dann gerade die Rauschbüble, du und ich. Zuerst aber noch die Post von Christian und Martina Gander von Kern. Sie schreiben, wir wollen das Älplerpaar Monika und Erich auf der Alp Gräfi Matz Kerns im Kanton Obwalden grüssen. Der Alpsommer 2026 ist schon gleich Vergangenheit. In wenigen Wochen geht es durchab mit dem Vieh. Wir wollen von Herzen Danke sagen. Ein Sommer mit vielen Herausforderungen und doch habt ihr immer eine passende Lösung parat gehabt. Die Veredelung von sämtlicher Alpmilch zu Alpkäse, Bratkäse und Ziger machen ihr aus voller Leidenschaft. Ja, wie zu einer Schatzkammer schaut ihr zum Käskeller. Das merkt man sehr gut. Auch zum Fee, Milchkühe, Mutterkühe, Jungfee, Geissen und Alpsü schaut ihr mit grösster Sorgfalt. Liebe Monika, lieber Erich, von ganzem Herzen danke für eure tolle Arbeit den ganzen Sommer. Das wünscht die ganze Familie Gander vom Allweg.

Schönen guten Abend, wo auch immer, dass ihr unseren Ländlerabend hört, ob unterwegs, ob am Arbeiten oder gemütlich daheim. Zum Beispiel zu Rüti im Kanton Zürich, Heinz Gaflisch, da habe ich den nächsten Gruß für Sie. Zum 81. Geburtstag wünscht Regula Kuster Heinz Gaflisch alles Gute. Es ist schön, mit dir zusammen zu sein. Ich liebe dich sehr. Die Staren und Krähenvögel im Garten singen Happy Birthday für dich. Und der Peter Zinsli spielt jetzt auf mit dem Wendelenschieber. Aber zuerst wollen wir noch einen Glückwunsch schicken auf Rüti zum Walter Grimm. Hallo Papi, 7.9.1929, das ist dein Geburtsdatum. Und am Montag bist du 97 geworden und das bei recht guter Gesundheit. Es ist so schön, dass du immer noch so Interesse an unserem Alpleben zeigst und immer willst wissen, was läuft. Liebe Grüße von der Alp Bärhalden, von der Franziska und dem

Guten Abend miteinander. Da ein Gruß aus dem Wunschkonzertstudio. Das Ländlerabendstudio, das ist das gleiche wie das Ländler zum Morgenstudio. 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Secho vom Schwandboden in der Risi im Gartenhaus. Das ist jetzt ein Titel, den wir für die Margrit Pritschki spielen. Sie schreibt uns, gestern, da hat der Marcel Bucher können Geburtstag feiern, den 69. Lieber Schatz, ich wette dir auch über das Radio alles Liebe und Gute wünschen. Viel Glück und gute Gesundheit. Deine Margrit. Dann gehen Grüße ins Glarnerland, oberhalb von Luchsigen auf die Alp Oberblegi. Und zwar zu der Familie Weber und das ganze Alpteam von der Oberblegi. Euch noch einen guten Rest vom heissen Alpsommer. Das wünsche ich aus dem Tal, Roswitha und der Pius. Tesi und Kürtu Fankhauser im Schwarzenberg, die alle von der Fiat Gris mit Anhang, werden euch nachträglich nochmal ganz herzlich Danke sagen für eure Gastfreundschaft und das tolle, lustige und gemütliche Wochenende bei euch auf der Trockenmatte. Schön war es. Liebe Grüße von der Fiat Gris aus

gemütliche Mittewochenstimmung bei uns im Ländlerwunschkonzert. Das geht gerade weiter. Jetzt haben wir aber für euch zuerst ein paar Veranstaltungstipps. Live-Ländlermusik, Alex, am Donnerstagabend im Restaurant Dux in Silbruck. Morgen Abend mit dem Echo vom Kontrabass, der dort aufspielt, ab dem Viertel ab 7. Trachtengruppe Untereibrig lädt ein zum Herbstfest am kommenden Samstag ab 8. im Märzweggebü Baumeli. Mit der Trachtenjodelgruppe, mit der Trachtentanzgruppe sowie auch mit dem Jodelduett Rita und Lisbeth. Die Festwirtschaft ist ab 6. offen. Sennechilby im Innertal am kommenden Sonntag, Festgottesdienst mit Jodlermesse am Morgen um 8:15 Uhr in der Pfarrkirche in Innertal. Anschliessend Sennengemeinde, Abendmölfi Festwirtschaft mit dem Echo vom Edelweiss im Feuerwehrstübli und ab 5 Uhr musikalische Unterhaltung mit den Steinhütli-Buben im Restaurant Seeblick. Dann haben wir ein grosses Oldtimer-Treffen in Adligenswil beim Schulhaus und Zentrumsplatz am kommenden Sonntag. Über 200 historische Fahrzeuge vom kleinen Einachser bis zum grossen Oldtimer-Traktor. Schaufahrt ab dem 10. von Haltiken auf Adligenswil mit dabei. Übrigens auch die Lisa Stoll auf ihrem eigenen Oldtimer. Später auch live auf der Bühne als Musikerin. Und übrigens, wir hören dann die Lisa Stoll auch später da noch heute Abend. Ein Fest für die ganze Familie mit Kinderprogramm und mit Festwirtschaft. Herbstzeit, das ist Kürbiszeit. Da empfehlen wir auch die Kürbisausstellung im Ludihof in Benken. Die startet am Samstag, am 19. September und geht dann bis am Mittwoch, am 23. September, alle Zimmer von morgen um 10 Uhr bis um 6 Uhr mit Zier- und Speisskürbis, Kinderattraktionen, Hüpfburg, Säule, Rennen und am Sonntag, am 20. September, auch noch musikalische Unterhaltung mit dem Echo vom Stöckli Kreuz. ludihof.ch, dort findet ihr alle Informationen. Jetzt hören wir uns die Jodelgruppe Hirschberg-Appenzell Morgenrot im Alpstein. Da habe ich Glückwünsche, die ich schicken auf Wangen, und zwar zu der Elisabeth Schnellmann. Ein herzlichen Glückwunsch unserer Mami, Grossmami und Urgrossmami zum Geburtstag, den sie morgen am Donnerstag feiern kann. Wir wollen dir Danke sagen, dass du immer für uns da gewesen bist und freuen uns mit dir auf deinen 93. Geburtstag anzustossen. Liebe Grüße von ihren Kind mit Anhang.

Tour de Suisse im Ländlerabend macht jetzt halt am Vierwaldstättersee das Bäckeriet. Ja, per Zufall habe ich dort am letzten Freitag dürfen sein. Noch so eine richtig schöne, laue Sommernacht mit dem Dampfer auf dem Vierwaldstättersee unterwegs und dann noch einen Halt zum Nachtessen direkt am See, eben dort das Bäckeriet. Und dort schicke ich den Gruß zum Christian Ziegler. Christian, da haben wir Post und zwar von der Brigitte und Jackie, sie wünschen dir, Christian, am kommenden Freitag alles Gute und viel Glück zu deinem Geburtstag. Ebenfalls am Edi Joller auf das Wolferschiessen, der auch am Freitag Geburtstag hat, die besten Glückwünsche. Verbunden mit dem Ländlerquartett, Klevengruss auf dem Altweg.

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1: Jetzt habe ich einen schönen Brief von Romy Landolt vor mir von Wald, schreibt sie uns. Nebenbei steht da noch drauf, sie hoffe, ich könne den Brief lesen. Sie könne halt nicht so gut Zürich-Deutsch schreiben. Ja, ist kein Problem. Romy, mein Dialekt ist ja, glaube ich, eher ein bisschen vor allem so eine Strassenmischung. Und nach so vielen Jahren Ländler zum Morgen, Ländlerabend, kennt man da alle Dialekte, ein bisschen, ob Nidwaldner, Urner oder auch Glarner Dialekt. Aber am besten ist es, man tut es vortragen im eigenen Dialekt. Ich glaube, das ist auch am natürlichsten. Also, Romy schreibt uns da, sie wette Grüße schicken zu ihrem lieben Schätzli am Ältler, am Bert Oberholzer aus Kaltbrunn. Ganz viele Grüße. Er als Ältler war 50 Jahre auf verschiedenen Alpen und ihm hat es zum Beispiel in Murg am Murgsee speziell gefallen. Dort war er 15 Jahre Ältler. Er hat immer ums Wohl für Tierrinder gesorgt und gut geschaut. Jetzt ist wieder Alpabfahrt und darum wünsche ich am lieben Schätzli alles Liebe und Gute, viele Küssli vom Romy. Und ausgesucht hat sie für den Bert Oberholzer der HP Rosen Titel, der gut dazu passt, die Alpabfahrt.

Aperos, Premiere hier bei Radio Zentral und Radio Eviva im Ländlerwunschkonzert mit der Alpabfahrt. Der Frauin Nevel hören wir uns jetzt hier. Da schreibt uns der Peter Schläpfer von Geiss einen herzlichen Gruß zu der Frida Schläpfer von Geiss, die Geburtstag feiern konnte, und zwar am 1. September. Liebe Grüße, Glückwünsche und vor allem viel Gesundheit. Das wünschen Peter, Ursula und Astrid.

0: geht es rund zu und her bei uns im Wunschkonzert. Danke euch allen, die das lüpfige Programm zusammengestellt haben. Frau Winef, der Sackmesser-Schottisch, ist das gewesen. Der Melk von Rotz vom Schwarzenberg, er wird in die Bergjodler Sigriswil gehören mit einem Bergblumen-Jutz. Und der Melk wird am Gsaffe Rüssli vom Rohren zu Schwarzenberg Danke sagen, dass er alle Tage seine Kühe auf der Weide das schöne Glüt erklingen lässt. Der Ländlerabend, die Sendung von heute ist zusammengestellt, aber geht auf unsere Internetseite von Zentral oder eViva oder noch einfacher in der Zentral und eViva-App, dann könnt ihr bereits die Musikwünsche für die nächste Woche oder schon den Samstag im Ländler zum Morgen aufgeben, wenn ihr uns schreibt, Radio Zentral und eViva, Postfach 6000 und 2 in Luzern. Eingabeschluss Mittwochmittag um 12 Uhr, Ländlerabend, Freitagmittag um 12 Uhr. Für den Ländler zum Morgen. Und jetzt wird gejutzt.
1: Ja!

Kapelle Pizzenies hören wir jetzt auf der Alpen oben. Das ist der Musikvorschlag von der Maria Schmucki von Kaltbrunn. Sie schreibt, morgen am 10. September, also schon in weniger Stunden, da kann Anna Schmucki Geburtstag feiern. Sie ist in Gebertingen daheim. Deine Geschwister mit Anhang schicken dir den Musikgruß, wünschen dir nur das Allerbeste, vor allem gute Gesundheit und viel Freude. Dann haben wir Tessiner Grüße, wo wir auch bei Zenies spielen. Ganz liebe Feriengrüße schicken wir von Sessa auf Schattdorf. Smüller-Rosi muss Tore spitzen. Cecilia, Robi und Heidi schicken dir auf dem Weg herzliche Tessiner Grüße vom Sessa. Auch am Ursi Giesler von Geis, am Klaus und an der Edith und an der Delia Zurfluh von Hettighausen liebe Grüße aus dem Süden.

Kapelle. Walter Grimm hören wir uns jetzt hier mit Alphornklängen von der Lisa Stoll. Und da haben wir Grüße für den Blumenkarri, den Rämikarri von Bruck. Und da schreibt uns deine Frau Therese: Mein Mann, der alte Blumenkarri von Bötzberg, darf morgen den 79. Geburtstag feiern. Dazu wünsche ich dir von ganzem Herzen alles Liebe und Gute. Herzliche Grüße von der Therese. Liebe Kari, auch wir vom Willerzell gratulieren dir von Herzen zum Geburtstag, den du morgen kannst feiern kannst. Wir wollen einmal Danke sagen, dass wir schon so manches Jahr auf dich oder auf euch dürfen zählen, wenn es um die wunderschönen Blumen geht, die wir wieder dürfen holen bei euch zu Bruck. Ohne das wäre es nur eine halbe so schöne Alpabfahrt von der Sprädeneck, denn die kommen die am 15. September. Danke und also Kari, geniess morgen dein Tagli, der Christel Fuchs mit Anhang und auch Bianca Kelly, die liebe Grüße übers Radio schickt.

Musikalische Glückwünsche, die wir dürfen übers Radio schicken. Der nächste, der geht auf Altendorf zum Vreni Walker. Da wissen wir, Vreni, dass du einen runden Geburtstag feierst. Da wünschen dir das Heidi und der Albin von Willerzell mit der Familie alles Liebe und Gute. Und schicken das Tänzchen vom Ländle drei Augenschmaus hinten rein. Sittig heiss. Zuerst möchte ich aber noch einen Gruß auf Adligenswil schicken, weil da muss jemand gleich untergehen, der Remo Schmidli. Lieber Remo, da schreibt mir für dich, ich wünsche meinem Göttibut, dem Remo Schmidli vom Letten zu Adligenswil nachträglich alles Gute zu seinem 11. Geburtstag. Bleib weiterhin so ein aufgestellter junger Mann, der immer etwas zu arbeiten haben muss. Ein Grüßli kommt vom Gotti mit Familie aus dem Muttital.

Die nächste Gruß- und Glückwunschrunde, die starten wir zu Alp nach Dorf. Alle von Zumbühlen im Zelk wünschen an der Ruth und Armin Infeld einen schönen Rest vom Alpsommer auf der Alp Kleinächerli und dann einen guten Alpabzug. Wir danken ganz herzlich für den gemütlichen Mittwochabend bei Vollmond. Ganz liebe Grüße Monika, Nicole und Heinz und Familie. Dann schreibt uns Hedi Kamenzind von Brunnen, ein Gruß zum Vreni Bürgler von Schweiz. Und ja, sie schreibt, ja, meine Lieben, genau so ist es. Alles Gute euch allen, euches Hedi. Liebe Grüße gehen zum Edi Joller auf Wolfenschiessen, dann auch zu der Bertha Zumbühle, Theodor Ambauen und Christian Ziegler. Sie alle feiern am Freitag, am kommenden Freitag, ihren Geburtstag. Wir wünschen Ihnen von Herzen alles Gute, viel Glück und beste Gesundheit. Geniessen euren Geburtstag und lasst euch feiern. Das wünschen euch Agnes und Pia mit Familie. Einen schönen guten Abend auf Lungere zu der Marie-Therese Gasser Imfeld. Ja, Frau Gasser, da wollen wir Ihnen zum 70. Geburtstag gratulieren, den Sie gestern können feiern. Nachträglich alles Gute und viel Glück und vor allem viel Gesundheit. Das wünsche ich von der Wolfsmatgiswil, Ursi und der Peter. Ja, und da hören wir den Peter Ming und Tamara Ming-Rösli mit dem Stockkreuzjutz. Ja.

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3: Die Halbzeit geht langsam zu Ende. Die nächste Zeit, die ist gestartet, die Jagdzeit. Viele Jäger hören uns zu oder wünschen auch. Jetzt zum Beispiel die Gordnerjäger, sie schreiben uns, jetzt muss der Hardy in der Pristenstrasse zu Altdorf gut zuhören. Wir schicken ihm einen Gruß von der Alp. Er ist mit uns auf die Jagd gekommen. Ob das Wetter war, warm oder kalt, gekocht, hat er uns nur die besten Sachen. Viele Stunden haben wir in der Jagdhütte zusammenlachen können. Schön war es mit dir und darum nehmen wir heute noch ein extra Bier. Grüße von allen Gornerjägern, vor allem von Franz, Steff, Michi und von der Jacqueline. Der Dominik Odermatt aus Muri schickt liebe Grüße zu seiner Schwester, zu der Agnes im Fricktal. Und da hören wir seinen Musikvorschlag, Dadler Spitzbuben, ein Suppenhuhn.

Ja, es geht am Handy entgegen von der Albzeit. Die Albzeit auch bei uns, dem Ländlerwunschkonzert, immer eine spezielle Zeit, wo man sich freut, wenn es losgeht am Frühling, wo man die ersten Grüße auf die Alpen rauf dürfen schicken. Und ja, wenn wir fast ein bisschen wehmütig sind, wenn es schon gleich zu den letzten Grüßen kommt für auf die Alpen. Da schreibt uns Heidi Odermatt von Wolfenschiessen. Heute vor 26 Jahren haben wir den Bund fürs Leben geschlossen. Ja, die Botschaft ist natürlich für dich, Wendel, auf der Alp Untersthütti. Es war eine schöne, erlebnisreiche Zeit mit Höhen und Tiefen, so wie halt das Leben so spielt. Hoffen wir auf weitere schöne gemeinsame Jahre. Eine gute Restzeit, dir, Wendel, auf der Alp Untersthütti und bis gleich, dies Heidi. Dann schreibt uns der Stefan Müller, lieber Benni von der Dossenalp, Benni Müller. Die schöne Zeit geht vorbei und wir sagen Danke für die tolle Zeit auf der Dossenalp, die wir bei dir haben dürfen verbringen. Geniess die letzten Tage auf der Alp noch in vollen Zügen. Wir freuen uns auf den Samstag, dich und den Fee von der Alp Dossen nach Fisterwald dürfen zu begleiten. Liebe Grüße von deiner Frau Martha und deinem Sohn Stefan und Maya mit der Noemi. Die Margrit Boss schreibt uns von Amden. Sie grüßt alle Älplerinnen und Älpler, besonders ihre Eltern Vreni und Berti Lühend im Wandli, den Scotti, das Rösi und den Steinl Marti, den Käseren, den Willi Marti und Daniel Schnüriger im Eisentoppel, den Willi Fäh im Arsch, Tante Frida Lühend in der Wart, der Rolf Büsser und Werner Thor auf der Alp vordere Höhe, dann das Ursi und Werner Boss, die uns den ganzen Sommer auf der Alp vordere Höhe unterstützt haben. An denen zwei ein herzliches Dankeschön. Parat haben wir Kapelle Wilde Grüße und der Thomas Hegner, einen Titel, der bestens dazu passt, mit Alpzeit. Und da geht aber auch noch ein Gruß auf die Alp Grossächerli, Simone Burch. Da schreibt mir Folgendes: Liebe Simon, wir gratulieren dir nochmal nachträglich zum Geburtstag und wünschen dir am Samstag eine gute und unfallfreie Alpabfahrt nach dem trockenen Alpsommer auf der Alp Grossächerli. Das wünschen dir deine Kollegen.

Schönen Abend miteinander. Das ist das Ländlerwunschkonzert bei Radio Zentral und Radio Eviva. Ja, ich habe hier auch noch ein schönes Spiegel vor mir. Wir müssen da noch ein bisschen Gas geben, dass wir bis um 11 Uhr rein mögen und haben Verständnis, dass wir auch nicht jeden Titel spielen können. Wir könnten bis morgen um 2 Uhr machen, aber ja, die einen oder anderen müssen ja dann, glaube ich, morgen auch noch arbeiten. Jetzt der Jodelclub Heimelig von Buchs mit dem Stein Mandli. Gewünscht für den Leo von der Rotz vom Melchtal. Da schreibt mir für Sie, Herr von der Rotz, lieben Öpi, es war eine andere Zeit, wo du im 36 als 50 Kind auf die Welt gekommen bist. Das Haus in der Manzige war voller Leben. Deine Eltern, das Agnesli und der Neldi, haben sich trotz der 13 Kind nicht aus der Ruhe bringen lassen. Schon gleich hast du gelernt, fremdes Brot essen, was dich stark und selbstständig gemacht hat. Nach ein paar Jahren in der Fremde bist du ins Melchtal zurückgekommen und hast dort selber deine Familie gegründet. Eure drei Kinder, Monika, Peter und Rolf, haben dich und dein Fraueli, das Klärli, immer wieder auf Trab gehalten. Jetzt, wo du schon lange im Ruhestand bist, machst du immer noch ganz viele schöne Sachen aus Holz. Alle bewundern deine Begabung. Geniess dein Leben und lach dir, es lass gut gehen. Nachträglich alles Liebe und Gute zum 90. Geburtstag, wo du am letzten Samstag hast können feiern können. Liebe Grüße kommen von Peter mit der Daniela und der Kind Jan und Kaya. Dann gehen wir auf Wallenstadt, auf die Alp Tschinkle, und zwar zu der Monika und Luzi, da habe ich Post für euch. Unser Weiber-Tschinkle-Wochenende ist vorbei und darum sagt mir das Radio nochmals ganz keck «Hey». Aber nicht nur von den Grüssen haben wir es gehabt. Bei diesen Themen verschrickt ich noch Menge Mann. Aber so nicht der Luzi, auch er ist etwa ein Schweiputzi. Das ist natürlich nur ein Witz. Wir sehen uns spätestens im nächsten Jahr wieder auf dem gewohnten Sitz. Liebe Grüße von der Weiber.

geniessen euch einen Feierabend und bei dieser Musik gerade doppelt. Ja, der nächste Gruß geht zu der Julia Rickenbacher auf Steine. Der Wiesel von Immensee schreibt uns, liebe Julia, nachträglich herzliche Gratulation. Ich wünsche dir alles Gute zum Geburtstag. Viel Glück, beste Gesundheit für die Zukunft. Viel Schönes. Grüße auch zu deiner Familie und an Kari Hediger Junior. Drös Wittenwiller schreibt uns von Nesslau. Gestern hat im Bächli Nicole Schweizer oder Schweizer können Geburtstag feiern. Dazu tut es Grossi und auch der Albert herzlich gratulieren. Mit dem Echo vom Urnerländli mit Feierabendstimmung im Alpstubli.

Die nächsten Grüße und Glückwünsche gehen auf Steine. Starten wir hier beim Roger Steiner, ja, der vielleicht unterwegs ist. Heute feiert der Roger seinen 40. Geburtstag. Er ist viel unterwegs auf Ungarn mit dem Lastwagen und lässt sehr gerne den Ländlerabend oder auch Ländler zum Morgen mit Autobahn fahren, x Kilometer. Wir freuen uns jetzt schon auf die Zennenkilbe Weggis, wo du aktiv mitmachst mit deinem Schatz. Nur das Beste für dich und heb dir Sorge auf der Strasse, das kommt von deiner Snapchatterin und vom Oski. Jana Lustenberger, jetzt musst auch du ein bisschen näher vor das Radio. Gestern am Dienstag hast du Geburtstag feiern können, liebe Jana. Du machst uns so grosse Freude und wir sind so stolz, wie du gut in die Schule gestartet bist. Liebe Grüße über das Radio vom Grossi und besonders auch vom Grossdaddy. Und auch an der Nachbäuerin, an der Yvonne, zum gestrigen Geburtstag nur das Beste. Ja, es sei ein Model, nicht aus der 70er, sondern noch eins aus dem 69er, ein 69er Model. Und da passt der Titel dazu, Wackelkontakt von den Gebrüder Steinauer. Es gratulieren die Nachbarn Ruth und Oskip.

Auf Nesslau gehen wir gerade, aber zuerst legen wir noch einen Zwischenstopp zu Einsiedeln ein. Das ist der Ländlerabend. Schön, sind ihr dabei. Clara Batschet, da haben wir Grüße, die wir auf Einsiedeln schicken. Liebes Klärli, du kannst heute Geburtstag feiern und drüber von Herzen gratulieren. Du hast mit deinem stolzen Alter immer noch als Seniorenbäuerin und Spielgruppenhelferin brillieren. Kommst auch sonst bei vielem gut draus und was man sagen darf, siehst für dein Alter immer noch mega gut aus. Du hast in der Küche immer feine Sachen machen und wenn wir beim Urs im Stäubrig sind, können wir vielmal herzlich lachen. Auch ist der Hit, wenn es die feine Fruchtsuppe gibt. Darum, wenn mir das Tier und am Weisis Glück bleibt, holt, weil ihr zwei habt ein Herz aus Gold. Wir wünschen viel Glück, vor allem Gesundheit und Gottes Segen, dass wir mit euch noch viele schöne Stunden erleben dürfen. Am Wiesi von Herzen gute Besserung, mit lieben Grüßen auch am Urs Hensler, mit den besten Wünschen und an der Ausmusik. Steht so, Ausmusik, vielleicht auch Hausmusik, Kalberweidli mit Familie und alle, die uns kennen, liebe Grüße. Das kommt vom Gottletten-Team. Und wie schon angekündigt, jetzt geht es auf Nesslau. Ein Gruß aus dem Alterszentrum Churfirsten zu Nesslau. Wir Bewohner und Mitarbeitenden, die haben von euch Zentral- und Eviva-Hörer so viele Postkarten bekommen auf unseren Aufruf hin. Wir haben eine riesige Freude gehabt, all die Karten anzuschauen, in Erinnerungen zu schwelgen und zu hirnen, woher und von wem all die vielen Grüße gekommen sind. Danke viel mal euch allen und PS, auch bei uns in Nesslau im schönen Obertoggenburg kann man gut verweilen und auch wir im Alterszentrum Churfirsten haben Ferienbett, sind willkommen. Liebe Grüße retour und danke vielmal. Grüße vom Alterszentrum Churfirsten von allen Leuten in Nesslau. Ja, ganz schöne Worte, danke euch auch und liebe Grüße auf Nesslau. Da spielen wir gerne den Jodelclub Männertreu bei den Jodlern.

Die nächsten drei Minuten hier im Ländlerabend verdanken wir an Louise Schilbert im Muttital. Sie hat sich den nächsten Titel ausgesucht. Der Eidgenoss, das darf doch nicht wahr sein. Und da gehen Glückwünsche zu der Margrit Würst-Ruttmann auf Bickeried. Liebe Margrit, zu deinem Geburtstag vom 10. September, also schon in wenigen Augenblicken eigentlich, bis nach Mitternacht, wo dann noch angestoßen werden kann. Alles Liebe und Gute, vor allem beste Gesundheit und viele glückliche Jahre mit deinem lieben Miki. Das wünscht dir von Herzen aus dem Muttital, Louise Schilbert.

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1: Jetzt habe ich Grüße, die ich in Kanton Uri auf Altdorf schicken darf, zu einem Jäger, zu einem Älpler und einem Käser. Sein Name ist Damian Giesler und da schreiben deine Geschwisterten am Damian alles Liebe und Gute zu seinem 60. Geburtstag. Viel Glück, Gesundheit mit Gottes Segen und dass du noch eine Haufen schöne Stunden kannst erleben. Dann auch viele Grüße zu allen Hochwildjägern von Oberfeld, vom Gitschental und auch zu allen Bauern, die Vieh im Stall an der Urner Bodenkäse, allen Älplern, dass sie wieder gesund und gefreut heimkommen und das Futter gut durch den Winter langt und dass es etwa wieder einisch normal schneit und seicht. So, und da hören wir dann Kapelle Rickenbacher-Heinzer mit der Obergeisshimmel, wo wir bereit haben, das Tänzchen vom Risk Werder. Zuerst gratulieren wir aber noch am Heiri Hefti auf der Alp Ennezeven. Er hat seinen Geburtstag am 7. September können feiern. Nachträglich alles Gute. Ein herzliches Dankeschön an Margrit und Sepp Weber und fürs Mitnehmen auf die Alp Oberplegi. Ein Gruß auf die Alp Guppe und Alp Krauchtalp, Familie Stauffacher auf der Alp Heuboden, Familie Tschudi auf der Alp Fronalp, Familie Zehnder und der Alp Längeneck, Familie Riedi. Ein Gruß an Balz Tschudi von Rotenbrunnen und auch am Bruno Knobel von Glarus. Grüß von der Beatrix Tschudi.

Dreifach Hirsche haben uns an diesem Sommer durch Mengenländlerabend und Ländler zum Morgen begleitet mit Älplerblut, der passende Titel für alle Älpler. Und auch jetzt, wo es langsam am Ende entgegengeht, da hören wir noch mal sicher noch einmal. Jetzt für Sina Bucher vom Sörenberg und das ganze Alp-Arnisch-Wand-Team. Wir wünschen schöne letzte Alptage, ein gutes Abraumen und dann schon gleich wieder im Tal auf Wiederschauen. Ein Gruß von Buchers und von Lötschers vom Lindenbühl. Nadja Schmidli von Walters möchte sich bei allen vom OK Olditreff Adligen für euren grossen Einsatz bedanken. Im OK Presi am Sepp, am Klaus, am Heinz, Bruno, dann am Andi, Vögu, Paddy, Daddy, Zwergli und an der Karin und wünsche dann am Sonntag ein schönes Fest.

Mittwochabend, die volkstümliche Musik, die uns verbindet. Danke, sind ihr dabei. Unser Treffpunkt im Ländler Wunschkonzert. Und jetzt mit dem nächsten Musikvorschlag von der Berta Müller von Neffels, von Berti und Melk, die sich das Ländler Trio Frutigtal ausgesucht haben. Da lassen wir uns einen Schottisch an. Heute geht alles viel zu modern. Für den Marcel Bucher zu Kloten, herzliche Gratulation an Marcel, der am 8. September, also gestern, können Geburtstag feiern. Wir wünschen ihm alles Gute und viel Spass beim Jassen.

Post aus dem Glarnerland von Niederurne, Beatrice und Christine Ebnöter. Sie schreiben: «Mir wünschen an meinem Schatz mit Walti und Nina, Kriegel, Thomas und Martin im Niederurnetäli viel Glück und Weidmanns Heil. Hebt euch Sorge und kommt dann wieder gesund heim. Das kommt vom Schatz Mami und Grossi mit Kriegi. Ebenfalls geht ein Grüssli zum Andi Räumer auf der Sonnenalp und pass auf dich auf, liebe Grüße.» Ja, da hören wir dann den passenden Titel für die dritte, der alte Jäger. Und wird auch da gewünscht von der Alessandra Echser von Einsiedlen: «Grüß an die grössten und höchsten Gornerjäger, nämlich die auf Ski, und an alle, die mich kennen, und auch ein Gruß an alle Südostbändler, Lokiführer und an die Kundenbegleiter. Ein Gruß von der Alessandra Echser.»

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1: Oder wir könnten auch sagen, Älpler-Wunschkonzert auch heute noch mit vielen Älpler-Grüßen, jetzt auch von Bruno Steiger von Riedere. Unseren Freunden auf der Alp unter Längenegg, am Erich mit der Helene und am Thomas mit der Sidonia, da wünschen wir noch einen schönen und unfallfreien Abschluss vom Alpsommer 2026. Wir freuen uns auf eure toll geschmückte Alpabfahrt und der Zeit im Tal mit euch. Ein Grüssli kommt vom Josi und Bruni aus Riedere. Beste Grüße auch an der Familie Fischli auf der Alp Oberlengenegg, am Christian und an der Elspeth Krieg auf dem Alpteil Rally, unseren Freunden im Kleintal und allen, die uns sonst noch kennen. Schattdorf ist Franziska Giesler daheim und wird auch grüßt über den Ländlerabend. Liebes Gotti, schreibt uns der Max Giesler. Ich wünsche dir, am Stefan, an der Selina, Alessia und Anja einen guten Rest vom Alpsommer zu Gampelen. Liebe Grüße und ich habe dich fest lieb von deinem Götteli, am Max Ambros. Da wird gewünscht, sich auf dem Geissrücken ein Streicheln am Alpenkranz. Ein Titel, der übrigens sehr gute Noten bekommt von unserer Erviva Musikjury. Mehrere hunderte Erviva-Hörerinnen und Hörer, die dabei sind und laufend über Titel abstimmen, ob sie die bei Radio Erviva hören wollen, ob sie sie mehr hören wollen oder eher weniger. Und das ist einer von denen, der sehr gut ankommt und demzufolge auch im Programm gerne gespielt wird. Hört auch bei Radio Erviva mal außerhalb vom Ländlerabend oder Ländler zum Morgen in ein gefälliges Musikprogramm 24 Stunden rund um die Tour von unseren Hörerinnen und Hörern zusammengestellt.

Ein zünftiges Weidmannsheil jetzt, also nicht Älplergrüße, sondern jetzt sind es Jägergrüße. Der Marcel Lützinger schreibt uns von Etschtl, der arge Bodenjäger grüßt sein Schätzi, Müsi, Büsi mit dem Brian und Devin. Grüße gehen auch zu allen Glarnerjäger und wünscht ein zünftiges Weidmannsheil und kommen dann alle wieder gesund heim. Weitere Grüße gehen zu der Mutter, dem Trudi, Harry und Reto, der Spinnenkeibe, die keine Ahnung haben, der Frick, das Manu und Ruth Hösli, das Team vom Maler Lützinger, der Sonnenschein, Däneli und vor allem auch die ganze Organisation vom SCRI und wünscht euch weiterhin eine tolle Saison mit möglichst wenig Verletzten. Der Fritz und das Manu grüssen Ruth von Horgen und danken vielmal für alles. Das schreibt uns Manuela Hösli von Mittlödi. Dann auch da noch ein Weidmannsheil an den argen Bodenjäger Messe und Harry, Stuhl-Ekorenjäger Jack und an Obergufeljäger Jack, Hans und Andreas. Passet auf euch auf. Liebe Grüße. Der Daddy, der Erwin Epp von Inchi, wird grüßt auf dem nächsten Mail. Und auch die Schränze Metteljäger. Und wir wünschen euch da auch Weidmannsheil. Und auch am Grossi, an der Pi Arnold und Martin Bissig von Selisbergen, lieben Gruß und ein Dankeschön für alles, was ihr für uns macht. Das kommt von der Laura, Nathalie und Michaela Epp vom Rieteam Inchi. Grüße auch an allen, die sie kennen. Passend dazu der Rudi Riemen, der jetzt singt, der Gemsjäger.

0: Ja, wir haben schon ein paar Wünsche und Grüße zu erfüllen, sind gebig voll bis um 11 Uhr. Wenn jemand den Gruß noch mal hören möchte oder einen Gruß verpasst hat, vielleicht schon früher müsse ins Bett, kein Problem. Die Sendung die kann man dann anschliessend als Podcast nachhören. Das heisst bei uns in der Zentral oder eViva auf der Homepage. Der Toni und Livia Giesler schreiben uns vom Lintel. Am letzten Freitag haben wir mit dem Hans Rauner und mit seinem Freund Urs Meier den wunderschönen, selbstsanft Nordgrat dürfen besteigen. Wir möchten Ihnen ganz herzlich für die tolle Tour Danke sagen und den wunderschönen Tag, Toni und Livia. Daniela Burch in Sarne, auch zu dir schicken wir einen ganz lieben Gruß und wettet für dich Checkerli-Buben spielen mit dem Tele-Potpourri. Einfach von Herzen einen lieben Gruß von der Margrit Wasser von Kerns und am Edi für dich, Daniela, in Sarne.
1: Ja.

0: Ja, das ist schwierig.
1: Ja, wenn es am Mittwochabend aus den Radioboxen so tönt, dann muss es entweder Radio Zentral oder Radio Eviva sein. Ihr seid im Ländlerabend. Jetzt wird gesungen mit dem Jodelclub Heimelig von Schweiz. Danke, Edwin Steiner in Wiele. Danke auch dir für die Musikauswahl. Und er schreibt, ich wünsche an meinem allerliebsten Schatz, an der Barbara, alles Liebe und Gute zum 66. Geburtstag. Und danke dir für alles, was du immer für mich gemacht hast und machst. Dank schliessen sich auch deine vier Kinder mit Anhang, sowie deine vier Grosskinder an. Du bist der allerbeste

Der junge Musiker Jari Bürgi ist jetzt für euch parat mit «Füreinander da», wo gewünscht wird von Franzi und Sibyl Amstadt in Oberdorf. Ja, und da kommen ganz liebe Dankeswort. Wir wollen heute von Herzen Danke sagen am Grosstädi Franz und am Tante Barbara, an Zusatzonkel Martin und am Arter Grossi Lucia. Danke vielmals für eure grossartige Unterstützung nach der Geburt von der Sibyl. Sei es im Garten, beim Melken, beim Haushaltsschmeissen oder mit etwas Feinem kochen. Ihr seid immer da gewesen und habt uns tatkräftig unter den Arm ergriffen. Auch Sibyl sagt von Herzen Danke für eure Unterstützung und vor allem fürs spontane Einspringen, sogar dann, wenn es schlussendlich ein bisschen länger gegangen ist, als man vermutet hat. Ein ganz besonderes Dankeschön geht

Aberadeti an Thomas, danke, dass du für uns da bist und in dem Moment alles andere zweitrangig gemacht hast. Danke, dass du jetzt so gut zu uns schaust und uns die Zeit gibst, die wir brauchen. Und wir wissen das alles unglaublich zu schätzen und sind froh, so wunderbare Menschen an unserer Seite zu haben. Von Herzen, Franzi und Sibylle.

Die volkstümliche Musik verbindet uns und das Woche für Woche seit über 30 Jahren. Das ist das Ländlerwunschkonzert. Chrigo Stalder, unter anderem, jetzt hast du grüßt, da schreibt uns der Beat Bieri von Wollhausen. Liebe Grüße und vielen Dank für die vergessenen Grüße letzte Woche. Weitere Grüße an Pascal Schöpfer und an Marco Vogel. Dann schreibt uns Margrit Spichtig von Flüeli Rampf, da meiner besten Arbeitskollegin, an Brigitte Spichtig, will ich durchs Radio, durch den Ländlerabend Danke sagen. Sie ist ein herzensguter Mensch und wir lachen so viel, das tut einfach gut. Alles Gute und bis gleich im Pax-Lädeli. Gruß, Margrit. Vreni Lusti von Ennetbühl schreibt uns, zuerst möchte ich am Köbi Örtli zu Ennetbühl nachträglich zum Geburtstag gratulieren, den er am Sonntag feiern konnte. Dann an der Elsbeth und am Köbi Danke sagen für die spontane Zusage, dass wir das Vreni-Treffen am 1. September bei ihnen haben können. Auch allen Vreni, die gekommen sind, möchte ich Danke sagen. Ein Gruß auch an alle, die mich kennen. Ein Gruß vom Hofstadt-Vreni. Und da hören wir voll parat, da aber in einer anderen Version von der Kapelle Lutherbuben.

Die nächsten Abschiedsgrüße von der Alp gibt es jetzt vom Steiner Daniel. Er grüßt die Alp von Alp Madems, Alp Kloster und Alp Falldeutsch. Er wünscht den Alplerinnen und Alplern am Samstag eine schöne Alpabfahrt. Denn mit dem Kasper Batschet, der alte Alpler, den wir hören. Der gleiche Titel, auch ausgesucht von der Agnes und Melk. Sie schicken Grüße von der Alp Lauchere. Liebe Toni und Therese vom Bergistal, schicken wir euch von Herzen viele Grüße, Glück und Gesundheit auf Wolfenschiessen, Toni und Therese Arnold. Wir hoffen gleich wieder zusammenzuhöckeln und bei Kaffee und Kräpfli zu gesprächeln. Das haben wir im Sommer auf der Alp am meisten vermisst. Aber auch in der Alp Eiste zum Markus und Lisbeth schicken wir viele Grüße am Benni mit der Nikita und Soraya, dann auch an der Christina, die es mit uns aushalten auf der Alp, an der Sarah und am Peter, mit der Miranda, die am Montag noch Geburtstag hatte, und dann auch Elvira im Stalden. Der Julia in Schottland, der Barbara und dem Christian mit dem Nino, dann der Mara und Leo in Stanz, aber auch an der Rahel und an der Bettina Leinbacher. Da wollen wir nochmal Danke sagen für die Grüße, die wir bekommen haben im Ländlerabend. Und jetzt gibt es einen Gruß zurück. Und allen, die wir hier auch nicht namentlich erwähnen, liebe Grüße von der Agnes und Melk, Grüße von der Alp Lauchere.

Kleinsiedle, da verschicken wir die nächsten Grüße, und zwar vom Hans und der Annelies mit den Kind und Grosskind und auch Urgrosskind. Sie grüßen alle, die am Churigentreffen in der Stude waren am Sonntag, und sagen Danke der Christa und dem Werwin für Gastfreundschaft und Bewirtung, an der Ruth und am Benno und an den Helfer fürs Organisieren, an der Nadine und dem Hans-Jörg für die Musik. Bleibt gesund, bis zum nächsten Mal. Liebe Ranger Rudi, da ist der Rudi Beierler in Wil gemeint. Wir wünschen dir einen guten Herbst und viel Freude beim Maishäckseln, denn der schönste Sport ist der Maistransport. Ganz viele schöne Grüße aus Hittnau von den Beierler Pro. Für Martina und Markus Biermann haben wir grüßt, die Unterägerin. Nachdem der so heisse Sommer durch ist und ihr so unglaublich im Lied als Unterägerin geleistet habt, danken wir im Namen von allen, die von eurem überirdischen Einsatz dürfen profitieren. Ich bin überaus stolz auf euch, was ihr den Sommer durch und die letzten 5 Jahre hier geleistet habt. Das Ausmass kommt mir nur mit über, wenn man mittendrin gestanden ist. Wir wünschen euch nur das Beste, Gesundheit und Seelenfrieden in eurem Weitergehen und einen Augenblick Freude mit dem Christbaum Frevlers, wo wir uns jetzt anhören. Von Martinas Grossdaddy schreibt mir da. Von Herzen, Doberägerer. Und ja, da hören wir das Trio Bürgler mit dem Christbaum Frevler.

Liebe Grüße jetzt in Kanton Bern auf Seedorf. Ja, auch im Bernbiet gibt es Seedorf. Bea Bollmer, jetzt sind deine Grüße an der Reihe. Sie schreibt uns, Bea, sie wird ihren Schatz überraschen, und zwar der Walle. Und nochmal herzlich Danke sagen für die schönen Ferien mit dem Hund Django. Wir haben super genossen. Merci vielmal. Hadi lieb, heb sorgt zu der Grüßli auch zu allen, die sie kennen in der Innerschweiz, Gersau und Fitznau, und sie hören immer gerne den Wunschkonzertabend, sie sind einfach super. Danke vielmals, das ist nur so super, der Wunschkonzertabend mit euch zusammen, mit euren Musikvorschlägen, mit euren Grüssen, sonst würde die Sendung gar nicht funktionieren. Danke, Bea Bollmer, da spielen wir dann gerne Heimatliebe, gerade jetzt.

Sind das nicht drei gefreute Stunden gewesen? Danke vielmals für eure Musikzusammenstellung. Wir nehmen noch einen mit, das Ländler Trio Talecho. Passt gerade noch, langt gerade noch vor dem Ölfi um die Welt. Wo wir spielen für den Walti Niederberger in Ennetbürgen. Das heisst, er ist jetzt im Tessin. Liebe Walti, heute da bist du ins Sommerlager von der Insieme gegangen. Geniesst die Zeit im Tessin. Liebe Grüße schickt dir die Mama, die Yolanda und Mike, Melanie und der Sepp, Rita und Fabian und deine Geschwister. Damit sind wir am Ende. Danke vielmals fürs Einschalten. Geht auf radiozentral.ch oder auf eviva.ch. Noch einfacher in der Zentral- und Eviva-App. Da könnt ihr die Musikwünsche, Grüße dann für die nächste Sendung aufgeben. Bei Radio Zentral geht es weiter mit dem breitesten Musikmix, die grössten Hits aus allen Jahrzehnten. Und bei Radio Eviva, ihr wisst, da geht es mit einem lüpfigen Programm weiter. Also so, wie wir es die letzten drei Stunden gehabt. Ich sehe, dass die Waldhöckler sind bereit, Schuler Muheim, Kapelle Holdrio, die Jodelgruppe Schlierental oder auch Bürgerstock Klang und noch vieles mehr. 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Bodenständige Kost. 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Ich wünsche euch eine gute Nacht, schlafen gut. Der Andi Batschet.

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1: Diese Themen haben heute Schlagzeilen gemacht. Guten Abend. Der Bundesrat will schnelles Internet auf dem Land fördern. Der Ausbau des Glasfasernetzes will sich der Bundesrat bis zu 365 Millionen Franken kosten lassen. Damit soll die Hälfte der Kosten gedeckt werden. Die Kantone oder Gemeinden müssten die andere Hälfte übernehmen, sagt Bundesrat Albert Rösti vor den Medien.
2: Moderne Breitbandnetze sind wichtig für die wirtschaftliche Entwicklung. Sie ermöglichen es, dezentral zu arbeiten und neue Technologien anzuwenden. Das stärkt die gesellschaftliche Teilhabe und verbessert die Chancengleichheit zwischen Stadt und Land.
1: Die Vorlage geht nun ins Parlament. Das Förderprogramm soll 2030 starten und 8 Jahre dauern. Bei einer Explosion in einem Tessiner Kraftwerk sind 2 Personen schwer verletzt worden. Das teilt die Kantonspolizei Tessin mit. Der Unfall ereignete sich in Piotta in der Leventina südlich des Gotthards. Ein Teil des Bauwerks soll eingestürzt sein. Dabei sollen sich die 2 Personen schwer verletzt haben.
3: Ein Schlamassel wie beim angeblichen Fixpreis beim Kampfjet F-35 dürfe sich nicht wiederholen. Das sagt die Zürcher SP-Nationalrätin Priska Zeiler-Graf. Gestern war bekannt geworden, dass es nie einen Fixpreis gegeben hat, obwohl die damalige Bundesrätin Viola Amherd dies versicherte. Außerdem hat laut der Geschäftsprüfungskommission fast niemand im Verteidigungsdepartement den Vertrag genau gelesen. Das sei absolut unverständlich, sagt Zeiler Graf.
4: Für die Zukunft ist halt wirklich so, dass die Verträge, vor allem Verträge, die man halt mit den USA unterzeichnet, dass da mehr Know-how rum ist und dass man die ja genauer anschaut. Also ich hoffe jetzt wirklich, dass man die Lektionen lernt aus dem ganzen Schlamassel.
3: Selbst Altbundesrätin Viola Amherd hat den Vertrag nicht ganz durchgelesen.
1: Der Tech-Gigant Google ist erneut der beliebteste Arbeitgeber der Schweiz. Das zeigt das jüngste Ranking des Personaldienstleisters Randstad. Auf Platz 2 folgen die Pilatus Flugzeugwerke aus Stans, auf Platz 3 der Dentalimplantatehersteller Straumann Group. Beide stehen neu auf dem Podest. Die Studie zeigt weiter, fast die Hälfte der befragten Angestellten bleibt wegen der unsicheren Weltlage eher beim bisherigen Arbeitgeber. Israels Ministerpräsident Benjamin Netanyahu kündigt eine Klage gegen die Zeitung Haaretz wegen eines Berichts an. Dem Bericht zufolge soll der emiratische Präsident Netanyahu im Herbst 2023 persönlich vor dem Überfall der Hamas gewarnt haben. Der Artikel löste Kritik der israelischen Opposition an Netanyahu aus. Laut Israels Regierung ist die Berichterstattung falsch. Ende Oktober wird in Israel ein neues Parlament gewählt.
5: Wir wünschen dir gute Fahrt in der Nacht durchs Zentraland. 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
1: Diese Themen haben heute Schlagzeilen gemacht. Guten Abend. Auch Frauen sollen künftig einen Orientierungstag zu Armee und Zivilschutz besuchen müssen. Das will der Bundesrat. Eine Mehrheit der Kantone und der Parteien wolle dies, so die Landesregierung. Die jährlichen Mehrkosten sollen die Kantone tragen, auch wenn dies eine Mehrheit der Kantone abgelehnt hat. Kein Kanton müsse mehr als 600.000 Franken dafür zahlen, sagt der Bundesrat. Für die Einführung des Orientierungstags für Frauen muss die Verfassung geändert werden. Damit entscheidet am Ende das Volk.
2: Eine große Mehrheit der Schweizer Bevölkerung hat sich für ein Verbot von sozialen Medien für Jugendliche ausgesprochen. In einer repräsentativen Umfrage befürworteten 87% der Befragten ein Verbot. Die Umfrage wurde von Demoskop im Auftrag des Nachrichtenportals Watson gemacht. Die Zustimmung für ein Verbot war sowohl bei Männern und Frauen, verschiedenen Altersgruppen und Sprachregionen hoch. Hauptgründe für ein Verbot sind die Sorge um die psychische Gesundheit von Jugendlichen, das Suchtpotenzial der Plattformen und schädliche Inhalte. Dass die damalige Bundesrätin Viola Amherd versicherte, es handle sich bei der Beschaffung des Kampfjets F-35 um einen Fixpreis, sei ein Skandal. Das sagt der Zürcher SVP-Nationalrat Mauro Twiner. Gestern hat die Geschäftsprüfungskommission einen Bericht präsentiert, der klarmacht, dass es nie einen Fixpreis gegeben hat. Mauro Twiner ist entsetzt.
3: Ich fühle mich total verarscht von der Bundesrätin Amherd, aber auch von der Verwaltung. Wir haben in der Kommission zigmal gefragt, ist es definitiv ein Fixpreis? Und sie hat uns hoch und heilig versprochen, wortwörtlich versprochen, ja, es handelt sich um einen Fixpreis.
2: Sein Misstrauen gegenüber dem VBS sei nun sehr groß, sagt Twiner weiter.
1: Erarbeiteter Wohlstand gilt als fairer als Reichtum durch Glück. Das zeigt eine Studie der Universität Zürich. In der Schweiz ist diese Haltung stark ausgeprägt. Für die Untersuchung führte ein Forschungsteam ein Experiment mit 65.000 Personen in 60 Ländern durch. Wird Ungleichheit mit Leistung begründet, akzeptieren Menschen sie im Durchschnitt eher. In nichtwestlichen Ländern wie China und Indien gibt es aber auch eine große Akzeptanz für Ungleichheit, die durch Glück wie einem Lottogewinn entstanden ist.
4: Wir wünschen dir gute Fahrt in der Nacht durchs Zentraland. Alle Verkehrsmeldungen könnt ihr jederzeit nachschauen auf der Radio Zentral App.

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1: Schön, starten wir zusammen in Feierabend mit einem Zentral Info und mit diesen Themen. Der Kantonzug rechnet auch im nächsten Jahr mit einem satten Plus. Auf einem Urnengletscher kommt ein abgestürztes Flugzeug führen. Zu Gutnählen geht der grösste Batteriespeicher der Schweiz in Betrieb. Und drei Goals und viel gute Laune. Der Andres Ziganix prägt die FC Luzern.
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2: Der Kanton Zug rechnet für das nächste Jahr mit einem Plus von 290 Millionen Franken. Der Zuger Finanzdirektor Heinz Denler sagt zum Budget:
3: Sehr erfreulich, solide Finanzsituation, grundsolide Bilanz, die die Voraussetzung schafft, dass wir in Zukunft investieren können.
2: Zu den grössten Investitionen im nächsten Jahr sagt der Heinz Denler:
3: Das ist Tiefbau, Hochbau und sicher auch IT. Beim Tiefbau haben wir immer noch die Umfahrung am Hünenberg, die noch fertiggestellt werden muss. Kostet Geld. Im Hochbau sind es Bildungsinstitutionen, sei es auch an der Kantonsschule hier in Zug oder in Rotkreuz, wo jetzt gebaut wird. Das ist Bildung, die dort auch jetzt durchschlägt. Und auch im IT-Bereich, muss ich Ihnen sagen, die ganze Digitalisierung, auch das Thema KI und sowieso die ganze IT-Technologie, die fortschreiten tut, das ist einfach unglaublich kapital. Intensiv.
2: Der Kanton Zug muss das erste Mal mehr als eine halbe Milliarde Franken in nationalen Finanzausgleich einzahlen. Als nächstes kommt das Budget ins Zuger Kantonsparlament. Auf einem Urner Gletscher sind Teil von einem alten Flugzeug vorgekommen. Das, weil der Gletscher geschmolzen ist. Mario Kiefer, Mediensprecher von der Kantonspolizei Uri, sagt zum außergewöhnlichen Fund:
4: Ein Berggänger hat uns darüber informiert, dass beim Hüfifirn-Gletscher mehrere Wrackteile, vermutlich von einem Flugzeug, vom Gletscher freigelegt worden sind. Wir haben darauf aber mit der Schweizerischen Sicherheitsuntersuchungsstelle SUST Kontakt aufgenommen. Die anschliessenden Abklärungen von der SUST haben ergeben, dass es sich bei den Wrackteilen tatsächlich um Leichtmetall von einem Flugzeug handelt.
2: Das Flugzeug ist auf dem Hüfifirn-Gletscher in der Gemeinde Unterschächen im Jahr 1963 abgestürzt. Die beiden Insassen haben sich damals nicht verletzt. Nach mehr als 60 Jahren haben die Behörden jetzt etwa 250 Kilo Material entsorgt. Wer weitere so Teile findet, soll den Ort markieren und der Polizei anrufen. Man soll nichts anlängen oder verschieben. Im Kanton Zug ist die asiatische Tigermucke aufgetaucht. Das Insekt ist in der Gemeinde Baar an der Grenze zu der Stadt Zug nachgewiesen worden. Die asiatische Tigermucke ist eine invasive Art und kann Krankheiten wie das Zika- oder Dengue-Virus übertragen. Das sei zwar beunruhigend, sagt Vera Lucia Alessandrello vom Zugramt für Umwelt.
5: Beim aktuellen Fall gehen wir aber momentan von einem Einzelfall aus. Also der könnte zum Beispiel durch einen Personentransport verschleppt worden sein. Damit wir aber ganz sicher sein können, haben wir jetzt Monitoringfälle um einen Fundort aufgestellt. Und wenn die alle in einem Monat negativ sind, dann bedeutet das, dass sich keine Population etabliert hat.
2: Weil die asiatische Tigermucke im stehenden Wasser Eier legt, hat der Kanton Zug vorsichtshalber einzelne Wasserschächte mit einem speziellen Mittel behandelt. Die Bevölkerung soll, wenn möglich, Gefäße wie Topfuntersetzer oder Spritzkannen regelmässig auf die Wiesen ausleeren, so würden allfällige Larven sterben. Wer das Gefühl hat, er hat eine asiatische Tigermucke gesehen, soll das unbedingt melden auf der Internetseite muecken-schweiz.ch. Die heilpädagogische Schule in Stans kommt mehr Platz über. Für das hat der Kanton Nidwalden die ehemalige Werkstatt von der Stiftung Weidli direkt neben der Schule umgebaut. Damit reagiert er auf steigende Schülerzahlen und die knappen Platzverhältnisse in den letzten Jahren. Am Samstag in einer Woche werden die zusätzlichen Räume eingeweiht. Die Bevölkerung kann sie anschauen. Im Kanton Zug waren heute Mittag zwei S-Bahnen blockiert. Laut der SBB ist ein Baukran an einer Leitung angekommen. Durch das hat die Fahrleitung keinen Strom mehr gehabt. Die zwei S-Bahnen konnten erst nach rund 40 Minuten weiterfahren, schreibt die SBB auf Anfrage. Wie viele Leute betroffen waren, kann das Bahnunternehmen nicht sagen. Wegen dem Unterbruch sind teilweise auch Züge ausgefallen. Verletzt hat sich niemand. Wer beim EWL Gas bezieht, zahlt nächstes Jahr gleich viel wie jetzt. Der Stadt Luzerner Energieversorger lässt die Gaspreise unverändert. Wir haben das Gas früh und zu günstigen Konditionen gekauft, zum Teil noch vor dem Iran-Krieg, begründet das EWL in einer Mitteilung. Die Situation am internationalen Gasmarkt bleibe aber angespannt. Am Zuger Stierenmarkt werden heute die stärksten Stiere vom Kanton bewertet. Fell, Haltung, Ausstrahlung, alles zählt. Wer aber genau hinschaut, entdeckt zwischen Stall und Festzelt noch eine zweite, gut gepflegte Rasse, nämlich Politikerinnen und Politiker. Im Wahljahr stellt sich unweigerlich die Frage, wer wird heute eigentlich genauer gemustert? Stier oder Politiker? Der Florian Pfister hat die Herde beobachtet.
6: Willkommen auf dem Zuger Stierenmarkt. Hier werden normalerweise Stiere präsentiert. Kräftig, gut genährt, mit stolzem Gang. Und dann gibt es dann noch Tiere auf zwei Beinen. Das erkennt man daran, dass sie deutlich mehr Hände schütteln. Sie schlendern durchs Festgelände, bleiben alle paar Meter stehen und begrüssen Bekannte. Der Stadtrat Etienne Schumpf beobachtet das Ganze entspannt. Für ihn spielt es keine Rolle. Das Wahljahr ist.
7: Weil ich eigentlich immer da am Stierenmarkt bin, werde ich auch dieses Jahr am Stierenmarkt sein. Aber ich gehe davon aus, dass die einen oder anderen da durchaus eine höhere Präsenz haben, die sonst eigentlich am Stierenmarkt eben nicht sind.
6: Die eine oder andere. Oder vielleicht gleich ziemlich alle. Kaum ein Anlass vereint Landwirtschaft, Vereine, Stammtisch und halbe Dorfgemeinschaften so zuverlässig wie der. Für Politiker also fast schon ein Sechser im Lotto. Auch wenn das natürlich niemand so würde sagen. Tatsächlich scheint heute die ganze Regierung unterwegs zu sein. Aber Wahlkampf? Nein, sagt zumindest die Sicherheitsdirektorin Laura Dittli. Auch sie sei jedes Jahr am Stierenmarkt.
8: Es ist nicht anders, nur weil letztes Wahljahr ist. Es ist einfach lässig, zum Leute treffen und ein paar Gespräche zu führen.
6: Leute treffen. Das klingt harmlos, kann aber innerhalb von wenigen Metern in eine Diskussion über Steuern, Strassen oder Gesundheitskosten kippen. Der Finanzdirektor Heinz Tänler

0: tun. Oder?
1: Ja gut, bei den Wahlen muss man ja fast ein Stierenmerk gehen, nicht wahr? Ich nehme an, jeder Politiker, jede Politikerin wird das machen. Nein, es gibt sicher einen wunderbaren Abend, aber so um die 10 Uhr gehe ich daheim, weil von dort an wird es dann kritisch.
0: Auch eine Art Wahlstrategie. Rechtzeitig den Rückzug antreten, bevor es eben kritisch könnte werden. Der Landamme Andreas Hostetler erinnert aber auch daran, um was es eigentlich geht.
2: Wir kommen als Regierung alle Jahr und tun wir auch im Wahljahr dieser Tradition keinen Abbruch. Dass natürlich Wahlen im Wahljahr natürlich ein Thema ist. Hoffentlich ist es ein Thema, wäre ja nicht gut, wenn es kein Thema ist. Aber es soll der Anlass sein von der Landwirtschaft, von diesen Stieren und kein Wahlanlass. Ich glaube, das ist mir schon auch noch wichtig.
0: Stimmt. Und trotzdem, zwischen Hörner und Handschlägen entstehen Gespräche, die es im Regierungsgebäude wohl kaum gibt. Vielleicht ist genau das Erfolgsrezept vom Zuger Stierenmarkt. Hier braucht es keine Bühne, kein Wahlplakat, keine grosse Reden. Ein Bier, eine Bratwurst, Begegnungen. Und ganz nebenbei werden nicht nur Stier prämiert, sondern vielleicht auch Sympathiepunkte gesammelt.
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4: Ja, Klaus Marquardt aus dem Zentral Wetter-Team. Wenn wir den Feierabend haben, heute um 5, 6 Uhr, braucht es noch einen Regenschirm an gewissen Orten? Oder kann man sagen, können wir daheim lassen?
5: Ja, an den meisten Orten oder im Büro stehen. Also je nachdem, wo man dann halt ist. Das Ärgste ist eigentlich durch. Also jetzt momentan vor allem noch im Süden und Graubünden und ganz im Osten auch noch Regengüsse. Also mehr ist da auch noch Risiko am Feierabend im Glarnerland, Sarganserland. Sonst in der Zentralschweiz zum allergrößten Teil trockene Verhältnisse, allerdings ausdehnte Bewölkung jetzt auf der Rückseite von dieser Kaltfront. Im Laufe von der Nacht werden dann die Wolkenlücken immer grösser, das ist vor allem richtig Mittelland.
4: Ja, die Natur hat ja richtig Freude, dass es zumindest mal ein bisschen Regen wieder gegeben hat. Aber Regen ist dann jetzt gerade auch morgen und am Wochenende kein grosses Thema mehr, oder?
5: Überhaupt nicht, denn es ist so, dass sich das Wetter beruhigt und mit der Wiesenströmung reicht uns dann noch morgen wieder trocknere Luft. Das spürt man dann eben vor allem im Flachland, im Mittelland. Morgen vielleicht da und dort ein paar Nebel- oder Hochnebelfelder, tagsüber dann aber recht sonnig, nur flache Quellwolken, viel blauer Himmel. Entlang von den Alpen hat es deutlich mehr Wolken. Grund dafür ist ein Tief über Norditalien, das da immer noch ein bisschen feuchtere Luft reindrückt. Das heißt, morgen haben wir so eine gewisse Zwei- bis Dreiteilung, dazwischen vielleicht auch der Voralpen so ein Übergangszone, wo so ein Sonne-Wolken-Mix ist. Aber je weiter in die Alpen rein, je weiter Richtung Süden, umso dominanter sind morgen dann noch die Wolken. Es wird halt aber auch trocken bleiben. Temperaturen erreichen Höchstwert von 18 bis 20 Grad, je nach Sonnenanteil im Flachland eine leichte Brise dazu.
4: Das Wochenende, ja doch, das ein oder andere noch los, auch Kilbizeit, wo jetzt im Zentraland anfährt. Da hat man eigentlich mehr Wetterglück.
5: Schaut gut aus. Also Freitag ist so eine Mixtur aus Sonne, hoher Wolkenfelder, ein paar Quellwolken, irgendwas um oder knapp über 20 Grad. Dann hat am Samstag strahlender Sonnenschein, viel blauer Himmel, Wolken sind da absolut im Mangelwahr. Angenehme 23 Grad am Nachmittag und am Sonntag. Ja, wieder ein paar hohe Wolkenfelder dazu, das stört gar nicht. Das ist eher so ein bisschen Garnitur, sonst wäre es gern langweilig und um die 24 Grad. Und mit dem Level von rund 25 Grad geht es dann noch in die nächste Woche hier. Also alt wie Sommer, so wie es ausschaut.
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6: Der Stiermarkt Zug, der Treffpunkt für Züchter und ganz viele Besucherinnen und Besucher. Heute und morgen kann man die muskulösen und schweren Brocken wieder bewundern. Ja, und am 9. offiziell gehen dann die Tore auch auf. Pius Vogel, du bist für uns heute Morgen aber schon auf dem Gelände, auf dem Areal, wo jetzt die Stiere gerade eine Rangierung bekommen.
7: So, ich befinde mich, Thomas, mitten auf dem Stierenmarkt-Areal und man hört es im Hintergrund, Stiere sind so schon richtig dran, sich am Präsentieren, auch akustisch machen sie das schon. Bei mir der Experte Thomas Schrackmann. Herr Schrackmann, wie ist das jetzt so heute Morgen? Was haben Sie schon alles dürfen machen?
8: Ja, nach der Kurzorientierung, die wir im Verbandshaus haben wir sofort verrichtet. Also ich durfte die Stiere auf den Platz rausbitten und danach nach Format, Becken, Fundament richten, einstellen und danach die sogenannten Punkte verteilen, dass der schönste Stier eigentlich zuvorderst ist und der, der weniger schön ist, der halt nicht ganz zuvorderst steht.
7: Sie haben das jetzt so salopp schön und schnell gesagt, was man alles muss schauen. Wie ist das? Der schönste Stier, wie sieht der am Schluss aus? Können Sie das irgendwie bildlich beschreiben? bleiben?
8: Ja, das Braunfee, also das heisst Braunfee und

0: Sorgen Albrunn verhält das Zuchtziel. Und wir Experten müssen uns bemüht sein, am möglichst am nächsten Zuchtziel der schönste Stier, also der Stier, der am nächsten am Zuchtziel ist, als Erster zu küren. Und der, der halt ein Fehlerli hat auf irgendeinem Ort, der halt nicht zuvorderst. Also das heisst, wir sind bestrebt, dass der Stier mit dem schönsten oder am besten am Zuchtziel am nächsten kommt, zuvorderst steht.
1: Und natürlich, für einen Landwirt ist das natürlich das ein Highlight, wenn er weiss, ich habe den schönsten Stier.
0: Ja, ich meine, es ist, gibt jeder den Stier auf Zug aus und hofft, der Stier vor, ist vorne oder einmal weit vorne. Und das gibt ja auch die Diskussionen mit den Eigentümern oder mit den Besitzern der Stiere, wo man einfach muss sagen oder erklären, wieso wir jetzt das Gefühl haben, dass der andere halt schöner ist oder wieso es jetzt hinten irgendwo ein kleiner Makel hat. Aber das ist meistens mit der Erklärung, ist das eigentlich, wird es eigentlich recht gut akzeptiert.
1: Und jetzt sind ja da ganz viele Stiere. Was sind das? Es gab mehr als 160 Stiere, die da sind?
0: Ja, er hat morgen gesagt, es sind etwas, glaube ich, 164-165 Stiere sind auf dem Platz.
1: Die sind aus der ganzen Schweiz gekommen. Ich habe gehört, Appenzell ist zum Beispiel sehr stark vertreten, aber auch aus dem Zentralgebiet natürlich auch. Haslital sind rum. Und auch der Kilchberg Muni ist auch da, der Ultimo.
0: Ja, der ist auch auf dem Platz. Der hat natürlich, nachdem er am letzten Samstag einen grossen Auftritt hatte, wieder einen grossen Auftritt. Aber der ist jetzt noch nicht rangiert. Der kommt in einer Abteilung später dran.
1: Wie ist das so für einen Muni, wenn er da diverse Auftritte hat? Also, ich nehme an, sie, die ganz viel zu tun haben mit diesen Tieren, sie können sicher auch die Psyche von diesen Munis natürlich auch so ein bisschen identifizieren.
0: Ja, also gerade beim Ultimo haben wir ja gesehen, dass der Eigentümer für sicher geübt hat, mit dem, dass er sich an die Leute, an Lärmpegel gewöhnt hat. Der hat sich super präsentiert am letzten Samstag. Wir haben gesehen, wie der Giger da in der Hand hatte und wie er eigentlich recht ruhig war. Das Staat und Kind natürlich auch ein bisschen mit dem Besitzer oder dem Eigentümer, also mit so einem Stier halt ein bisschen üben tut und den Stier auch vorbereitet. Auch hier für auf einen interkantonalen Zuchtstierenmarkt ist es auch wichtig, dass man die Stiere ein bisschen vorbereitet, dass man sie auch an eine Latte anbindet. Ich sage immer, vor dem Stier musst du nicht Angst haben, aber Respekt musst du vor jedem Stier haben. Das gehört dem Tier auch. Das soll man ihm zollen, oder?
1: Wie war das jetzt heute Morgen so gewesen? Ich habe gesehen, die Stiere sind rein gelegt, schön gestanden, haben sich präsentiert. Etwa der eine oder andere ist wieder mal ein bisschen aus der Reihe austreten. Oder hat wieder mal gefunden, nein, es geht nicht. Wie ist das? Ist das normal jetzt so gewesen, wie das heute Morgen war?
0: Ja, das ist eigentlich wirklich völlig normal. Also, das ist ja klar, die Stiere die sind lebensfroh und die wollen sich auch bewegen. Und dann müssen sie hier in einem Reihe und Glied einen Moment stehen. Und dann bewegt sich der eine und dann fahren Fahrzeuge durch und wir haben die Leute vordurch. Und zum Teil manchmal verklipfe ich ein bisschen. Also von dem her ist es eigentlich völlig normal, dass ein Stier halt auch ein bisschen Leben zeigt. Oder ich sage immer, der Stier hat zwei Aufgaben. Die Herde zu beschützen und die Herde zu decken. Und das ist in seiner Natur. Oder? Das heisst, er tut sich irgendwie bewegen und tut halt einen ein bisschen vordrücken. Aber das ist eigentlich immer auf dem guten Willen eigentlich.
1: Es sind ja auch ältere Stiere, jüngere Stiere. Wie alt wird so ein Stier?
0: Ja, die ältesten Stiere sind bis 10, 12-jährig auch schon hier aufgeführt worden. Aber sonst werden so Stiere mit 5, 6-jährig haben sie schon ein recht gutes Alter erreicht.
1: Jetzt, wie ist das so für Sie, Herr Schrackmann? Sie sind jetzt hier als Experte dran. Haben Sie jetzt hier den ganzen Tag extrem viel zu tun? Wie läuft das so ab, so einen Tag?
0: Ja, der Zeitablauf ist eigentlich, dass wir eben um 6:30 da sein müssen. Dann werden wir orientiert und ab der 7 die wir rangieren. Und eigentlich ist die Rangierung immer unter Ausschluss von der Öffentlichkeit. Also, dass da nicht ein Bauer oder irgendein Eigentümer da noch sich reinfunken kann. Und das ist eigentlich das Ziel, dass wir bis um 9 Uhr fertig sind mit der Rangierung. Und danach wird eigentlich offiziell wird eröffnet und dann können die Eigentümer zu den Stieren oder in die Abteilungen schauen, wie ihr Tier steht. Aber das muss eigentlich passieren, ohne dass die im Prinzip keinen Einfluss auf die Richterarbeit.
1: Also quasi hat man jetzt am 9 Uhr, wenn es aufgeht, bis jetzt haben eigentlich die Eigentümer wissen noch nicht, was ihr Stier für einen Rang hat.
0: Nein, die wissen das eigentlich nicht. Klar, die einen oder anderen haben gestern bei der Auffuhr schauen, was für Konkurrenzstiere als Eppenum sind in ihrer Abteilung. Und wenn einer das so ein bisschen Sorge hat, weiss er schon, ob es ja, für vorne länger oder ob er sagt, ja, ich bin jetzt zufrieden, wenn er in der Mitte ist. Aber die effektive Rangierung seht ihr erst jetzt, wenn die Eröffnung offiziell aufgeht und wenn wir fertig rangiert haben.
1: Jetzt gibt es ja den Zug des Stierenmärkte schon seit so vielen Jahren, über so viele Generationen, also mehr als 100 Jahre eigentlich in dem Sinn. Hat sich etwas verändert in der Philosophie, im Umgang mit den Vieh?
0: Ja, verändert hat sich vor allem einfach, dass die Stierenzahl zurückgegangen ist. Dass zum Teil auch die Vorschriften, die heute jeder Bauer hat mit dem Stier, den er daheim hat, nimmt sich nicht mehr jeder das auf sich und die dass er die Vorschriften kann erfüllen. Also von dem her hat sich schon gewisses verändert. Man sieht auch die Anzahl der Stiere. Alle geht es ein bisschen zurück. Also die Stierenhaltung geht natürlich schon zurück. Bedingt auch durch die künstliche Besamung, die natürlich recht einen grossen Fortschritt gemacht hat.
1: Wie sieht es so die Zukunft aus, wenn man das jetzt ein bisschen vorprojiziert, die nächsten 10 Jahre, wodurch geht das Ganze?
0: Ja, ich hoffe und ich denke, es wird sich auch langsam stabilisieren, dass wir irgendwie in dieser Anzahl werden in die Zukunft sein, weil es gibt vor allem im Originalbrunfee-Bereich recht viel, wo noch angefressene Stierenzichter und Stierenhalter sind, die halt wirklich dem noch festhalten. Das kriegen wir auch hier bei der Ruhe vor, dass 2/3 vom Originalbrunfee sind und lediglich 1/3 noch vom Brunfee sind, wo man halt wirklich ein bisschen Herzblut muss dahinter haben, dass man so Stiere noch hat.
1: Wunderbar, also man sieht heute den ganzen Tag und morgen natürlich auch die Stiere und natürlich gibt es auch für all die, die nicht sich mit dem Stier so genau auseinandersetzen, natürlich auch noch viel, viel anderes da zu sehen am Stierenmarkt. Zum Beispiel auch das Zentralerli, das ist beim Säulirennen natürlich damit dabei. Da haben wir als Radio Zentral natürlich die grosse Hoffnung, dass das Zentralerli Säuli da Vollgas gibt. Heute am 1:15 und dann auch noch am 3, wo man dann das wird sehen. Ja, eben, am besten kommt ihr vorbei, schaut selber, ihr habt es im Hintergrund gehört, die wunderbaren Kühe, Stiere, was es alles ist. Sie geben da auch eher akustisch ihre Freude ab und am besten kommt man da vorbei und schaut sich das Ganze live an am Stierenmarkt. Besten Dank für die Impression, dir einen guten Tag, Herr Schrackmann.
0: Danke vielmals.
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Es ist eins.

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1: Und das sind Schwerpunkte in dieser Stunde. Der Kanton Zug rechnet auch im nächsten Jahr mit einem satten Plus. Rapperswil-Jona stoppt den Baustell wegen einem Verfahrensfehler. Sonst verzögert sich der Baustart vom Kultur- und Begegnungszentrum. Am Zuger Stierenmarkt werden nicht nur Muni begutachtet und im Kanton Uri geht der grösste Batteriespeicher der Schweiz in Betrieb.
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1: Am Mikrofon Michelle Grünig. Der Kanton Zug rechnet mit einem Plus von 290 Millionen Franken im nächsten Jahr. Der Zuger Finanzdirektor Heinz Dendler ist sehr zufrieden mit dem Budget. Eine Herausforderung sei aber die Weltpolitik.
2: Ja, das hat immer einen Einfluss. Der Kanton Zug ist ja ein internationaler Standort, auch amerikanische Firmen. Und da muss man einfach schon sehen, die ganze geopolitische unsichere Situation, Kriege da, Kriege dort, Straße von Hormuz, wir wissen nicht, was dort genau abgeht, die hat natürlich möglicherweise einen Einfluss auch auf Headquarters, auf internationale Firmen hier in Zug. Die ganze Zollsituation, gerade was Pharma anbelangt, das ist sicher eine Belastung. Und da muss man eben auch vorsichtig sein und nicht glauben, dass das alles immer einfach so weitergeht, wie es bis anhin der Fall war.
1: Der Kanton Zug muss das erste Mal mehr als 500 Millionen Franken in nationale Finanzausgleiche einzahlen. Als nächstes kommt das Budget ins Zuger Kantonsparlament. In Rapperswil-Jona sind die Bauarbeiten an der Kreuzstrasse per sofort gestoppt. Das wegen einem Verfahrensfehler. Es geht um Bushaltestellen, die behindertengerecht ausgebaut werden. Normalerweise braucht es beim hindernisfreien Ausbau von Bushaltestellen an bestehenden Standorten kein Verfahren, erklärt der Bauchef von Rapperswil-Jona, Ueli Dobler. Das, weil das dann eigentlich eine Sanierung sei.
3: Jetzt ist aber hier in der Kreuzstrasse sind zwei Bushaltestellen, die man vor Ort würden behindertengerecht machen. Zwei Bushaltestellen also, wären leicht verschoben und da braucht es ein Verfahren und jetzt ist irrtümlicherweise dort angefangen worden, wo es ein Verfahren braucht. Das ist im Laufen, das ist angedenkt, aber noch nicht abgeschlossen. Darum habe ich sofort müssen die Bauarbeiten stoppen, weil die Verfahren noch nicht abgeschlossen sind.
1: Ueli Dobler will jetzt herausfinden, wie der Fehler passiert ist. Personelle Konsequenzen werden es aber keine geben. Sonst verzögert sich der Baustart für das Kultur- und Begegnungszentrum auf dem Zughausareal. Eigentlich hätte es Anfang Oktober losgehen. Grund für die Verzögerung sei ein Rekurs, der hängig ist, schreibt die Stadt Oster. Die Stimmbevölkerung hat vor zwei Jahren Ja gesagt zum 37 Millionen Kredit für das Zentrum. Im Juli hat es jetzt einen Rekurs gegeben. Darum müsse zuerst das Rekursverfahren abgewartet werden. Der Baustart für das Kultur- und Begegnungszentrum bleibe vorläufig offen, schreibt Stadt Oster. Im Kanton Zug sind heute Mittag zwei S-Bahnen blockiert gewesen. Laut der SBB ist ein Bauchrane an einer Leitung angekommen. Dadurch hatten die Fahrleitungen keinen Strom mehr gehabt. Die zwei S-Bahnen konnten erst nach rund 40 Minuten weiterfahren, schreibt die SBB auf Anfrage. Wie viele Leute betroffen waren, kann das Bahnunternehmen nicht sagen. Wegen dem Unterbruch sind teilweise auch Züge ausgefallen. Verletzt hat sich niemand. In Rapperswil-Jona hat es in diesem Sommer einen grossen Andrang auf Seebadi und Badistampf gegeben. An einzelnen Spitzentagen sei es zu Wartezeiten gekommen beim Eintritt, schreibt die Stadt Rapperswil-Jona. Dazu sei Seegras im Obersee außergewöhnlich fest gewachsen. Das hat zu Einschränkungen geführt. Bei der Badistampf hat unter anderem der Sprungturm für eine Zeit lang zugemacht werden. Die Badisaison geht in Rapperswil-Jona noch bis am Sonntag. Im Kanton Zug ist die asiatische Tigermucke aufgetaucht. Das Tier ist in der Gemeinde Baar an der Grenze zur Stadt Zug nachgewiesen worden. Die asiatische Tigermucke ist eine invasive Art und kann Krankheiten wie ein Zika- oder Dengue-Virus übertragen. Das sei zwar beunruhigend, sagt Vera Lucia Alessandrello vom Zugeramt für Umwelt.
4: Beim aktuellen Fall gehen wir aber momentan von einem Einzelfall aus. Also der könnte zum Beispiel durch einen Personentransport verschleppt worden sein. Damit wir aber ganz sicher sein können, haben wir jetzt Monitoringfälle um einen Fundort aufgestellt. Und wenn die alle in einem Monat negativ sind, dann bedeutet das, dass sich keine Population etabliert hat.
1: Weil die asiatische Tigermucke in stehendem Wasser Eier legt, hat der Kanton Zug vorsichtshalber einzelne Wasserschächte mit einem speziellen Mittel behandelt. Die Bevölkerung soll, wenn möglich, Gefäße wie Topfuntersetzer oder Spritzkannen regelmässig auf die Wiesen ausleeren, so würden allfällige Larven sterben. Wer das Gefühl hat, er hat eine asiatische Tigermucke gesehen, soll das unbedingt melden auf der Internetseite mücken-schweiz.ch. Bei Ricke hat es gestern am Nachmittag eine Frontalkollision gegeben. Ein 67-jähriger Autofahrer ist auf die andere Strassenseite gekommen und dort mit einem anderen Auto zusammengetatscht. Der Fahrer vom anderen Auto ist schwer verletzt worden. Die Beifahrerin und der Unfallverursacher haben sich leicht verletzt, schreibt die Kantonspolizei St. Gallen. Der 67-jährige war laut Polizei nicht fahrfähig gewesen. Er hätte den Scheck müssen abgeben. Wegen dem Unfall auf der Rapperswiler Strasse hat es rundum Stau gegeben. Der Kanton St. Gallen unterstützt das neue Institut für Hirnforschung mit 1,25 Millionen Franken. Das Institut ist heute in der Stadt St. Gallen eröffnet worden. Es beschäftigt sich vor allem mit Erkrankungen wie Alzheimer und Parkinson. Ziel ist es, Krankheiten, die im Alter das Gehirn betreffen, besser zu verstehen und so die Vorbeugung, Diagnose und Behandlung zu verbessern. Am Zuger Stierenmarkt werden heute die stärksten Stiere vom Kanton bewertet. Fell, Haltung, Ausstrahlung, alles zählt. Wer aber genau hinschaut, entdeckt zwischen Stall und Festzelt nur eine zweite, sehr gut gepflegte Rasse. Politikerinnen und Politiker. Im Wahljahr stellt sich unweigerlich die Frage, wer wird heute eigentlich genauer gemustert? Die Stier oder die Politiker? Der Florian Pfister hat die Herde beobachtet.
5: Willkommen auf dem Zuger Stierenmarkt. Hier werden normalerweise Stiere präsentiert. Kräftig, gut genährt, mit stolzem Gang. Und dann gibt es dann noch die Tiere auf zwei Beinen. Das erkennt man daran, dass sie deutlich mehr Hände schütteln. Sie schlendern durchs Festgelände, bleiben alle paar Meter stehen und begrüssen Bekannte. Der Stadtrat Etienne Schumpf beobachtet das Ganze entspannt. Für ihn spielt es keine Rolle, dass Wahljahr ist.
6: Weil ich eigentlich immer hier am Stierenmarkt bin, werde ich auch dieses Jahr am Stierenmarkt sein. Aber ich gehe davon aus, dass die einen oder anderen hier durchaus eine höhere Präsenz haben, die sonst eigentlich am Stierenmarkt eben nicht sind.
5: Die eine oder andere. Oder vielleicht gleich ziemlich alle. Kaum ein Anlass vereint Landwirtschaft, Vereine, Stammtisch und halbe Dorfgemeinschaften so zuverlässig wie der. Für Politiker also fast schon ein Sechser im Lotto. Auch wenn das natürlich niemand so würde sagen. Tatsächlich scheint heute die ganze Regierung unterwegs zu sein. Aber Wahlkampf? Nein, sagt zumindest Sicherheitsdirektorin Laura Dittli. Auch sie sei jedes Jahr am Stierenmarkt.
7: Es ist nicht anders, nur wie letztes Wahljahr ist. Es ist einfach lässig, zum Leute zu treffen und ein paar Gespräche zu führen.
5: Leute treffen. Das klingt harmlos, kann aber innerhalb von wenigen Metern in eine Diskussion über Steuern, Strassen oder Gesundheitskosten kippen. Der Finanzdirektor Heinz Tänler kennt das gut.
8: Ja, es ist noch interessant. Wir reden eben nicht unbedingt über den Stierenmarkt, sondern man kommt dann und fängt dann an zu diskutieren über Finanzen. Und ja, ich habe gehört in Bern, Finanzausgleich. Und du, was meinst du dazu? Sollten wir nicht ein bisschen mehr für die Wohnungen und Wohnbauthematik machen und so weiter und so fort? Das sind natürlich so ein bisschen politisch konnotierte Themen, die dann aufkommen. Aber ich lenke sofort ab und sage, schau, jetzt tun wir zuerst mal einmal die Stiere begutachten und bewerten. Und nachher gibt das Ganze ein schönes Mischmasch.
5: Und schon landet das Gespräch wieder bei den Vierbeiner. Zumindest für einen Moment. Irgendwann kommt sie garantiert, die berühmte Frage. Und wie laufen die Wahlen? Dass Politiker hier fast schon Anwesenheitspflicht haben, gibt Heinz Tänner dann auch gerade selber zu. Oder?
8: Ja gut, bei den Wahlen muss man ja fast ein Stierenmarkt gehen, nicht wahr? Ich nehme an, jeder Politiker, jede Politikerin wird das machen. Nein, es gibt sicher einen wunderbaren Abend, aber so um die 10 Uhr ohne daheim, weil von dort an wird es dann kritisch.
5: Auch eine Art Wahlstrategie. Rechtzeitig den Rückzug antreten, bevor es eben kritisch könnte werden. Der Landamme Andreas Hostetler erinnert aber auch daran, um was es eigentlich geht.
9: Wir kommen als Regierung alle Jahr und tun wir auch im Wahljahr dieser Tradition keinen Abbruch. dass natürlich Wahlen in einem Wahljahr natürlich ein Thema ist. Hoffentlich ist es ein Thema, wäre ja nicht gut, wenn es kein Thema ist. Aber es soll der Anlass sein von der Landwirtschaft, von diesen Stieren und kein Wahlanlass. Ich glaube, das ist mir schon auch noch wichtig.
5: Stimmt. Und trotzdem, zwischen Hörner und Handschlägen entstehen Gespräche, die es im Regierungsgebäude wohl kaum gibt. Vielleicht ist genau das das Erfolgsrezept von
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10: Ja, Klaus Marquardt aus dem Zentral Wetterteam. Wenn wir den Feierabend haben, heute um 5, 6 Uhr, braucht es noch einen Regenschirm an gewissen Orten? Oder kann man sagen, können wir daheim lassen?
11: Ja, an den meisten Orten oder im Büro stehen. Also je nachdem, wo man dann halt ist. Das Ärgste ist eigentlich durch. Also jetzt momentan vor allem noch im Süden und Graubünden und ganz im Osten noch Regengüsse. Also mehr ist auch noch Risiko am Feierabend dann im Glarnerland, Sarganserland. Sonst in der Zentralschweiz zum allergrößten Teil trockene Verhältnisse, allerdings ausdehnte Bewölkung jetzt auf der Rückseite von dieser Kaltfront. Im Laufe von der Nacht werden dann die Wolkenlücken immer grösser, das ist vor allem Richtung Mittelland.
10: Ja, die Natur hat ja richtig Freude, dass es zumindest mal ein bisschen Regen wieder gegeben hat. Aber Regen ist dann jetzt gerade auch morgen und am Wochenende kein grosses Thema mehr, oder?
11: Überhaupt nicht, denn es ist so, dass sich das Wetter beruhigt und mit der Wiesenströmung reicht uns dann halt morgen wieder trocknere Luft. Das spürt man dann eben vor allem im Flachland, im Mittelland, morgen vielleicht da und dort ein paar Nebel- oder Hochnebelfelder, tagsüber dann aber recht sonnig, nur flache Quellwolken, viel blauer Himmel. Entlang von den Alpen hat es deutlich mehr Wolken, Grund dafür ist ein Tief über Norditalien, das da immer noch ein bisschen feuchtere Luft reindrückt. Das heißt, morgen haben wir so eine gewisse Zwei- bis Dreiteilung, dazwischen dann vielleicht auch der Voralpen so ein Übergangszone, wo so ein Sonne-Wolken-Mix ist. Aber je weiter in die Alpen rein, je weiter Richtung Süden, umso dominanter sind morgen dann halt die Wolken. Es wird halt aber auch trocken bleiben. Temperaturen erreichen Höchstwert von 18 bis 20 Grad, je nach Sonnenanteil im Flachland eine leichte Brise dazu.
10: Das Wochenende, ja doch, das ein oder andere noch los, auch Kilbizeit, wo jetzt im Zentraland anfängt. Da hat man eigentlich mehr Wetterglück.
11: Schaut gut aus. Also Freitag ist so eine Mixtur aus Sonne, hoher Wolkenfeld, ein paar Quellwolken, irgendwas um oder knapp über 20 Grad. Dann hat am Samstag strahlender Sonnenschein, viel blauer Himmel, Wolken sind absolut im Mangelbar. Angenehme 23 Grad am Nachmittag und am Sonntag. Ja, wieder ein paar hohe Wolkenfelder dazu, das stört gar nicht. Das ist eher so ein bisschen Garnitur, sonst wäre es gern langweilig und um die 24 Grad. Und mit dem Level von rund 25 Grad geht es dann noch in die nächste Woche hier. Also Alt-Wiebersommer, so wie es ausschaut.
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12: Der Stiermarkt Zug, der Treffpunkt für Züchter und ganz viele Besucherinnen und Besucher. Heute und morgen kann man die muskulösen und schweren Brocken wieder bewundern. Ja, und am 9. offiziell gehen dann die Tore auch auf.

0: so salopp schön und schnell gesagt, was man alles muss schauen. Wie ist das? Der schönste Stier, wie sieht der am Schluss aus? Können Sie das irgendwie bildlich beschreiben?
1: Ja, das Braunfee, also das heisst das Braunfee und auch das Originalbraunfee, hat ein Zuchtziel. Und wir Experten müssen eigentlich uns bemüht sein, am möglichst am nächsten Zuchtziel der schönste Stier, also der Stier, der am nächsten am Zuchtziel ist, als erster können zu küren und der, der halt ein Fehlerli hat auf irgendeinem Ort, der halt nicht zuvorderst. Also das heisst, wir sind bestrebt, dass der Stier mit dem schönsten oder dem besten am Zuchtziel am nächsten kommt, zuvorderst steht.
0: Und natürlich, für einen Landwirt ist das natürlich das ein Highlight, wenn er weiss, ich habe den schönsten Stier.
1: Ja, ich meine, es ist, gibt jeder Stier auf Zug aus und hofft, der Stier zuvorderst vorne, der muss weit vorne. Und das gibt ja die Diskussionen mit den Eigentümern oder mit den Besitzern der Stier, wo man einfach muss sagen oder erklären, wieso wir jetzt das Gefühl haben, dass der andere halt schöner ist oder wieso es jetzt hinten irgendwo ein kleiner Makel. Aber das ist meistens mit der Erklärung, ist das eigentlich, wird es eigentlich recht gut akzeptiert.
0: Und jetzt sind ja da ganz viele Stiere. Was sind das? Es gab mehr als 160 Stiere, die da sind?
1: Ja, er hat morgen gesagt, es sind etwas, glaube ich, 164 Stiere sind auf dem Platz.
0: Die sind aus der ganzen Schweiz gekommen. Ich habe gehört, Appenzell ist zum Beispiel sehr stark vertreten, aber auch aus dem Zentralgebiet natürlich auch. Haslital sind rum. Und auch der Kilchberg Muni ist auch da, der Ultimo.
1: Ja, der ist auch auf dem Platz. Der hat natürlich, nachdem er am letzten Samstag einen grossen Auftritt hatte, wieder einen grossen Auftritt. Aber der ist jetzt noch nicht rangiert, der kommt in einer Abteilung später dran.
0: Wie ist das so für eine Muni, wenn er da diverse Auftritte hat? Also, ich nehme an, Sie, die ganz viel zu tun haben mit diesen Tieren, Sie können sicher auch ein bisschen die Psyche von diesen Munis natürlich auch so ein bisschen identifizieren.
1: Ja, also gerade jetzt beim Ultimo haben wir ja gesehen, dass der Eigentümer für sicher geübt hat mit dem, dass er sich an die Leute, an Lärmpegel gewöhnt hat. Der hat sich eigentlich super präsentiert am letzten Samstag. Wir haben gesehen, wie der Giger da der Hand hatte und wie der eigentlich recht ruhig war. Das Staat und Kind natürlich auch ein bisschen mit dem Besitzer oder dem Eigentümer, also mit so einem Stier halt ein bisschen üben tut und den Stier auch vorbereitet. Auch hier für auf einen interkantonalen Zuchtstierenmarkt ist es auch wichtig, dass man die Stiere ein bisschen vorbereitet, dass man sie auch an eine Latte anbindet. Ich sage auch immer, vor dem Stier musst du nicht Angst, aber Respekt musst du vor jedem Stier haben. Das gehört dem Tier auch. Das soll man ihm zollen, oder?
0: Wie war das jetzt heute Morgen so gewesen? Ich habe gesehen, die Stiere sind rein gelegt, schön gestanden, haben sich präsentiert. Etwa der eine oder andere ist wieder mal ein bisschen aus der Reihe austreten. Oder hat wieder mal gefunden, nein, es geht nicht. Wie ist das? Ist das normal jetzt so gewesen, wie das heute Morgen war?
1: Ja, das ist eigentlich wirklich völlig normal. Also, das ist ja klar, die Stiere die sind lebensfroh und die wollen sich auch bewegen. Und dann müssen sie hier in einem Reihe und Glied im Moment stehen. Und dann bewegt sich der eine und dann fahren Fahrzeuge durch und man hat Leute vordurch. Und zum Teil manchmal verklebt die Zähne. Also von dem her ist es eigentlich völlig normal, dass ein Stier halt auch ein bisschen Leben zeigt. Oder ich sage immer, der Stier hat zwei Aufgaben. Die Herde zu beschützen und die Herde zu decken. Und das ist in seiner Natur. Oder? Das heisst, er tut sich irgendwie bewegen und tut halt einen ein bisschen vordrücken. Aber das ist eigentlich immer auf dem guten Willen. Eigentlich.
0: Es sind ja auch ältere Stiere, jüngere Stiere. Wie alt wird so ein Stier?
1: Ja, die ältesten Stiere sind bis 10, 12 Jahre auch schon hier aufgeführt worden. Aber sonst werden so Stiere mit 5, 6 Jahren haben sie schon ein recht gutes Alter erreicht.
0: Jetzt, wie ist das so für Sie, Herr Schrackmann? Sie sind jetzt hier als Experte dran. Haben Sie jetzt hier den ganzen Tag extrem viel zu tun? Wie läuft das so ab, so einen Tag?
1: Ja, der Zeitablauf ist eigentlich, dass wir eben um 6:30 da sein müssen. Dann werden wir orientiert und ab der 7 die wir rangieren. Und eigentlich ist die Rangierung immer unter Ausschluss von der Öffentlichkeit. Also, dass da nicht ein Bauer oder irgendein Eigentümer da noch sich ein bisschen reinfunken kann. Und das ist eigentlich das Ziel, dass wir bis um 9 Uhr fertig sind mit der Rangierung. Und danach wird eigentlich offiziell wird eröffnet und dann können die Eigentümer zu den Stieren oder in die Abteilungen schauen, wie ihr Tier steht. Aber das muss eigentlich passieren, ohne dass die im Prinzip keinen Einfluss nehmen auf die Richterarbeit.
0: Also quasi hat man jetzt am 9 Uhr, wenn es dann aufgeht, bis jetzt haben eigentlich die Eigentümer wissen noch nicht, was ihr Stier für einen Rang hat.
1: Nein, die wissen das eigentlich nicht. Klar, die einen oder anderen gestern bei der Aufruhr können schauen, was für Konkurrenzstiere also sind in ihrer Abteilung. Und wenn einer so ein bisschen Sorge hat, weiss er schon, ob es ja, für vorhin länger oder ob er sagt, ja, ich bin jetzt zufrieden, wenn er in der Mitte ist. Aber die effektive Rangierung seht ihr erst jetzt, wenn die Veröffentlichung offiziell aufgeht und wenn wir fertig rangiert haben.
0: Jetzt gibt es ja den Zug des Stierenmärkts schon seit so vielen Jahren, über so viele Generationen, also mehr als 100 Jahre eigentlich in dem Sinn. Hat sich etwas verändert in der Philosophie, im Umgang mit der Vieh?
1: Ja, verändert hat sich vor allem einfach, dass die Stierenzahl zurückgegangen ist. Das zum Teil auch die Vorschriften, die heute jeder Bauer hat mit dem Stier, den er daheim hat, nimmt sich nicht mehr jeder das auf sich und dass er die Vorschriften kann erfüllen. Also von dem her hat sich schon gewisses verändert.

0: Seht auch die Zahl der Stiere. Alle geht es ein bisschen zurück. Also die Stierhaltung geht natürlich schon zurück. Bedingt auch durch die künstliche Besamung, die natürlich recht einen grossen Fortschritt gemacht hat.
1: Wie sieht denn so die Zukunft aus, wenn man das jetzt ein bisschen vorprojiziert, die nächsten 10 Jahre? Wodurch geht das Ganze?
0: Ja, ich hoffe und ich denke, es wird sich auch langsam stabilisieren, dass wir irgendwie in dieser Anzahl werden in die Zukunft sein. Weil es gibt, vor allem im Originalbraunfee-Bereich, haben wir recht viele, die noch angefressene Stierenzüchter und Stierenhalter sind, die halt wirklich dem noch festhalten. Das sehen wir hier bei der Ruhe vor, dass 2/3 vom Originalbraunfee sind und lediglich 1/3 noch vom Braunfee sind, wo man halt wirklich ein bisschen Herzblut muss dahinter haben, dass man so einen Stier noch hat.
1: Wunderbar, also man sieht heute den ganzen Tag und morgen natürlich auch die Stiere und natürlich gibt es auch für all die, die nicht sich mit dem Stier so genau auseinandersetzen, natürlich auch noch viel, viel anderes dort gesehen am Stierenmarkt. Zum Beispiel auch das Zentralerli, das ist beim Säulirennen natürlich damit dabei. Da haben wir das Radio Zentral natürlich die grosse Hoffnung, dass das Zentralerli Säuli da Vollgas gibt. Heute am 1:15 und dann auch noch am 3, wo man dann das wird sehen. Ja, eben, am besten kommt ihr vorbei, schaut selber, ihr habt es im Hintergrund gehört, die wunderbaren Kühe, Stiere, was es alles ist. Sie geben da auch eher akustisch ihre Freude ab und am besten kommt man da vorbei und schaut sich das Ganze live an am Stierenmarkt. Besten Dank für die Impression, dir einen guten Tag, Herr Schrackmann.
0: Danke vielmals.
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